Gewitter gibt es vor allem in Alpennähe. Die Temperaturen sinken auf 18 bis 14 Grad. Tagsüber bekommen wir sonnige Phasen. Im Tagesverlauf entstehen besonders in der Südhälfte erneut teils kräftige Schauer und Gewitter. Die Höchstwerte erreichen im Böigen-Westwind 22 bis 28 Grad. Am Sonntag verlagern sich Schauer und Gewitter in den Südosten und lassen nach. Eine Meldung von der A3 Nürnberg Richtung Passau. Zwischen Schwarzach und Hengersberg 10 Kilometer Stau, eine halbe Stunde Zeitverlust. A8 Stuttgart Richtung München zwischen Odelzhausen und Dachau-Fürstenfeldbruck 3 Kilometer Stau, das dauert 43 Minuten länger. Und zuletzt die A9 München Richtung Nürnberg zwischen dem Kreuz München Nord und Garching Süd. Behinderungen durch einen defekten PKW und Gefahr durch eine Ölspur.

Schönen guten Morgen zusammen. Er hier, den wir gleich hören, der hat als Drummer von The Police absolute Musikgeschichte geschrieben. Stuart Copeland. Der wurde diese Woche 74 Jahre alt. Dass die Zeit mit der Band für ihn vor der Trennung die absolute Hölle war, das verrät er jetzt in einer neuen Dokumentation. Und wir lüften hier gleich mal das Geheimnis, warum der allerletzte Auftritt der Band ausgerechnet auf Stings Hochzeit stattfand. Die Einzelheiten gleich bei mir. Davor rein in diesen frühen Samstagmorgen mit Lionel Richie und Dancing on the Ceiling. Kurz nach zwei, ich bin Dominik Kollmann. Servus.

0: wunderbare, bittersüße Symphonie, The Verve, Bittersweet Symphony, an diesem Samstagmorgen. In dieser Woche hat ein Musiker Geburtstag gefeiert, der als Schlagzeuger einer legendären Band Popgeschichte geschrieben hat. Er wurde 74 Jahre alt und hat immer noch eine Menge Power.
1: Let's burn down the fucking building. Wake up, everybody. Let's rock.
0: Das ist Stuart Copeland, der Drummer der Band The Police. Erst vor ein paar Wochen hat bei einem Filmfestival die Doku Copeland Premiere gefeiert. Quasi ein Film über sein Leben und natürlich spielen The Police auch eine Hauptrolle. Die Band war kurz vor der Trennung. Für ihn war das die Hölle, sagt er in dem Film. Und nach der Trennung hat er der Band und vor allem, was sie erreicht haben, schon sehr nachgetrauert.
2: After The Police broke up, I remembered all the great music that we had made and I was very proud of it and I was heartbroken.
0: Wann der Film im Kino oder bei einem Streamingdienst zu sehen sein wird, das steht leider noch nicht fest. Aber Stuart Copeland ist mit 74 definitiv nostalgisch gestimmt. Er blickt nicht nur im Film zurück, er gibt gerade auch eine ganze Serie von Live-Shows, in denen er ganz ausführlich aus seinem Leben mit und ohne Police erzählt. Und hier sind sie, The Police, in dieser Samstagnacht.

0: bin Moritz Einzel. Die Debatte darüber, dass Unionsfraktionschef Spahn mit Hilfe einer Leihmutter in den USA Vater geworden ist, die hat längst große gesellschaftspolitische Dimensionen angenommen. Jetzt hat sich Spahn dazu im Podcast Ronsheimer geäußert. Er habe sehr mit sich gerungen und sich dann für diesen Weg entschieden.
1: Ich stelle mich der Debatte. Ich muss nur die Balance schaffen. Ich hoffe, das trifft auf Verständnis auch bei den Hörerinnen und Hörern. Es ist und bleibt was sehr Privates. Ich möchte meine Familie schützen, auch meinen Sohn schützen. Und gleichzeitig weiß ich, dass ich eben nicht nur Privatmensch bin, ist mir auch klar.
0: Sogar aus der eigenen Partei gibt es Rücktrittsforderungen gegen Spahn. Und der katholische Passauer Bischof Oster sprach von einem echten Skandal. Die Praxis der Leihmutterschaft verstoße gegen die Menschenwürde. Deutschland und Frankreich wollen ihre strategische Zusammenarbeit verstärken. Kanzler Merz hat nach einem gemeinsamen Ministerrat in Brühl angekündigt, die Bundeswehr werde sich in diesem Jahr erstmals an einer Übung der französischen Nuklearstreitkräfte beteiligen.
2: Wir schlagen in der Abschreckung einen neuen gemeinsamen Weg ein.
0: Frankreichs Präsident Macron hatte europäischen Partnern bereits vor Jahren angeboten, unter den atomaren Schutzschirm Frankreichs zu rücken. Das waren die Nachrichten um halb. Es ist unterschiedlich bewölkt. Schauer und Gewitter gibt's vor allem in Alpennähe. Die Temperaturen sinken auf 18 bis 14 Grad. Tagsüber bekommen wir sonnige Phasen. Im Tagesverlauf entstehen besonders in der Südhälfte erneut teils kräftige Schauer und Gewitter. Die Höchstwerte erreichen im Böigen-Westwind 22 bis 28 Grad. Am Sonntag verlagern sich Schauer und Gewitter in den Südosten und lassen nach.
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4: Monumentales Meisterkino an diesem Samstag nach dem großen Oscar-Erfolg von Oppenheimer bringt Regiegenie Christopher Nolan jetzt seit dieser Woche sein nächstes bildgewaltiges Epos auf die Leinwand, und zwar den Film Odyssey. Ob diese moderne Verfilmung der berühmten griechischen Sage den extrem hohen Erwartungen gerecht wird, das verrät uns gleich Kollege Sebastian Will. Davor weiter rein in diesen Samstagmorgen mit Chris the Burke, High on the Motion, kurz nach halb drei. Ich bin Dominik Hollmann. Servus.

0: Schönen guten Morgen mit Ava Max und Sold an diesem Samstag. Spätestens seit Oppenheimer schaut die Filmwelt ja ganz genau hin, wenn Christopher Nolan einen neuen Film rausbringt. Diese Woche war es mal wieder soweit. Am Donnerstag mit The Odyssey bringt er das berühmte griechische Epos auf die große Leinwand. Kollege Sebastian Will hat den Film vorab für uns schon mal unter die Lupe genommen.
1: Ich erinnere mich an eine Frau, einen Sohn, Heimat.
2: Die Odyssee ist eins der ältesten und größten Abenteuer der Menschheit. Nach fast 3000 Jahren wird sie jetzt nochmal modern auf die Leinwand gebracht. Die Geschichte von Odysseus, der nach 10 Jahren trojanischem Krieg eigentlich nur noch eins will, endlich nach Hause. Aber die Götter sind launisch.
1: Niemand stellt sich zwischen mich und meine Heimat. Nicht einmal die Götter.
2: Das kann ja was werden. Aus der Heimreise wird die Odyssee, die legendäre Irrfahrt über stürmische Meere zu Inseln, auf denen Monster, Götter und gefährliche Versuchungen lauern. Perfekt fürs Kino und genau deshalb funktioniert die Geschichte bis heute. Es geht um Dinge, die wir alle kennen. Sehnsucht, Heimweh, Herausforderungen und die Hoffnung, dass am Ende alles gut wird.
3: Mein Vater kehrt zurück.
1: Bringt er Rache? Er bringt alles.
2: Riesig, mythisch, emotional. Die Odyssee. Insgesamt wirken 8 Oscar-Preisträger an dem Film mit und machen daraus ein bildgewaltiges Kinoerlebnis.
0: Danke dir, Sebastian. Ich glaube, das hat jetzt gerade Lust gemacht auf die Odyssee. Der Film ist seit Donnerstag in unseren Lieblingskinos des Landes zu sehen.

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1: Ich bin Moritz Einzel. Der Iran-Krieg nimmt ja gerade wieder Fahrt auf. Jeden Tag werden neue Angriffe zwischen den USA und dem Iran gemeldet. Das treibt die Energiepreise wieder nach oben. Bundesaußenminister Wadefuhl hat vor diesem Hintergrund aber neue Entlastungsmaßnahmen für die Bürger abgelehnt. Dem Redaktionsnetzwerk Deutschland sagte der CDU-Politiker, nötig sei in erster Linie der Ausbau erneuerbarer Energien. Betreiber kleiner Solaranlagen können auch künftig mit einem festen Preis für den erzeugten Strom rechnen, zumindest übergangsweise. Wirtschaftsministerin Reiche hat ihre Pläne, die Förderung zu kappen, deutlich abgemildert. Eigentlich wollte sie die garantierten Preise für den eingespeisten Strom abschaffen. Im neuen Entwurf ist jetzt doch ein fester Preis vorgesehen, der ist allerdings niedriger und soll nur 3 Jahre lang gezahlt werden. Dass Unionsfraktionschef Spahn mithilfe einer Leihmutter in den USA Vater geworden ist, das wird von vielen Seiten kritisiert, auch in den eigenen Reihen. Die CSU will am Verbot der Leihmutterschaft hierzulande festhalten. Der bayerische CSU-Fraktionschef Holleczek sagte im ZDF,
2: für die CSU ist es eindeutig. Leihmutterschaft ist verboten. Das gehört auch zu den Fragen unserer Grundwerte und des Systems dazu, unserer DNA, wenn Sie so wollen. Und da lassen wir auch nicht rütteln. Deswegen ist es jetzt auch ein Thema, das natürlich Erklärungsbedarf hervorruft. Und dem muss sich Jens Spahn jetzt stellen.
1: Die Entscheidung über seine politische Zukunft will Spahn seiner Fraktion überlassen nach der Sommerpause. In Sachsen-Anhalt startet die AfD heute offiziell ihren Wahlkampf für die Landtagswahl am 6. September. Gegner haben ab dem Mittag Proteste angekündigt. In Umfragen lag die AfD jüngst bei mehr als 40%. Die Partei hofft, mit einer absoluten Mehrheit in Sachsen-Anhalt in Regierungsverantwortung zu kommen. Vor der schleswig-holsteinischen Ostseeküste ist möglicherweise erneut ein Buckelwal unterwegs. Das Deutsche Meeresmuseum hat 2 Sichtungsmeldungen vor Heiligenhafen erhalten. Droht ein ähnlicher Fall wie bei Buckelwal Timmy? Dirk Zeitler weiß mehr.
3: Die Forscher können noch nicht bestätigen, dass das gesichtete Tier ein Buckelwal ist. Dafür ist das Bild- und Videomaterial, das ihnen vorliegt, qualitativ zu schlecht. Doch die Größe und das allgemeine Erscheinungsbild deuten darauf hin. Das Umweltministerium in Schleswig-Holstein ist nach eigenen Angaben darauf vorbereitet, sollte der Wal stranden.
1: Es ist jetzt 3:15. Es ist unterschiedlich bewölkt. Schauer und Gewitter gibt es vor allem in Alpennähe. Die Temperaturen sinken auf 18 bis 14 Grad. Tagsüber bekommen wir sonnige Phasen. Im Tagesverlauf entstehen besonders in der Südhälfte erneut teils kräftige Schauer und Gewitter. Die Höchstwerte erreichen im Böigen-Westwind 22 bis 28 Grad. Am Sonntag verlagern sich Schauer und Gewitter in den Südosten und lassen nach. Eine Meldung von der A3 in Nürnberg Richtung Passau zwischen Schwarzach und Hengersberg. 10 Kilometer Stau, das dauert 33 Minuten länger. A8 Stuttgart Richtung München zwischen Odelzhausen und Dachau-Fürstenfeldbruck. 3 Kilometer Stau, 42 Minuten plus. Und Vorsicht auf der B469 Amorbach Richtung Wörth am Main zwischen Kleinheubach und Hauptstraße. Ein Unfall, der Verkehr wird an der Unfallstelle vorbeigeführt.

wohnt in einer Ananas ganz tief im Meer. Genau, es ist SpongeBob Schwammkopf. Und dieser gelbe Kultschwamm, der feiert an diesem Wochenende einen ziemlich runden Geburtstag. Glaubt man nämlich dem Führerschein, den er mal in einer Serienfolge stolz in die Kamera hält, dann ist SpongeBob jetzt offiziell 40 Jahre alt geworden. Die besten Fun Facts zum runden Geburtstag unseres Lieblings-Unterwasserhelden hört ihr gleich bei mir. Hier ist erstmal Elton John. Ich bin Dominik Hollmann und wir haben es kurz nach drei. Servus.

0: der wunderbare Joe Cocker an diesem frühen Samstagmorgen. So, wir haben die Frage gerade schon geklärt vorhin, wer in einer Ananas ganz tief im Meer wohnt, das ist SpongeBob Schwammkopf und der hat heute Geburtstag. Denn glaubt man dem Führerschein, den er mal in einer Serienfolge stolz in die Kamera hält, dann ist SpongeBob jetzt offiziell 40 Jahre alt geworden in dieser Woche. Die besten Fun Facts zum runden Geburtstag, die hört ihr jetzt.
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2: Hey, ich habe eine Idee. Wie wär's mit dem Schwamm, der auf dem Boden vom Pazifik lebt? Und zwar in einer Ananas mit Fenstern und sein bester Freund ist ein Seestern und sein Nachbar ist ein Oktopus, der Klarinette spielt.
1: Das sind bei den meisten Menschen die letzten Worte vor einer sehr, sehr langen Therapie. Nicht für einen gewissen Steven Hillenburg. Der begeisterte Schnorchler hat Meeresbodenbergbau und im Nebenfach Kunst studiert. Das war so circa 10 Jahre vor SpongeBob Schwammkopf. Aber dann im Jahr 1999 kombinierte Steven das, was er am besten konnte. Meereswissen und Comics. Und es entstand eine der erfolgreichsten Zeichentrickserien aller Zeiten. SpongeBob ist ein Burgerbrater in einem Fastfood-Restaurant. Er lebt im Bikini Bottom, einer Stadt am Meeresboden, und erlebt dort die verschiedensten Abenteuer mit seinen Freunden. Was SpongeBob so einzigartig macht, ist die Kombination aus lustigen Meeresbewohnern und einfachem Humor für Kinder mit satirischer Gesellschaftskritik vermischt, die einem erst im Erwachsenenalter klar wird. Mittlerweile ist SpongeBob weit mehr als eine lustige Comicserie. Es ist ein gigantisches Franchise. Es gibt Kinofilme, Computerspiele und sogar mehrere Musikalben. Das Album Bob Musik von 2011 war in Österreich Platz 1 der Charts, verkaufte sich über 120.000 Mal. Als der

0: Bisschen hart.
1: Der Marktwert von SpongeBob wird auf ca. 8 Milliarden US-Dollar geschätzt. Also solltet ihr mal eine verrückte Idee haben, vielleicht lohnt es sich, die zu verfolgen.
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3: Na dann mal Happy Birthday, 40 ist ja auch noch jung. Hier ist Kate Bush, Running Up That Hill. Kommt gut rein in diesen Samstag.

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1: Ich bin Moritz Einzel. Der Iran-Krieg nimmt ja gerade wieder Fahrt auf. Jeden Tag werden neue Angriffe zwischen den USA und dem Iran gemeldet. Das treibt die Energiepreise wieder nach oben. Bundesaußenminister Wadefuhl hat vor diesem Hintergrund aber neue Entlastungsmaßnahmen für die Bürger abgelehnt. Dem Redaktionsnetzwerk Deutschland sagte der CDU-Politiker, nötig sei in erster Linie der Ausbau erneuerbarer Energien. Betreiber kleiner Solaranlagen können auch künftig mit einem festen Preis für den erzeugten Strom rechnen, zumindest übergangsweise. Wirtschaftsministerin Reiche hat ihre Pläne, die Förderung zu kappen, deutlich abgemildert. Eigentlich wollte sie die garantierten Preise für den eingespeisten Strom abschaffen. Im neuen Entwurf ist jetzt doch ein fester Preis vorgesehen, der ist allerdings niedriger und soll nur 3 Jahre lang gezahlt werden. Das waren die Nachrichten um 13:30. Es ist unterschiedlich bewölkt. Schauer und Gewitter gibt's vor allem in Alpennähe. Die Temperaturen sinken auf 18 bis 14 Grad. Tagsüber bekommen wir sonnige Phasen. Im Tagesverlauf entstehen besonders in der Südhälfte erneut teils kräftige Schauer und Gewitter. Die Höchstwerte erreichen im Böigen Westwind 22 bis 28 Grad. Am Sonntag verlagern sich Schauer und Gewitter in den Südosten und lassen nach.
2: Zusammen. Sag mal, zählt ihr auch schon ganz ungeduldig die Tage bis zu den Sommerferien? Mir geht's zumindest so, sage ich ganz ehrlich. Wenn wir an Urlaub denken, dann zieht es viele von uns in die Ferne, aber dabei verreisen wir Deutschen laut aktuellen Zahlen der Reiseportale am allerliebsten im eigenen Land. Die Nachfrage für Deutschlandurlaub ist um satte 25% gestiegen. Ja, und wo es sich bei uns am schönsten urlauben lässt und wo man vielleicht hier und da noch ein kurzfristiges Schnäppchen haschen kann, das erfahren wir gleich von meiner Kollegin Pia Wegner. Jetzt erstmal rein in diesen Samstag mit Cool and the Gang und mir, Dominik Kollmann. Kurz nach 16:30 ist es.

0: Schönen guten Morgen mit Alvaro Soler an diesem Samstag. Na, ihr zählt wahrscheinlich auch schon die Tage bis zum Sommerurlaub, oder? Bald beginnen die großen Sommerferien und wenn wir an Urlaub denken und hören, dann denken ja viele zuerst ans Ausland, aber tatsächlich verbringen wir Deutschen unseren Urlaub am allerliebsten im eigenen Land. Das zeigen jetzt auch die Zahlen der Reiseportale. Demnach ist die Nachfrage dieses Jahr für Deutschland insgesamt rund 25% höher als im vergangenen Jahr. Wieso das so ist und wo wir jetzt kurzfristig noch vielleicht preiswerte Angebote finden können, das weiß meine Kollegin Pia Wegner. Pia, was macht Urlaub im eigenen Land eigentlich so interessant? Wieso entscheiden sich so viele Deutsche dafür?
1: Deutschland bietet inzwischen fast alles. Strand, Berge, Seen, Städte und Natur. Und das oft nur wenige Autostunden entfernt. Dazu kommen kurze Anreisewege, eine gute Infrastruktur und das Gefühl, in einer vertrauten Umgebung unterwegs zu sein. Mhm. Ja, und auch die gestiegenen Flugpreise und die aktuelle Weltlage spielen eine Rolle. Viele wünschen sich einfach einen entspannten Urlaub ohne lange Anreise und entdecken dann dabei, wie vielfältig das eigene Land eigentlich sein kann.
0: Mhm. Was würdest du sagen, in welchen Ecken der Bundesrepublik verbringen die Deutschen am liebsten ihre Auszeit?
1: Spitzenreiter sind und bleiben die Nord- und Ostsee. In den meisten Fällen sind es mit dem Auto nur wenige Stunden Fahrtzeit, um zum heimischen Strand zu kommen und dort seinen Badeurlaub zu verbringen. Aber auch Bayern überzeugt mit viel Natur, Bergpanorama und Biergarten, genauso wie Mecklenburg-Vorpommern mit Stränden und Natur. Gut aufgeholt hat aber auch Baden-Württemberg, vor allem der Schwarzwald und die Schwäbische Alb werden immer beliebter.
0: Mhm. Pia, jetzt haben wir so viel über Urlaub geredet, da bekomme ich richtig Lust drauf, vor allem hier bei uns in Deutschland. Geht das eigentlich so kurzfristig überhaupt noch oder ist eh schon alles ausgebucht?
1: Ja, durchaus. Gerade Ferienwohnungen und Hotels werden inzwischen deutlich kurzfristiger gebucht als noch vor einigen Jahren. Deshalb lohnt sich ein regelmäßiger Blick auf Buchungsportale oder direkt auf die Webseiten der Unterkünfte. Oft werden nämlich kurzfristig wieder Zimmer frei. Und wer beim Reiseziel oder auch, was den Anreisetag betrifft, etwas flexibler ist, der findet häufig noch gute Angebote, vor allem abseits der bekannten Hotspots. Dort ist es so kurzfristig meistens auch deutlich günstiger und oft ja mindestens genauso schön.
0: Pia, danke dir für die Infos. Also es muss gar nicht so weit weggehen. Auch hier bei uns im Land, vor allem in Bayern, kann man am besten urlauben.

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1: Ich bin Moritz Einzel. Wirtschaftsministerin Reiche hat ihre Pläne für Einschnitte bei der Förderung neuer kleiner Solaranlagen gemildert. Geplant ist nun übergangsweise eine abgesenkte Einspeisevergütung für bis zu 36 Monate. Das betrifft vor allem Privatleute mit eigenen Anlagen. Bisher gilt, wer Solarstrom auf seinem Dach erzeugt und in das Netz einspeist, erhält 20 Jahre lang pro Kilowattstunde einen festen Betrag. Wegen des Iran-Kriegs steht Deutschland nach Einschätzung des Bauernverbandes vor einer Düngemittelkrise. Präsident Ruckwied sagte dem Redaktionsnetzwerk Deutschland, die Blockade der Straße von Hormuz beeinträchtige die Versorgung mit Dünger. Stickstoff sei sehr teuer und die Vorräte für die neue Saison seien gefährlich gering. Die Kritik an Unionsfraktionschef Spahn wegen seiner Entscheidung, über Leihmutterschaft in den USA Vater zu werden, reißt nicht ab. Seitens der katholischen Kirche ist von einem echten Skandal die Rede. Der Passauer Bischof Oster sagte, Leihmutterschaft verstoße gegen die Menschenwürde und sei aus guten Gründen in Deutschland verboten. Spahn selbst sagte dazu im Podcast Ronsheimer:
2: Es gibt die Fragen von auch kirchlicher Moral, ethischen Prinzipien, der entsprechenden Klarheit. Und gleichzeitig gibt's das Leben. So, und das weiß ich eben als Christ auch, als Katholischer zumal, dass das eine die reine Lehre ist und das andere das echte Leben.
1: Die Entscheidung über seine politische Zukunft will Spahn der Unionsfraktion überlassen nach der Sommerpause. Mehr als 3 Wochen nach dem Doppelerdbeben in Venezuela ist die Zahl der Todesopfer auf mehr als 5.000 gestiegen. Mehr als 16.700 Menschen seien zudem verletzt worden, hieß es von den Behörden. Nach den Beben vom 24. Juni hatte die Europäische Union 20 Millionen Euro für humanitäre Hilfe zur Verfügung gestellt. Schlagerkomponist Ralf Siegel ist einem Bericht der Bild zufolge aus dem künstlichen Koma erwacht. Damit sei nach einer schweren Lungenentzündung ein erster großer Schritt geschafft, zitierte das Blatt Siegels Frau. Ralf Siegel ist für zahlreiche erfolgreiche Lieder bekannt, darunter Griechischer Wein und Ein bisschen Frieden, der Titel, mit dem Nicole 1982 den Eurovision Song Contest gewann. Es ist jetzt 4:15. Tagsüber bekommen wir sonnige Phasen. Im Tagesverlauf entstehen besonders in der Südhälfte erneut teils kräftige Schauer und Gewitter. Die Höchstwerte erreichen im Bögen-Westwind 22 bis 28 Grad. Am Sonntag verlagern sich Schauer und Gewitter in den Südosten und lassen nach. Eine Meldung von der A3 Nürnberg Richtung Passau. Zwischen Schwarzach und Hengersberg 11 Kilometer Stau, 36 Minuten dauert es da länger. Und die B303 Schweinfurt Richtung Kronach. Zwischen Mittwitz Ost und Kronach Nordbrücke 1 Kilometer Stau, 11 Minuten plus.

Schönen guten Morgen zusammen. In unserer Rubrik Jugendsünden packt mein Kollege Klaus Braun gleich die doppelte Portion aus. Es geht nämlich um das schwedische Erfolgsduo Roxette. Bevor die beiden nämlich mit ihrem absoluten Kracher The Look ihren allerersten Nummer 1-Hit in Deutschland gelandet und die Welt erobert haben, gab es da ein paar, ich sag's mal so, musikalische Jugendsünden, die sie heute wohl am liebsten auf Kassette überspielen werden. Wir hören gleich mal rein. Vor David Bowie und China Girl. Schönen guten Morgen. Kurz nach 4. Dominik Kollmann hier für euch.

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0: Please Don't Go, W, an diesem Samstagmorgen. So, heute hat mein Kollege Klaus Braun aus unserer Musikredaktion gleich eine doppelte Portion Jugendsünden für uns. Ihr hört am besten selbst.
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2: Ich bin Klaus Braun und so klingt unsere heutige Jugendsünde. Hier hören wir zum ersten Mal zwei Stimmen im Duett, die später zusammen Popgeschichte schreiben sollten. 1981 war das. Er war Sänger der schwedischen Band Gyllene Tider. Sie steuerte bei diesem Lied als Gastsängerin den Harmoniegesang bei. Er redete auf sie ein, dass sie unbedingt eine Solokarriere starten müsse. 3 Jahre hatte sie immer wieder damit genervt, bis sie es sich endlich zutraute. Ja.

Moment mal, diese Frauenstimme ist das nicht. Ja, auch auf seinem Solo-Debüt sang sie mit. Die beiden waren ganz offensichtlich füreinander bestimmt. 1986 veröffentlichten sie endlich ganz offiziell ihren ersten Song als Duo auf Englisch. Die beste.

0: muss ich noch sagen, dass es sich um Marie Fredriksson und Per Gessle alias Roxette handelt. Und das waren ihre ersten und in Schweden schon sehr erfolgreichen Schritte im Musikgeschäft.
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2: Sehr spannend. Danke dir, Klaus Braun. Und hier sind sie an diesem Samstagmorgen. Hier sind Roxette, The Look.

0: Ich bin Moritz Einzel. Wirtschaftsministerin Reiche hat ihre Pläne für Einschnitte bei der Förderung neuer kleiner Solaranlagen gemildert. Geplant ist nun übergangsweise eine abgesenkte Einspeisevergütung für bis zu 36 Monate. Das betrifft vor allem Privatleute mit eigenen Anlagen. Bisher gilt, wer Solarstrom auf seinem Dach erzeugt und in das Netz einspeist, erhält 20 Jahre lang pro Kilowattstunde einen festen Betrag. Wegen des Iran-Kriegs steht Deutschland nach Einschätzung des Bauernverbandes vor einer Düngemittelkrise. Präsident Ruckwied sagte dem Redaktionsnetzwerk Deutschland, die Blockade der Straße von Hormuz beeinträchtige die Versorgung mit Dünger. Stickstoff sei sehr teuer und die Vorräte für die neue Saison seien gefährlich gering. Das waren die Nachrichten um halb. Tagsüber bekommen wir sonnige Phasen. Im Tagesverlauf entstehen besonders in der Südhälfte erneut teils kräftige Schauer und Gewitter. Die Höchstwerte erreichen im Bögen-Westwind 22 bis 28 Grad. Am Sonntag verlagern sich Schauer und Gewitter in den Südosten und lassen nach.
1: Wir müssen gleich mal über ein Thema sprechen, das die Wochenstimmung kurz etwas trüben könnte, und zwar die Steuererklärung. Am 31. Juli ist ja die offizielle Abgabefrist. Das bedeutet, es ist heute das vorletzte Wochenende, um sich endlich an die Belege zu setzen. Wie ihr das lästige Thema mit smarten Apps auf den allerletzten Drücker schnell erledigt und was ihr tun könnt, wenn ihr die Frist trotzdem reißt, das weiß gleich mein Kollege Ronny Thorau. Rein in diesen Samstagmorgen mit Christopher Cross, Ride Like the Wind. Kurz nach halb fünf, Dominik Kollmann hier.

0: Schönen guten Morgen mit Fleetwood Mac, Oh Diane. So, jetzt wird's für viele tatsächlich ein bisschen eng, denn die Abgabefrist für die Steuererklärung rückt näher. Viele müssen sie bis zum 31. Juli beim Finanzamt einreichen. Manche haben sogar noch weniger Zeit, weil sie schon vorher in den Sommerurlaub aufbrechen wollen. Das heißt, wie schafft man die Steuererklärung möglichst schnell und was macht man, wenn die Zeit nicht mehr reicht? Darüber spreche ich mit Kollege Ronny Thurau. Ronny, angeblich gibt's ja jetzt die Steuererklärung mit einem Klick, habe ich gelesen. Dann hat sich das Problem doch erledigt, oder?
1: Ja, schön wär's. Leider muss man sich für diese Blitzsteuererklärung erstmal anmelden. Man braucht also ein Benutzerkonto beim Steuerportal Elster und die Mein Elster Plus App des Finanzministeriums. Mhm. Wer das alles noch nicht hat, aber schon eine Steuersoftware oder App parat, fährt fast schneller, wenn er die schnell benutzt. Und die Steuererklärung mit einem Klick funktioniert auch nur für Menschen, die eine sehr übersichtliche Einnahmesituation haben. Also zum Beispiel Arbeitnehmer ohne Kinder und Bezieher von Alterseinkünften. Wer Kinder hat oder weitere Einkünfte, der fällt da erstmal raus.
0: Mhm. Und wenn ich jetzt so eine Steuersoftware oder App schon benutze, aber wirklich nur noch wenig Zeit habe, wie kriege ich diese Steuererklärung schnell hin?
1: Ja, erstmal sollte man immer möglichst den automatischen Datenabruf des Finanzamtes benutzen. Dann werden auch in der Software oder App die wichtigsten Steuerdaten schon mal eingepflegt. Und dann gilt das Prinzip dicke Fische. Also nur die allerwichtigsten Daten eingeben, die viel Steuerersparnis bringen. Beispiele nennt Emil Nefzka vom Geldratgeber Finanztipp.
2: Zum Beispiel die Entfernungspauschale, das kennen viele als die Pendlerpauschale. Oder wenn man die nicht hat, die Homeoffice-Pauschale. Und zum Beispiel so Dinge wie die haushaltsnahen Dienstleistungen, da fällt zum Beispiel ein Teil der Mietnebenkosten rein.
1: Und Zeit sparen kann man auch beim Suchen von Belegen, weil viele muss man gar nicht mitschicken, sondern nur vorrätig haben, wenn das Finanzamt nachfragt. Also wenn man mal einen Beleg nicht gleich findet, trotzdem erstmal die Steuererklärung abschicken. Dann kann man den Beleg immer noch in Ruhe weitersuchen.
0: Und Ronny, wenn man jetzt merkt, ich schaff's einfach überhaupt nicht mehr mit der Steuererklärung, ich werde die Frist reißen, was dann?
1: Ja, wichtig erstmal nicht den Kopf in den Sand stecken, sondern aktiv werden. Zum Beispiel kann man beim Finanzamt einen Antrag auf Fristverlängerung stellen, formlos per Brief mit einer Begründung, etwa Krankheit, Berufsstress oder fehlende Unterlagen, und dann eine konkrete Nachsendefrist, am besten angeben Ende August zum Beispiel. Meistens sind die Finanzämter dann kooperativ, wenn man sich zumindest mit so einem Antrag meldet. Wer nichts schickt, dem werden schnell die Säumnisgebühren aufgebrummt. Mindestens ja 25 Euro pro Monat, oft mehr.
0: Eieiei, also so schafft man die Steuererklärung auf den letzten Drücker. Ronny Thurau hat uns informiert. Dank dir dafür.

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1: Ich bin Moritz Einzel. Guten Morgen. Ein Sicherheitsmitarbeiter der Deutschen Bahn ist nach einem Streit mit einem Fahrgast bei einer Ticketkontrolle aus einem fahrenden Zug gestürzt. Dabei wurde der 26-Jährige lebensgefährlich verletzt. Laut Staatsanwaltschaft und Polizei war der Vorfall gestern Abend auf der Strecke von Offenburg nach Karlsruhe. Warum die Zugtür bei voller Fahrt aufging, ist noch unklar. Der 36-jährige Fahrgast wurde festgenommen. Der Iran-Krieg nimmt ja gerade wieder Fahrt auf. Jeden Tag werden neue Angriffe zwischen den USA und dem Iran gemeldet. Das treibt die Energiepreise wieder nach oben. Bundesaußenminister Wadefuhl hat vor diesem Hintergrund aber neue Entlastungsmaßnahmen für die Bürger abgelehnt. Dem Redaktionsnetzwerk Deutschland sagte der CDU-Politiker, nötig sei der Ausbau erneuerbarer Energien. Betreiber kleiner Solaranlagen können auch künftig mit einem festen Preis für den erzeugten Strom rechnen, zumindest übergangsweise. Wirtschaftsministerin Reiche hat ihre Pläne, die Förderung zu kappen, deutlich abgemildert. Eigentlich wollte sie die garantierten Preise für den eingespeisten Strom abschaffen. Im neuen Entwurf ist jetzt doch ein fester Preis vorgesehen, der ist allerdings niedriger und soll nur 3 Jahre lang gezahlt werden. Unionsfraktionschef Spahn stellt sich der Kritik, nachdem bekannt geworden ist, dass er mit Hilfe einer Leihmutter in den USA Vater geworden ist. Im Podcast Ronsheimer sagte Spahn, die Ablehnung in seiner Partei CDU gegenüber der Leihmutterschaft werde bestehen bleiben.
2: Gleichzeitig kann und möchte ich natürlich den Weg, den ich auch persönlich für mich in der Abwägung in den letzten 10 Jahren gegangen bin, in dieser Frage jetzt Bewertung einer Leihmutterschaft, den kann ich in den Diskurs, in die Debatte einbringen.
1: Nach Rücktrittsforderungen will Spahn seine politische Zukunft in die Hände seiner Fraktion legen. Die Fußballweltmeisterschaft in den USA, Mexiko und Kanada geht an diesem Wochenende zu Ende mit den beiden Finalspielen. Heute gibt's zuerst das kleine Finale oder auch Spiel um Platz 3 zwischen den beiden enttäuschten Halbfinalverlierern Frankreich und England. Anstoß in Miami ist um 23 Uhr deutscher Zeit. Und morgen Abend dann das große WM-Finale Spanien gegen Argentinien in New York. Es ist jetzt 5:15. Tagsüber bekommen wir sonnige Phasen. Im Tagesverlauf entstehen besonders in der Südhälfte erneut teils kräftige Schauer und Gewitter. Die Höchstwerte erreichen im Bögen Westwind 22 bis 28 Grad. Am Sonntag verlagern sich Schauer und Gewitter in den Südosten und lassen nach. Eine Meldung von der A3 Nürnberg Richtung Passau zwischen Schwarzach und Hengersberg. 11 Kilometer Stau, 35 Minuten dauert's länger.
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4: Wer dieses Wochenende mit dem Auto in den Urlaub startet, der braucht auf den Autobahnen ohnehin ja schon viel Geduld. Wenn man dann mal dringend eine Pause braucht, dann folgt ja oft der nächste Schock. Der ADAC, der hat jetzt 50 unbewirtschaftete Rastplätze in Deutschland getestet und fast jeder zweite ist krachend durchgefallen. Wo es besonders unhygienisch zugeht und was der ADAC jetzt fordert, das hört ihr gleich bei mir. Hier ist erstmal das Electric Light Orchestra, All Over the World. Kommt gut rein in diesen Samstag, 5:15 mit mir, Dominik Kollmann. Servus.

0: If I could turn back time, die wunderbare Chia an diesem Samstag. Der ADAC, der hat jetzt 50 unbewirtschaftete Rastplätze in ganz Deutschland getestet und die Ergebnisse zeigen mal wieder deutliche Mängel, besonders bei den Sanitäranlagen. Fast jeder zweite Rastplatz fällt durch, das sagt Melanie Mikula vom ADAC. Hat sich denn seit dem letzten Test etwas verbessert?
1: Der Test hat gezeigt, dass sich die Situation seit unserer letzten Untersuchung 2022 leider nicht verbessert hat. Knapp 2/3 der Rastplätze haben sogar schlechter abgeschnitten und nur 8% konnten ihr Ergebnis verbessern. Mhm. Fast jeder zweite Rastplatz fällt inzwischen mit mangelhaft oder sehr mangelhaft durch. Hauptgrund dafür sind die Sanitäranlagen.
0: Mhm. Woran scheitern die Rastplätze am häufigsten?
1: Die größten Mängel haben wir bei den Sanitäranlagen festgestellt. Häufig fehlten Seifenspender oder Toilettenpapier, Handtrockner waren defekt oder die Toiletten stark verschmutzt. Besonders problematisch war, dass auf 6 Rastplätzen die WC-Häuschen während unseres Tests gesperrt waren, ohne dass dies vorher an der Autobahn angekündigt wurde oder Alternativen dafür bereitgestellt wurden.
0: Mhm. Können Sie uns auch noch kurz erklären, warum saubere Rastplätze überhaupt so wichtig sind?
1: Vor allem bei den Sanitäranlagen muss sich etwas verbessern. Reisende müssen sich darauf verlassen können, dass Toiletten sauber sind, dass sie funktionieren und dass sie ausreichend ausgestattet sind. Aber auch bei der Sicherheit und bei der Aufenthaltsqualität gibt es noch Luft nach oben. Rastplätze sind ein wichtiger Teil der Verkehrsinfrastruktur. Das heißt, wir sehen hier eindeutigen Handlungsbedarf für die Niederlassungen der Autobahn GmbH, die für die Rastplätze zuständig sind.
0: Das sagt Melanie Mikula vom ADAC zum Thema Rastplätze im Test hier bei uns in Deutschland.

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1: Ich bin Moritz Einzel. Guten Morgen. Ein Sicherheitsmitarbeiter der Deutschen Bahn ist nach einem Streit mit einem Fahrgast bei einer Ticketkontrolle aus einem fahrenden Zug gestürzt. Dabei wurde der 26-Jährige lebensgefährlich verletzt. Laut Staatsanwaltschaft und Polizei war der Vorfall gestern Abend auf der Strecke von Offenburg nach Karlsruhe. Warum die Zugtür bei voller Fahrt aufging, ist noch unklar. Der 36-jährige Fahrgast wurde festgenommen. Der Iran-Krieg nimmt ja gerade wieder Fahrt auf. Jeden Tag werden neue Angriffe zwischen den USA und dem Iran gemeldet. Das treibt die Energiepreise wieder nach oben. Bundesaußenminister Wadefuhl hat vor diesem Hintergrund aber neue Entlastungsmaßnahmen für die Bürger abgelehnt. Dem Redaktionsnetzwerk Deutschland sagte der CDU-Politiker, nötig sei der Ausbau erneuerbarer Energien. Das waren die Nachrichten um 9:30. Tagsüber bekommen wir sonnige Phasen. Im Tagesverlauf entstehen besonders in der Südhälfte erneut teils kräftige Schauer und Gewitter. Die Höchstwerte erreichen im Bögen-Westwind 22 bis 28 Grad. Am Sonntag verlagern sich Schauer und Gewitter in den Südosten und lassen nach.
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3: Wenn eine Künstlerin über Jahrzehnte sehr erfolgreich bleiben will, dann muss sie den Mut haben, sich von, sagen wir mal, Grund auf neu zu erfinden. Wie zum Beispiel Sarah Connor mit dem Wechsel zur deutschen Sprache alle irgendwie überrascht hat. Und wie ihr hochemotionaler Mega-Hit Wie schön du bist im Studio entstanden ist, das erzählt uns gleich Kollege Markus Ullmann. Rein in diesen Freitag jetzt mit Europe, The Final Countdown. Hier ist Dominik Kollmann, kurz nach 6:30 ist es.

0: Guten Morgen mit Sadi, Smooth Operator. Wer lange im Musikgeschäft bleiben will, der muss sich manchmal komplett neu erfinden. Das zeigt auch unsere heutige Songstory.
1: Mein Name ist Markus Ullmann und heute geht es um große Popstars, die alle durch ein sehr tiefes Karrieretal geschritten sind.
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1: Wir starten mit einer Frau, die in den 80ern und frühen 90ern sehr erfolgreich war, ab Mitte der 90er dann aber jahrelang keine nennenswerten Hits mehr hatte. Erst 2001 ist

0: Oder denken Sie an Tina Turner, in den 70ern zusammen mit ihrem Mann Ike sehr erfolgreich. Aber die Ehe ist ein Desaster und es dauert lang, bis Tina sich von Ike trennt und noch länger, bis sie solo durchstartet. 1984 kommt ihr Album Private Dancer raus und gehört zu den meistverkauften Alben überhaupt. Und jetzt geht es nach Deutschland. In den 2000er Jahren läuft die Karriere von Sarah Connor sehr gut. Aber dann kommt 2010 der Karriereknick, bis eine Fernsehsendung ihr Leben verändert. 2014 ist sie bei Sing meinen Song das Tauschkonzert dabei und dort singt sie auf Deutsch.
1: Ich habe das erste Mal gemerkt, dass es eben auch auf Deutsch mich richtig treffen kann. Wenn es die richtigen Worte sind und wenn ich das Gefühl habe, es ist meine eigene Geschichte.
0: 2015 folgt das Album Muttersprache, ein sensationelles Comeback-Album. Es verkauft sich weit über 1 Million Mal. Und das hier ist ihr erster Top-10-Hit nach fast 7 mageren Jahren. 45 Wochen in den Charts, dreifach Gold. Hier ist Wie schön du bist.
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0: gestürzt. Dabei wurde der 26-Jährige lebensgefährlich verletzt. Laut Staatsanwaltschaft und Polizei war der Vorfall gestern Abend auf der Strecke von Offenburg nach Karlsruhe. Warum die Zugtür bei voller Fahrt aufging, ist noch unklar. Der 36 Jahre alte Fahrgast wurde festgenommen. Die Kritik an Unionsfraktionschef Spahn wegen seiner Entscheidung, über eine Leihmutterschaft in den USA Vater zu werden, reißt nicht ab. Seitens der katholischen Kirche ist von einem echten Skandal die Rede. Moritz Einzel berichtet.
1: Der Passauer Bischof Oster sagte, Leihmutterschaft verstoße gegen die Menschenwürde und sei aus guten Gründen in Deutschland verboten. Spahn selbst sagte im Podcast Ronsheimer:
2: Das weiß ich eben als Christ auch, als Katholischer zumal, dass das eine die reine Lehre ist und das andere das echte Leben.
1: Nach Rücktrittsforderungen aus der eigenen Partei CDU will Spahn die Entscheidung über seine politische Zukunft der Unionsfraktion überlassen nach der Sommerpause.
0: Wirtschaftsministerin Reicher hat ihre Pläne für Einschnitte bei der Förderung neuer kleiner Solaranlagen gemildert. Geplant ist nun übergangsweise eine abgesenkte Einspeisevergütung für bis zu 36 Monate. Das betrifft vor allem Privatleute mit eigenen Anlagen. Bisher gilt, wer Solarstrom auf seinem Dach erzeugt und in das Netz einspeist, erhält 20 Jahre lang pro Kilowattstunde einen festen Betrag. Wegen des Iran-Kriegs steht Deutschland nach Einschätzung des Bauernverbandes vor einer Düngemittelkrise. Präsident Ruckwied sagte dem Redaktionsnetzwerk Deutschland, die Blockade der Straße von Hormuz beeinträchtige die Versorgung mit Dünger. Stickstoff sei sehr teuer und die Vorräte für die neue Saison seien gefährlich gering. Finalwoche bei der Fußball-WM in Nordamerika. Heute Abend steigt in Miami das kleine Finale oder auch Spiel um Platz 3 genannt. Frankreich trifft auf England. Anstoß ist um 23 Uhr. Morgen Abend folgt dann das große WM-Endspiel Spanien gegen Argentinien. Es ist jetzt kurz nach 6. Wir haben heute zunächst einen Mix aus längeren sonnigen Phasen und Wolken. Letzte Schauer und Gewitterreste aus der Nacht, die klingen ab. Im Lauf des Tages entstehen wieder teilweise kräftige Schauer und Gewitter. Die Temperaturen steigen auf 22 bis 28 Grad. Morgen ziehen sich Regen und Gewitter an die Alpen zurück, sonst setzt sich die Sonne durch. Die Straßen. Wir haben eine Meldung von der A7 Fulda Richtung Würzburg. Es staut sich zwischen Bad Brückenau-Wittflecken und Bad Kissingen-Obertulba. 3 Kilometer Wartezeit etwa eine halbe Stunde. Gute Fahrt.
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4: Schönen guten Morgen zusammen an diesem Samstag, kurz nach 6 mittlerweile. Synthie-Pop, wilde Frisuren und Melodien für die Ewigkeit. Man muss schon sagen, die 80er Jahre, die feiert man heute immer noch. Und ganz gigantisch feiert man die heute Abend in Hamburg, und zwar mit einem gigantischen Stadionkonzert. Mit dabei sind Legenden wie Boy George, Kim Wilde. Und wir stellen uns gleich mal die Frage, warum dieser Sound auch heute noch die Jugend auf die Tanzflächen treibt, das klären wir gleich. Hier sind erstmal die Fine Young Cannibals, Good Thing. Ich bin Dominik Kollmann und wünsche euch einen schönen guten Morgen.

0: Schönen guten Morgen hier bei mir an diesem Samstag. Die Popmusik der 80er Jahre, die begeisterte immer noch die Massen. Ja, muss man wirklich so sagen. In Hamburg steigt deswegen heute an diesem Samstag zum Beispiel ein riesengroßes Stadionkonzert mit ganz vielen Popheldinnen und Helden der 80er Jahre. Boy George sind mit dabei, Nick Kershaw auch aus Deutschland, Alphaville und Camouflage. Und auch Kim Wilde schaut bei dieser Gelegenheit mal wieder bei ihren deutschen Fans vorbei, um so ein bisschen in nostalgischen Erinnerungen zu schwelgen. Das geht mit Musik am allerbesten, findet sie.
1: The great power of music is that it brings back those emotions and a time in your life in a way that really nothing else can.
0: Und auch bei uns hier im Radio gibt's natürlich immer die besten Hits aus den 80ern zu hören. Bei manchen von euch wecken diese Erinnerungen an früher. Aber das Schöne ist auch junge Menschen, ja, die so in den 80ern noch gar nicht so wirklich geplant oder geboren waren, die feiern immer noch die Hits von damals. Wie zum Beispiel den hier von Kim Wilde an diesem Samstag.

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1: Ich bin Justin Hamm. Guten Morgen. Nach einem Streit mit einem Fahrgast bei einer Ticketkontrolle ist ein Sicherheitsmitarbeiter der Deutschen Bahn aus einem fahrenden Zug gestürzt. Dabei wurde der 26-Jährige lebensgefährlich verletzt. Laut Staatsanwaltschaft und Polizei war der Vorfall gestern Abend auf der Strecke von Offenburg nach Karlsruhe. Warum die Zugtür bei voller Fahrt aufging, ist noch unklar. Der 36 Jahre alte Fahrgast wurde festgenommen. Die Kritik an Unionsfraktionschef Spahn wegen seiner Entscheidung, über eine Leihmutterschaft in den USA Vater zu werden, reißt nicht ab. Seitens der katholischen Kirche ist von einem echten Skandal die Rede. Moritz Einzel berichtet.
2: Der Passauer Bischof Oster sagte, Leihmutterschaft verstoße gegen die Menschenwürde und sei aus guten Gründen in Deutschland verboten. Spahn selbst sagte im Podcast Ronsheimer:
3: Das weiß ich eben als Christ auch, als Katholischer zumal. Dass das eine die reine Lehre ist und das andere das echte Leben.
2: Nach Rücktrittsforderungen aus der eigenen Partei CDU will Spahn die Entscheidung über seine politische Zukunft der Unionsfraktion überlassen nach der Sommerpause.
1: Das waren die Nachrichten um 5:30. Wir haben heute zunächst einen Mix aus längeren sonnigen Phasen und Wolken. Letzte Schauer und Gewitterreste aus der Nacht, die klingen ab. Im Laufe des Tages entstehen wieder teilweise kräftige Schauer und Gewitter. Die Temperaturen steigen auf 22 bis 28 Grad. Morgen ziehen sich Regen und Gewitter an die Alpen zurück, sonst setzt sich die Sonne durch.
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4: Ein tiefes Summen, das heute vor genau 32 Jahren ganz Deutschland im Ohr hatte, die Crash-Test-Dummies. Erinnert euch vielleicht noch an den Titel auf Platz 1 war in unseren Charts. Und wir erzählen gleich mal die sehr skurrile Geschichte, warum der Sänger diesen Welthit nur aufgenommen hatte, weil er zuvor einen anderen, späteren Nummer 1-Hit abgelehnt hat. Die Geschichte dazu gleich bei mir. Wir sind erstmal ABC, The Look of Love. Kommt gut rein in diesen Samstag. Dominik Hollmann hier für euch.

Schönen guten Morgen mit Shibuzi und dem Bar Song. Der Sänger, den ihr gleich hört, der ist bei uns 1994 durch genau ein Lied berühmt geworden. Es wäre aber beinahe auch durch ein ganz anderes Lied berühmt geworden. Brad Roberts, der Sänger der Crash Test Dummies, der hat nämlich damals von einem Songwriter ein Lied zugeschickt bekommen und es auch als Demo aufgenommen, das ihr vermutlich kennt. What if God was one of us?

Kennt ihr alle, oder? Brad Roberts hat sich am Ende allerdings gegen dieses Lied entschieden. Stattdessen hatte Joan Osborne damit später einen Riesenhit. Es war aber auch ihr einziger. Und Brad Roberts, der hat mit seiner Band den Crash Test Dummies lieber ein eigenes Lied aufgenommen, das am Ende auch ein Riesenhit wurde, aber auch ihr einziger geblieben ist. War heute, an diesem Samstag, vor 32 Jahren, die Nummer 1 hier bei uns in Deutschland.

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1: Ich bin Justin Hamm. Guten Morgen. Ökostrom vom eigenen Dach. Viele Hausbesitzer setzen auf Solaranlagen. Wirtschaftsministerin Reiche wollte starke Einschnitte bei der Förderung. Nun lenkt die CDU-Politikerin ein. Betreiber kleiner Solaranlagen bis 25 Kilowatt sollen künftig bis zu 3 Jahre lang eine abgesenkte Vergütung bekommen, wenn sie überschüssigen Strom ins Allgemeinnetz einspeisen. Reiche wollte diese Vergütung zuvor

0: in Rente gehen. 47% planen einen früheren Ausstieg aus dem Berufsleben, besonders häufig ältere Arbeitnehmer mit gesundheitlichen Problemen. Die Bundesregierung plant derweil, das gesetzliche Renteneintrittsalter weiter anzuheben. Unionsfraktionschef Spahn stellt sich der Kritik, nachdem bekannt geworden ist, dass er mithilfe einer Leihmutter in den USA Vater geworden ist. Im Podcast Ronsheimer sagte Spahn, die Ablehnungen seiner Partei CDU gegenüber der Leihmutterschaft werde bestehen bleiben.
1: Gleichzeitig kann und möchte ich natürlich den Weg, den ich auch persönlich für mich in der Abwägung in den letzten 10 Jahren gegangen bin, in dieser Frage jetzt Bewertung einer Leihmutterschaft, den kann ich in den Diskurs, in die Debatte einbringen.
0: Nach Rücktrittsforderungen will Spahn seine politische Zukunft in die Hände seiner Fraktion legen. Verbraucherschützer haben sich gegen ein pauschales Social-Media-Verbot für Jugendliche ausgesprochen. Mit einem solchen Verbot würde wenig erreicht werden und Jugendliche ausgeschlossen. Das sagt die Vorständin des Verbraucherzentrale Bundesverbands POP, den Funke-Zeitungen. Verboten werden sollten aus POPs Sicht vielmehr schädliche Mechanismen, die süchtig machen oder manipulativ sind.
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3: Mit Bianca Albert. In Nürnberg laufen die Vorbereitungen für den Abriss und Umbau des alten Max-Morlock-Stadions. Möglicherweise sollen während der Bauphase die Clubheimspiele in einem Übergangsstadion stattfinden. Nach Medienberichten hätten 2 Städte schon Interesse bekundet. Die Rede ist einerseits von Rot. Mit dem Triathlon ist man Großveranstaltungen gewöhnt. Ein Platz für das Übergangsstadion könnte das frühere Leonie-Gelände sein. Zudem gibt es eine sehr gute Anbindung an Zug und mehrere Autobahnen. Angeblich sei auch Ansbach in der Diskussion, nämlich mit seinem alten Messegelände an der Schalkhäuser Straße. Doch eine Sprecherin der Stadt erklärte, es gäbe bisher keine Anfrage. Auch ein Vororttermin sei nicht geplant. Finanziell wäre es sicher interessant. Laut einer Studie produziert so ein Clubheimspiel einen Umsatz von etwa 13 Millionen Euro.
4: Dankeschön, Bianca, für den Kurzüberblick aus Mittelfranken. Mehr News aus der Region dann in einer halben Stunde in Franken um halb. Christian König ist da, Radio 8 Wetterkönig. Also das Thema Gewitter übers Wochenende. Ist das durch? Oder kommt noch mal was?
5: Ja, Gewitter wird es in unserer Region übers Wochenende wohl kaum noch geben. Auch das Schauerrisiko bleibt jetzt den Tagen durch erstmal gering bei einem Mix aus Wolken und Sonne. Der Wind wird kräftiger bei rund 24 Grad. Aber im Laufe der Nacht und morgen Vormittag haben wir es dann eher mit Schauern zu tun. Nachts bei 14 und morgen mit kräftigerem Nordwestwind bei kaum über 20 Grad. Selbst wenn dann die Sonne ein bisschen öfter rauskommt. Zu Wochenbeginn ist zwar mehr Sonne zu erwarten, aber die Nacht ist sehr frisch und tagsüber geht es dann kaum über 20 Grad.
4: Danke, Christian. Jetzt in Preunsfelden bei Marc Bergl leicht bewölkt und 17 Grad. Und die Christiane meldet aus Spielberg leicht bewölkt und 16 Grad. 7:03. Schönen guten Morgen, hier ist Radio 8, der schnellste Service. Momentan keine Störungsmeldungen. Sie kommen also gut durch. Blitzer und Staus dürfen Sie gerne melden per Telefon oder auch per WhatsApp. Beides Mal ist es die gleiche Nummer, die 0981. 63 und zwar mit dem 0. Gute Fahrt.
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4: Mit Daniel Stiegler und puh, das war ein Jahr Nachmittag bzw. Abend gestern. Die Ruhe nach dem Sturm ist das heute. Da waren in der Stunde schon mal auch um die 30 Liter pro Quadratmeter drin. Wenn der Keller trocken geblieben ist, dann ist es zumindest jetzt ganz gut für den Garten. Die Regentonne ist wieder voll. Der Johannes hat uns gestern eine WhatsApp geschickt, als er mit dem Auto unterwegs war.
7: Momentan fränkisches Seenland zwischen Hauendorf und Bunzenhausen. Niederschlagsmenge zwischen 35 und 40 Liter auf den Quadratmeter. Also das habe ich schon lange nicht mehr mitgemacht.
4: Ja, das haben wir alle schon länger nicht mehr mitgemacht. Gerne auch Infos und Bilder weiter per WhatsApp hier ins Studio schicken. 0981 63 und 2x0.
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0: Das ist so die Stimmung zum Aufstehen, oder? Ganz entspannt rein mit Whitney Houston, All at Once. 14 Minuten nach 7, hier ist Radio 8 an diesem Samstag nach den, ja, doch teilweise relativ starken Unwettern, auch bei uns in Mittelfranken. Und jetzt liegen so ganz, ganz viele welke Blätter auf dem Boden, teilweise auch noch grün. Es ist noch relativ feucht, jetzt kommt die Sonne raus. Ja, das ist so in der Natur und das hat auch so ein bisschen, ja, was Schönes und was Entspanntes.
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2: Direkt vor der Haustür hängen jetzt an vielen Apfelbäumen die ersten kleinen Früchte. Bis zur Ernte dauert es zwar noch, aber schon jetzt lässt sich gut erkennen, wie reich die Bäume in diesem Jahr tragen werden. Im Wald können wir jetzt oft Eichelhäher beobachten und hören. Die auffälligen Vögel fliegen laut rufend zwischen den Bäumen umher und machen sich bemerkbar, sobald sich jemand ihrem Revier nähert. Auf den Wiesen und Feldern sind jetzt viele Distelfalter unterwegs. Die Schmetterlinge legen zum Teil tausende Kilometer zurück und gehören zu den erstaunlichsten Wanderern der Insektenwelt.

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0: Alvaro Soler weckt uns auf an diesem Samstag.
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0: Ansbach bekommt ein Stadion für 20.000 Zuschauer, aber nicht für die Spielvereinigung Ansbach, sondern für den ersten FCN, war zumindest die Meldung, die da so gestern durch die Medien geisterte. Was dran ist, gleich mehr in Franken um halb hier bei Radio 8.

0: 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Fürs Aufstehen am Samstag, die Pretenders. Und gleich Sydney Youngblood. Nach allen Informationen für diesen neuen Samstag.
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0: Bianca Albert ist da. Einen wunderschönen guten Morgen wünsche ich.
2: Guten Morgen, Daniel.
0: In Nürnberg laufen die Vorbereitungen für den Abriss und den Umbau des alten Max-Morlock-Stadions.
2: Möglicherweise sollen während der Bauphase die Clubheimspiele in einem Übergangsstadion stattfinden. Nach Medienberichten hätten zwei Städte auch schon Interesse bekundet.
3: Die Rede ist von Rot. Mit dem Triathlon ist man Großveranstaltungen gewöhnt. Ein Platz für das Übergangsstadion könnte das frühere Leoni-Gelände sein. Zudem gibt es eine sehr gute Anbindung an Zug und Autobahnen. Angeblich sei auch Ansbach in der Diskussion, nämlich mit seinem alten Messegelände. Doch eine Sprecherin der Stadt erklärte, es gäbe noch keine Anfrage. Laut einer Studie produziert so ein Clubheimspiel einen Umsatz von etwa 13 Millionen Euro. Birt Montaseri, Radio 8 in Rot und Ansbach.
2: Ein wichtiger Kreisverkehr im Gunzenhäuser Innenstadtverkehr wird demnächst zur Baustelle. Wie die Stadt mitteilt, wird der Kreisverkehr am Burkhardt von Senkendorfheim voraussichtlich ab Montag teilweise für den Verkehr gesperrt. Die Sperrung wird bis zum 14. August andauern, das teilt die Stadt in einer Pressemitteilung mit. Der Stadtbus 641 wird über den Hafener Markt umgeleitet, der Gehweg am Alten- und Pflegeheim werde aber frei bleiben. In der zweiten Augusthälfte wird dann der Kreisverkehr noch ein zweites Mal gesperrt, nämlich vom 24. bis 29. August. Eine Frau bei Scheinfeld hat jetzt ihr Auto zu Schrott gefahren. Die 64-Jährige war von Hohlweiler Richtung Oberleimbach unterwegs und kam laut Polizei aus bislang ungeklärter Ursache rechts von der Fahrbahn ab. Sie stieß gegen ein Brückengeländer und blieb schließlich an einer Böschung stehen. Ein Rettungsdienst brachte die Frau ins Krankenhaus. Für ihr völlig zerstörtes Auto musste der Abschlepper kommen. Das war's von mir und Franken um halb. 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
4: Den Tag hindurch gibt's Wolken und Sonnenschein im Wechsel. Dazu frischt der Wind auf und die Temperaturen reichen in unserer Region so um die 24 Grad. Schauer gibt's aber eher kaum noch. In der kommenden Nacht wird es dann Schritt für Schritt bewölkter und dann ziehen öfter Schauer durch bei Tiefstwerten um 14 Grad. Der Sonntag beginnt auch mit immer wieder mal Regen, wie sich dann aber im Laufe des Tages häufiger die Sonne zeigt. Der Nordwestwind wird kräftig und das bei kaum über 20 Grad. Und ähnlich für Sommerverhältnisse leicht unterkühlt starten wir dann auch in die neue Woche nach empfindlich frischer Nacht. Und das, obwohl mehr Sonnenschein zu erwarten ist.
0: Dankeschön, Christian. Es ist gerade in Flachslanden leicht bewölkt bei 18 Grad. Und in Spalt meldet der Tobi leicht bewölkt und 17 Grad. 3 Minuten nach 7:30, hier ist Radio 8, der schnellste Service. Aktuell eine Gefahrmeldung von der A6 Heilbronn Richtung Nürnberg. Zwischen dem Kreuz Feuchtwangen in Crailsheim und Feuchtwangen Nord eine Schaltafel auf der linken Spur. Ganz besonders vorsichtig fahren in dem Bereich, bitte. Blitzer und Staus, gerne melden, per Telefon oder per WhatsApp. Beides mal die gleiche Nummer, und zwar die 0981 63 und zweimal die 0. Gute Fahrt!
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0: Mit Daniel Stiegler, und wenn man in der Früh aufsteht, dann ist ja immer so die Frage, wer hat was Blödes gemacht gestern? Ein 21-Jähriger und ein 30-Jähriger sind bei Karlsruhe auf einen Funkmast in 40 Metern Höhe geklettert, ja. Dann waren sie oben gesessen, haben sich gedacht, ja, coole Aussicht, jetzt müssen wir aber da wieder runter. Aber das ist aber ganz schön hoch hier.
2: Oh nein.
0: Also sie hat den Mut verlassen, wieder runterzukommen, und sie saßen dann oben fest. Dann haben sie einen Großeinsatz der Feuerwehr ausgelöst mit 43 Einsatzkräften, 11 Feuerwehrfahrzeugen.
2: Das hat sich rentiert.
0: Ja, super gute Idee. Aber ich meine, man kann sagen, sie hatten zumindest für eine Weile den besten Handyempfang ihres Lebens.
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0: können Sie gerne mitsingen zu Westlife and I Have a Dream. 7:42.
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0: Und da kann man eigentlich schon mal Danke sagen. Danke für wahrscheinlich viele Einsätze, auch gestern wieder irgendwie vollgelaufene Keller, vollgelaufene Läden oder überschwemmte Straßen, vielleicht auch ein Baum, der umgefallen ist. Immer wenn es so auf die Art und Weise in Anführungsstrichen brennt, dann ist sie da, die Feuerwehr und vor allem die freiwillige Feuerwehr in den Dörfern, in den Städten. Die machen wirklich richtig tollen Job. Ja, nochmal Dankeschön für euren Einsatz. Und das möchten wir auch so ein bisschen noch fördern. 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

18. 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Einen wunderschönen guten Morgen. Wasser predigen und selbst Wein trinken, das wirft man der Politik ja immer wieder vor. Und das gilt vermutlich auch für Jens Spahn. Der Unionsfraktionschef hat gegen die Legalisierung von Leihmüttern in Deutschland gestimmt. Und jetzt mit Hilfe einer Leihmutter in den USA mit seinem Ehemann ein Kind bekommen. Jetzt hat er sich erstmal selbst dazu geäußert. Was er sagt dazu, gleich in den Radio 8 Nachrichten. Um 8.

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1: Ich bin Justin Hamm. Guten Morgen. Erneut hat es einen folgenschweren Angriff auf einen Bahnmitarbeiter gegeben. Zwischen Offenburg und Karlsruhe stürzte gestern Abend ein Sicherheitsmann der Bahn während der Fahrt aus dem Zug. Zuvor gab es einen Streit bei einer Ticketkontrolle. Diana Kramer berichtet.
2: Nach verbalen Beleidigungen kam es zu einer körperlichen Auseinandersetzung. Der Angreifer und ein Sicherheitsmann gingen zu Boden. Dabei öffnete sich aus bislang ungeklärter Ursache die Tür und der Bahnmitarbeiter stürzte aus dem fahrenden Zug. Er wurde mit lebensgefährlichen Verletzungen in ein Krankenhaus gebracht. Der Fahrgast wurde festgenommen.
1: Weil Autoreparaturen immer teurer werden, startet die Allianz einen neuen Anlauf für günstigere Reparaturen und die Verwendung gebrauchter Ersatzteile. Die Industrie soll dafür sorgen, dass ihre Teile auch repariert werden können, so die Forderung der Allianz. Und die Politik soll die Vorschriften vereinfachen, damit mehr Reparaturen erlaubt sind. CSU und

0: Nach der Enttäuschung über das verpasste Finale spielen Frankreich und England heute um den dritten Platz bei der Fußball-WM. Anstoß in Miami ist um 23 Uhr unserer Zeit. Und der vorausschauende Blick auf die heutige 14. Etappe bei der Tour de France. Nahe an der deutschen Grenze geht's vom elsässischen Mulhouse nach Le Marstin in den Vogesen. Topfavorit Tadej Pogacar fährt weiter im gelben Trikot.
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2: Mit Bianca Albert. Nach den Schüssen auf das SEK im Landkreis Weißenburg-Gunzenhausen im Januar hat die Staatsanwaltschaft Ansbach jetzt Anklage erhoben. Spezialkräfte der Polizei sollten eine Ferienwohnung in Absberg damals durchsuchen. Grund dafür sollen vorausgegangene Straftaten gewesen sein. Noch bevor die Durchsuchung startete, entdeckten zwei der Beschuldigten jedoch die Einsatzkräfte und sie sollen daraufhin die Flucht angetreten haben. Der 23-jährige Fahrer des Fluchtfahrzeugs rammte dabei ein Polizeifahrzeug und fuhr dann laut Staatsanwaltschaft mit überhöhter Geschwindigkeit davon. Der 24-jährige Beifahrer soll dabei einen gezielten Schuss auf die verfolgende Polizeistreife abgegeben haben, heißt es in der Anklage. Es folgten 5 weitere Schüsse, einer davon soll die Motorhaube getroffen haben. Nach ca. 20 Kilometern endete die Flucht dann im Kreisverkehr in Weißenburg. Dort sei das Fluchtfahrzeug allein beteiligt in einen Unfall geraten.
3: Der kurze Überblick aus Mittelfranken, vielen Dank Bianca Albert dafür, und mehr News aus der Region geht's dann in einer halben Stunde in Franken um halb. Christian König wäre jetzt da, Radio 8 Wetterkönig. Zeigt uns der Sommer für einige Tage die eher kalte Schulter?
4: Naja, die kalte vielleicht nicht, aber wenig sommerlich wird sich's anfühlen in der neuen Woche, auch wenn wir recht viel Sonne bekommen. Aber die Nächte, die werden richtig frisch, von Montag bis Mittwoch. In der Früh haben wir teilweise nur einstellige Werte, in Bodensee kann es sogar bis 5 Grad runtergehen. Tagsüber haben wir aber recht viel Sonne zu erwarten, mit harmlosen, lockeren Wolken. Aber die Temperaturen, ja, die bleiben eher bescheiden vergleichsweise. Immerhin starten die sogenannten Hundstage und die würden ja sonst immer gerne als schweißtreibend bezeichnet werden. Aber mehr als 20 bis 22 Grad sind wahrscheinlich bis einschließlich Freitag bei uns kaum drin.
3: Dankeschön, Christian. Und auch danke für die Wettermeldung von Herrn Jennifer. Die meldet aus Triesdorf bewölkt bei 18 Grad und jetzt gemessen in Neustadt am Freibad bewölkt und 19 Grad. Jetzt ab. 4 Minuten nach 8, hier ist Radio 8, der schnellste Service. Keine Störungsmeldungen. Wenn Sie was gesehen haben, Blitzer, Staus, gerne rüberschicken. Per Mail, per WhatsApp, per Telefon, beides mal die gleiche Nummer, die 0981 63 und 2 mit die 0. Gute Fahrt.
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3: Mit Daniel Stiegler. In Dinkelsbühl ist an diesem Wochenende Kinderzeche. Ich denke, da wird ordentlich was los sein. Gilt aber sicher auch für Treuchtingen. Da ist Volksfest, in Weißenburg Altstadtfest und in Georgensmind Thai-Festival. Egal, was Sie machen, ich wünsche Ihnen jetzt auf jeden Fall viel Spaß. Und wenn Sie noch nicht wissen, was Sie machen, habe ich noch ein paar Tipps für Sie. Ein paar Termine im Angebot in ein paar Minuten.
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0: Kommt gleich ein bisschen die Sonne raus, ja? Brian Adams und Heaven hier bei Radio 8.
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0: Sonne ist gut und wichtig. Es muss ein bisschen wärmer sein, wenn der Heimatverein loszieht mit den Kostümen, weil die sind teilweise ganz schön frisch, habe ich mir sagen lassen. Ansbacher Rokoko von 10 bis um 14 Uhr heute Marktgeflüster in der Altstadt mit dem Heimatverein eben in seinen Kostümen, Fechtern dazu, Stadtführungen und vieles mehr. Und das Ganze heute in Ansbach. Das Landestheater Dinkelsbühl zeigt die Komödie Eine Mordsfreundin um 19.30 Uhr auf der Freilichtbühne am Wehrgang. Und das große Event um das Theater rum ist die Dinkelsbühler Kinderzeche. Die ist bis einschließlich nächsten Sonntag. Historisches Kinder- und Heimatfest, Festspiel und Volksfest auf dem Schießwasen. Im Festzelt Papa dazu ab 19 Uhr Stimmung vom Feinsten mit den Newcomern von Die Bande. Nochmal Theater, und das haben wir vor 2 Wochen mit unseren Kids angesehen und denen hat es richtig gut gefallen. Die kleine Hexe um 16.15 Uhr auf der feuchtwarmen Kreuzgangbühne und um 20 Uhr das Theaterprojekt Der Sandmann im Nixelgarten. Bei den Frankenfestspielen auf der Burg Brattenstein in Röttingen steht um 20.30 Uhr heute das Musical Nonsens auf dem Programm. Außerdem ist 50. Weißenburger Altstadtfest mit stimmungsvollen Bier- und Weingärten, regionalen Schmankerl, Straßenmusikanten und abwechslungsreichem Programm in Weißenburg in der Altstadt. Und der Golfclub Bad Windsheim, der bietet morgen wieder ein kostenloses Schnuppergolfen. Infos und Anmeldungen per Telefon oder online auf der Internetseite des Golfclubs Bad Windsheim. Wenn es zu schnell gegangen ist, wenn Sie noch mal was nachlesen wollen oder wenn Sie die Tipps von morgen heute schon wissen wollen, klicken Sie sich bei uns rein ins Netz unter radio8.de. Schönes Wochenende.
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Ja, mit dem E-Scooter ist man schnell unterwegs, manchmal auch ein bisschen zu schnell. Vielleicht ging es auch einem 16-Jährigen so mit seinem E-Scooter, war in der Nähe von Diesbeck unterwegs. Am Ende war er dann im Rettungshubschrauber auf dem Weg ins Krankenhaus. Was passiert ist, dazu gleich mehr in Frankenmahalp hier bei Radio 8. Schönen Samstag!

0: Das ist ein guter 80er. Die Pointer Sisters sind gleich. Donna Summer. She works hard for the money. Nach allen Infos, die Sie für Halt brauchen.
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2: Jörg Albert ist da. Hallo.
3: Guten Morgen, Daniel.
0: Und wenn man mein eigenes Mikrofon auch macht, dann hört man mich auch besser, habe ich festgestellt. Ja. Bianca, in Nürnberg laufen die Vorbereitungen für den Abriss und Umbau des alten Max-Morlock-Stadions.
3: Möglicherweise sollen während der Bauphase die Clubheimspiele in einem Übergangsstadion stattfinden. Nach Medienberichten hätten zwei Städte schon Interesse bekundet.
4: Die Rede ist von Rot. Mit dem Triathlon ist man Großveranstaltungen gewöhnt. Ein Platz für das Übergangsstadion könnte das frühere Leoni-Gelände sein. Zudem gibt es eine sehr gute Anbindung an Zug und Autobahnen. Angeblich sei auch Ansbach in der Diskussion, nämlich mit seinem alten Messegelände. Doch eine Sprecherin der Stadt erklärte, es gäbe noch keine Anfrage. Laut einer Studie produziert so ein Clubheimspiel einen Umsatz von etwa 13 Millionen Euro. Birte Montaseri, Radio 8 in Rot und Ansbach.
3: Statt von A nach B mit dem E-Scooter ging es jetzt für einen 16-Jährigen in Diesbeck mit dem Rettungsheli ins Krankenhaus. Laut Polizei war er am Nachmittag in Richtung E unterwegs. Kurz davor stürzte der 16-Jährige allein beteiligt und verletzte sich schwer. Da er keinen Helm trug, erlitt er eine stark blutende Kopfplatzwunde. Außerdem bestand der Verdacht einer Schulterfraktur. Ein Rettungshubschrauber brachte ihn ins Klinikum Fürth. Die Polizei sucht jetzt Zeugen des Unfalls. Wer was gesehen hat, kann sich bei der PI Neustadt melden. Die Nummer dazu steht bei uns im Netz. Da gab es jetzt wohl ein böses Erwachen für einen Lkw-Fahrer auf der A6 bei Lichtenau. Der Mann hielt Donnerstagabend auf dem Parkplatz Kohnweiler an, um seine Ruhezeit einzuhalten. Bis am nächsten Tag um kurz vor vier hatten unbekannte Täter dann ca. 200 Liter Diesel aus dem Außentank seines Fahrzeugs abgezapft. Die VPI Ansbach hat die Ermittlungen übernommen. Das waren die neuesten Meldungen in Franken um halb. Die und auch alle anderen Meldungen können Sie auch jederzeit nachlesen. Geht bei uns im Netz auf radio8.de oder auch in unserer App. Und jetzt das Wetter mit Christian König, Ihrem Radio 8 Wetterkönig.
5: Den Tag hindurch gibt es Wolken und Sonnenschein im Wechsel. Dazu frischt der Wind auf und die Temperaturen reichen in unserer Region so um die 24 Grad. Schauer gibt es aber eher kaum noch. In der kommenden Nacht wird es dann Schritt für Schritt bewölkter und dann ziehen öfter Schauer durch bei Tiefstwerten um 14 Grad. Der Sonntag beginnt auch mit immer wieder mal Regen, die sich dann aber im Laufe des Tages häufiger die Sonne zeigt. Der Nordwestwind wird kräftig und das bei kaum über 20 Grad. Und ähnlich für Sommerverhältnisse leicht unterkühlt starten wir dann auch in die neue Woche nach empfindlich frischer Nacht. Und das, obwohl mehr Sonnenschein zu erwarten ist.
0: Es hat ganz schön geschüttet heute Nacht und gestern in Langfurt. Mal schnell 25 Liter auf dem Quadratmeter, hat uns der Paul zumindest ein Bild von sich geschickt. Aktuell eben in Langfurt 17 Grad und bewölkt.
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0: 8:45, hier ist Radio 8 der schnellste Service und das geht auch schnell, wir haben keine Störungsmeldungen. Blitzer und Staus dürfen Sie jederzeit reinschicken, per Telefon oder per WhatsApp, beides Mal ist die gleiche Nummer, die 0081 63 und zwar mal die 0, gute Fahrt.
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0: Mit Daniel Stiegler. Ich habe ein Bild gesehen von einem Schaffner, also es sah zumindest so aus, war bei Instagram, der zwei Tüten Klopapier in der Hand hat und einfach mal so durch den Tunnel läuft. Da habe ich mir erstmal nichts dabei gedacht. Aber es gibt eine Geschichte dazu. Ja, in einem ICE von Sylt nach Berlin ging das Toilettenpapier aus. Ja. Was hat der Zugchef dann gemacht? Einen außerplanmäßigen Halt in Hamburg-Bergedorf, weil da gibt es nämlich einen Supermarkt am Bahnhof, ist ausgestiegen, hat dann einfach zwei Packungen Klopapier gekauft, ja, ist wieder rein, hatten alle wieder Klopapier. Also ich denke mal, er hat schon ansonsten irgendwie ein bisschen nach Vorschrift gehandelt. Also für die erste Klasse das vierlagige und dann für die zweite Klasse eher so das einlagige ehemalige Zeitungspapier.

0: 8:42 Uhr. Das ist der Samstag. Ein Samstag, wo man auf den Markt geht und vielleicht ein bisschen Gemüse einkauft und so. Und vielleicht trifft man dort in Ansbach mal ganz besondere Markteinkäufer.
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0: Da ist eigentlich noch ein bisschen hin bis zu den Rokoko-Festspielen in Ansbach. Die sind erst im nächsten Jahr wieder. Wenn Sie schon ein bisschen eintauchen möchten in die Zeit der Reifröcke, Zierrüschen, Pantoletten und der Perücken, dann wäre heute ein wunderbarer Termin dafür heute. Das sagt Nadja Wilhelm, Kulturreferentin der Stadt Ansbach.
2: Wir haben mehr Stadtführungen und da wird es dann auch sehr viele Menschen in Roben geben, also die vom Freimatverein hier die Kostüme tragen. Es werden Fechter in der Stadt zu Gast sein. Es wird eine große Tafel geben, wo man so das Mahl aus dem 18. Jahrhundert kennenlernen kann. Es werden Kutschfahrten durch die Stadt angeboten. Da ist auch die Altstadt im Sommer sehr, sehr attraktiv. Man kann sich hier einfach ein bisschen aufhalten, durchschlendern und man kann das Thema dann einfach kennenlernen.
0: Ja, und heute kann man das ganz besonders eben. Heute ist dieser Marktgeflüstertag und vielleicht sieht man auf dem Markt dann auch Ansbachs OB Thomas Deffner.
3: Ich freue mich auch schon drauf, es ist ganz spannend. Ist auch deswegen spannend, weil wir ja auch eine Rokoko-Altstadt haben, eine alte mittelalterliche Stadt, die aber mal barock überformt wurde im 18. Jahrhundert. Also da passt Rokoko wunderbar rein.
0: Michael Weigel ist der erste Vorsitzende des Heimatvereins Ansbach und er wird auch mit dabei sein beim Marktgeflüster. Die haben ja einen relativ großen Kostümfundus, also so ganz klar war er da letzte Woche noch nicht, welche Rolle er da einnehmen wird.
4: Beim Marktgeflüster ist noch nicht ganz so sicher. Also letztes Jahr war ich der Husar, weil ich an der Poststelle war, wo die Kutsche losfährt. Kann auch sein, dass ich als Hofmarschall durch die Gegend laufe. Mir ist immer wichtig, dass jeder seine Rolle findet. Ja, wird bestimmt lustig, kann auch vielleicht sein, das wissen wir aber noch nicht, ob ich vielleicht dann als Halik hinkomme, aber das sieht man dann schon, wenn jemand Schaber reitet.
0: Ja, das können Sie auf jeden Fall heute sehen beim Marktgeflüster in der Ansbacher Altstadt. 10 Uhr geht's los bis um 14 Uhr und das Ganze am Johann-Sebastian-Bach-Platz in der Utzstraße, der Neustadt und am Herrieder Tor in Ansbach.
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Ja, wir haben einige Sorgenkinder in Deutschland. Die Infrastruktur ist ganz besonders marode. In Bonn erst vor kurzem von einem Tag auf den anderen eine wichtige Autobahnbrücke komplett gesperrt. Und gerade die Brücken, die sind große Sorgenkinder. Wie schlimm es da steht, dazu gleich mehr in den Radio 8 Nachrichten um 9.

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1: Ich bin Justin Hamm. Guten Morgen. Rund 8000 deutsche Brücken sind marode und müssten dringend saniert werden. Nun warnt Verkehrsminister Schnieder vor mehr unerwarteten Brückensperrungen. Jüngstes Beispiel ist eine wichtige Autobahnbrücke in Bonn. Von einem Tag auf den anderen war diese gesperrt worden. Soitas Wali berichtet.
2: Die Brücken sind so etwas wie die Sorgenkinder im deutschen Straßennetz. Manche altern offenbar schneller als gedacht. Deshalb kontrollieren Experten die Brücken in Deutschland inzwischen deutlich häufiger. Das hilft zwar, Schäden früher zu entdecken, für Autofahrer heißt das aber auch, Sperrungen können künftig immer wieder überraschend kommen.
1: Den Kinderwunsch über eine Leihmutterschaft erfüllen, das ist in Deutschland verboten. Unionsfraktionschef Spahn und sein Mann haben mithilfe einer Leihmutter in den USA ein Baby bekommen und deshalb ist der CDU-Politiker nun stark unter Druck. Am Montag soll in einer Präsidiumssitzung mit Kanzler Merz über Spahns Zukunft beraten werden. Die CDU spricht sich klar gegen die Legalisierung von Leihmutterschaften aus. Ein Bahnsicherheitsmitarbeiter ist gestern Abend aus einem fahrenden Zug gestürzt und lebensgefährlich verletzt worden. Der Vorfall hat sich auf der Strecke von Offenburg nach Karlsruhe ereignet. Bei einer Ticketkontrolle soll ein mutmaßlich alkoholisierter Fahrgast zwei Sicherheitsleute beleidigt und dann einen von ihnen angegriffen haben. Während des Gerangels öffnete sich die Zugtür und der 26-Jährige stürzte heraus. Der 36 Jahre alte Tatverdächtige wurde festgenommen. Im Juni haben die Temperaturen bei uns Rekorde geknackt. Eine große Mehrheit sieht einen Zusammenhang mit der globalen Erwärmung. Zwei Drittel der Menschen in einer YouGov-Umfrage erkennen in der Hitze den

0: nicht genau handelt, nahmen die Beamten in Ausbildung die Verfolgung auf. Der Mann versuchte zu fliehen und schoss dann aus kurzer Entfernung auf die Beamten, so die Polizei. Dass es sich um eine Schreckschusspistole handelt, wurde erst dann ersichtlich. Die Polizisten konnten den Mann schließlich überwältigen. Neben der Schreckschusswaffe hatte er noch ein Messer und Dopingmittel dabei. Den 23-Jährigen erwarten jetzt gleich mehrere Anzeigen.
1: Dankeschön, Bianca Albert, für den kurzen Überblick aus Mittelfranken. Mehr News aus der Region dann in einer halben Stunde. Der Friedrich aus Ulfstetten bei Ansbach hat sich gemeldet. Gerade dort hat es von gestern Nachmittag bis heute Morgen insgesamt 37 Liter pro Quadratmeter geschüttet, muss man sagen. Da fragen wir gleich mal nach bei Christian König. Ist das Thema Gewitter und Schüttregen jetzt übers Wochenende durch oder kommt da noch was nach?
2: Ja, Gewitter wird es in unserer Region übers Wochenende wohl kaum noch geben. Auch das Schauerrisiko bleibt jetzt den Tagen durch erstmal gering bei einem Mix aus Wolken und Sonne. Der Wind wird kräftiger bei rund 24 Grad. Aber im Laufe der Nacht und morgen Vormittag haben wir es dann eher mit Schauern zu tun. Nachts bei 14 und morgen mit kräftigerem Nordwestwind bei kaum über 20 Grad. Selbst wenn dann die Sonne ein bisschen öfter rauskommt. Zu Wochenbeginn ist zwar mehr Sonne zu erwarten, aber die Nacht ist sehr frisch und tagsüber geht es dann kaum über 20 Grad.
1: Dankeschön, Christian König.
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1: Auf die Sekunde genau. 8:04. Hier ist Radio 8, der schnellste Service. Keine Störungsmeldungen, aber es kann ja nicht sein. Kein einziger Blitzer, ja? Vielleicht haben Sie einen gesehen. Melden Sie uns den per Telefon oder per WhatsApp. Beides mal die gleiche Nummer, die 0981 63 und zweimal die 0.
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1: Mit Daniel Schiegler. Kino haben wir übrigens gleich noch. Jetzt gehen wir erstmal ganz entspannt in diesen Samstag mit Robert Palmer, Ed Sheeran und Katrina on the Waves.
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0: Das ist ein schöner Autosong, oder? Robert Palmer, Best of Both Worlds, wenn Sie gerade auf dem Weg zum Einkaufen sind oder vom Einkaufen wieder zurück. Ach, zum Putzen und zum Bügeln geht's eigentlich auch. Hier ist Radio 8 an diesem Samstag. Wenn man einfach nicht nach Hause kommt, dann wissen wir alle, sprechen wir von einer Odyssee. Kommt von Odysseus und die Odyssee selber kommt wieder ins Kino.
1: Ich erinnere mich an eine Frau, einen Sohn.
2: Die Odyssee ist eins der ältesten und größten Abenteuer der Menschheit. Nach fast 3000 Jahren wird sie jetzt nochmal modern auf die Leinwand gebracht. Die Geschichte von Odysseus, der nach 10 Jahren trojanischem Krieg eigentlich nur noch eins will, endlich nach Hause. Aber die Götter sind launisch.
1: Niemand stellt sich zwischen mich und meine Heimat. Nicht einmal die Götter.
2: Das kann ja was werden. Aus der Heimreise wird die Odyssee, die legendäre Irrfahrt über stürmische Meere zu Inseln, auf denen Monster, Götter und gefährliche Versuchungen lauern. Perfekt fürs Kino. Und genau deshalb funktioniert die Geschichte bis heute. Es geht um Dinge, die wir alle kennen. Sehnsucht, Heimweh, Herausforderungen und die Hoffnung, dass am Ende alles gut wird.
3: Mein Vater kehrt zurück.
4: Bringt er Rache?
1: Er bringt alles.
2: Riesig, mythisch, emotional. Die Odyssee. Insgesamt wirken 8 Oscar-Preisträger an dem Film mit und machen daraus ein bildgewaltiges Kinoerlebnis.

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0: Schüsse auf Polizeibeamte, danach eine wilde Verfolgungsjagd mit dem Fahrzeug. Das war im Januar im Landkreis Weißenburg-Gunzenhausen. Jetzt hat die Staatsanwaltschaft Anklage erhoben. Mehr dazu gleich in Franken um halb,
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0: Gleich das Electric Light Orchestra. Ja, kommt gleich.
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0: Und jetzt kommen die Infos, die Sie für Mittelfranken an diesem Samstag brauchen. Bianca Albert hat sie. Hallo.
2: Guten Morgen.
0: Nach den Schüssen auf das SEK im Landkreis Weißenburg-Gunzenhausen im Januar hat die Staatsanwaltschaft Ansbach jetzt Anklage erhoben.
2: Spezialkräfte der Polizei sollten eine Ferienwohnung in Absberg damals durchsuchen. Grund dafür sollen vorausgegangene Straftaten gewesen sein. Noch bevor die Durchsuchung startete, entdeckten zwei der Beschuldigten jedoch die Einsatzkräfte und die sollen daraufhin die Flucht angetreten haben.
3: Der 23-jährige Fahrer des Fluchtfahrzeugs rammte dabei ein Polizeifahrzeug und fuhr dann laut Staatsanwaltschaft mit überhöhter Geschwindigkeit davon. Der 24-jährige Beifahrer soll dabei einen gezielten Schuss auf die verfolgende Polizeistreife abgegeben haben, heißt es in der Anklage. Es folgten 5 weitere Schüsse, einer davon soll die Motorhaube getroffen haben. Nach ca. 20 Kilometern endete die Flucht dann am Kreisverkehr in Weißenburg. Dort sei das Fluchtfahrzeug allein beteiligt in einen Unfall geraten. Irene Vandenberg, Radio 8 in Ansbach.
2: In Nürnberg laufen die Vorbereitungen für den Abriss und Umbau des alten Max-Morlock-Stadions. Möglicherweise sollen während der Bauphase die Clubheimspiele in einem Übergangsstadion stattfinden. Nach Medienberichten hätten zwei Städte schon Interesse bekundet.
4: Die Rede ist von Rot. Mit dem Triathlon ist man Großveranstaltungen gewöhnt. Ein Platz für das Übergangsstadion könnte das frühere Leoni-Gelände sein. Zudem gibt es eine sehr gute Anbindung an Zug und Autobahnen. Angeblich sei auch Ansbach in der Diskussion, nämlich mit seinem alten Messegelände. Doch eine Sprecherin der Stadt erklärte, es gäbe noch keine Anfrage. Laut einer Studie produziert so ein Clubheimspiel einen Umsatz von etwa 13 Millionen Euro. Birte Montaseri, Radio 8 in Rot und Ansbach.
2: Eine Frau bei Scheinfeld hat jetzt ihr Auto zu Schrott gefahren. Die 64-Jährige war von Hohlweiler Richtung Oberleimbach unterwegs und kam laut Polizei aus bislang ungeklärter Ursache rechts von der Fahrbahn ab. Sie stieß gegen ein Brückengeländer und blieb schließlich an einer Böschung stehen. Ein Rettungsdienst brachte die Frau ins Krankenhaus. Für ihr völlig zerstörtes Auto musste der Abschlepper kommen. Das war's von mir und Franken um halb. Diese und auch alle anderen Meldungen können Sie wie gewohnt auch immer nachlesen im Netz auf radio8.de oder in unserer App. Und jetzt das Wetter mit Christian König, Ihrem Radio 8 Wetterkönig.
5: Den Tag hindurch gibt's Wolken und Sonnenschein im Wechsel. Dazu frischt der Wind auf und die Temperaturen reichen in unserer Region so um die 24 Grad. Schauer gibt's aber eher kaum noch. In der kommenden Nacht wird es dann Schritt für Schritt bewölkter und dann ziehen öfter Schauer durch bei Tiefstwerten um 14 Grad. Der Sonntag beginnt auch mit immer wieder mal Regen, ehe sich dann aber im Laufe des Tages häufiger die Sonne zeigt. Der Nordwestwind wird kräftig und das bei kaum über 20 Grad. Und ähnlich für Sommerverhältnisse leicht unterkühlt starten wir dann auch in die neue Woche nach empfindlich frischer Nacht. Und das, obwohl mehr Sonnenschein zu erwarten ist.
0: Jetzt gerade in Arlesheim bewölkt bei 19 Grad. Und Dankeschön an die Wettermeldung von Markus aus Neusitz bei Rothenburg. Dort bewölkt und 20 Grad.
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0: 9:30 Uhr, hier ist Radio 8, der schnellste Service. Geht auch ganz schnell. Keine Meldungen. Wenn Sie was gesehen haben, dann gerne melden. Blitzer und Staus per Telefon oder per WhatsApp. Es geht beides mal die gleiche Nummer und zwar die 0981 63 und zwar mit die 0. Gute Fahrt in den Vormittag.
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0: Mit Daniel Stiegler. Wir wollen ja alle relativ alt werden, eigentlich schon, und vor allem auch gesund und dann fit auch bleiben. Ja? Und wer im Alter fit bleiben will, der muss schnell laufen. Ja, ja, ja. Der muss schnell laufen, also ein bisschen schneller musst du laufen. Ja?
2: Also nicht joggen, sondern einfach nur schnell laufen.
0: Also generell schnell durchs Leben geht. Laut einer neuen Studie leiden über 80-Jährige mit besonders schnellem Gehtempo seltener an geistigem Abbau. Ja? Also ich muss sagen, ich verstehe das jetzt, warum bei uns die 80-jährigen Rentner vom Haus nebenan immer am Sonntag schon um 7 Uhr zum Bäcker rennen. Ja? Wäre nur ganz schön, wenn da halt um 10 Uhr dann noch ein paar Semmeln für uns übrig wären.

0: Wir haben gestern eine Freundin getroffen, die hat gesagt, noch zwei Wochen. Ja, und dann sind endlich Ferien. Auf die freuen wir uns schon. Viele sind schon da, vielleicht gerade rund um den Brombachsee, vielleicht rund um Rothenburg. Herzlich willkommen, liebe Nicht-Bayern. Ich hoffe, es ist schön bei uns. Viele machen ja Urlaub bei uns. Und wenn wir dann endlich Ferien haben, wir Bayern, dann gehen wir auch möglichst weit weg. Vielleicht bleiben wir irgendwo in der Nähe. Dann ist es oftmals so, dass man vielleicht auch Bargeld braucht, weil man an der Eisdiele nicht mit Karte zahlen kann. Im Ausland ist es oft ganz anders. Man hat die Karte mit dabei, entweder im Geldbeutel oder im Handy. Und das ist eine clevere Vorbereitung für die Reisekasse, Andreas Peppler mal zu fragen. Der ist Direktor des Sicherheitsmanagements Zahlungskarten bei der Euro-Kartensysteme. Und den haben wir mal gefragt, wie es denn so aussieht mit den Karten. Worauf sollte man denn beim Bezahlen im Ausland mit der Karte in jedem Fall achten?
1: Wenn ich im Ausland bin, ist das ganz unterschiedlich. Dort gibt es dann zum Beispiel auch Angebote, dass eine Bargeldverfügung am Geldautomaten im Ausland kostenfrei ist. Das bezieht sich auf das, was die ausgebende Bank, meine Hausbank also von mir möchte. Wenn am Ausland zusätzlich Gebühren anfallen, dann wird das auch am Geldautomaten angezeigt. Das heißt, der Geldautomat Aufsteller hat auch zum Teil die Möglichkeit, zusätzlich Gebühren zu nehmen. Das kriege ich angezeigt und das muss ich auch bestätigen.
0: Mit welchen Gebühren muss ich denn beim Geldabheben an sich so rechnen? Beziehungsweise worauf solle man dann beim Bezahlen dann mit der Karte achten?
2: Mit Daniel Stiegler.
0: Was haben wir jetzt? Drück mal hier.
1: Die Karte
0: jetzt
1: sollte man niemals aus der Hand geben, aus den Augen lassen. Also wenn ich im Restaurant zahlen soll und der Kellner sagt, er muss die Karte mal mit ins Hinterzimmer nehmen, das ist nicht sehr gut. Das macht man nicht. Das heißt, ich gehe entweder mit meiner Karte mit oder bitte darum, dass das am Tisch entsprechend passiert und nicht irgendwo im Hinterraum. Vor dem Bezahlen, vor der PIN-Eingabe, sollte man auch immer noch mal den eingegebenen Betrag kontrollieren.
0: Und wenn die Karte wirklich weg sein sollte, verloren oder geklaut, dann wäre auf jeden Fall die wichtigste Nummer die 116 116. Dann ist auch gut, die Nummer der Karte zu wissen, denn nur dann kann man die Karte eben auch sperren. Schönes Wochenende jetzt mit Foreigner bei Radio.

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So, wenn Sie gerade mit dem Auto unterwegs sind, Frage, Benziner, Diesel oder vielleicht ein Elektro schon? Ja, seit Mai läuft ja das neue staatliche Förderprogramm für Elektroautos. Die Nachfrage ist relativ groß. Bis Ende Juni sind fast 54 Millionen Euro ausgezahlt worden. Und was das Auto ist, was am meisten beantragt worden ist, rein fördertechnisch, das erfahren Sie gleich in den Radio 8 Nachrichten um 10 Uhr.

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1: Ich bin Justin Hamm. Verkehrsminister Schnieder schließt weitere unerwartete Brückensperrungen nicht aus. Aufhänger ist die plötzliche Sperrung der wichtigen Bonner Nordbrücke. Schnieder sagt, ein Teilbauwerk habe sich hier innerhalb weniger Wochen dramatisch verschlechtert. Das könne immer wieder passieren. Langfristig müssten rund 8000 Brücken saniert oder ersetzt werden. Die Länder hatten zuletzt gefordert, dass mehr Geld in die Instandhaltung investiert wird. Wir bleiben beim Thema Mobilität. Seit Mai läuft das neue staatliche Förderprogramm für Elektroautos und die Nachfrage ist da. Bis Ende Juni sind bereits fast 54 Millionen Euro ausgezahlt worden, teilte das Umweltministerium mit. Am meisten gefragt waren bisher Teslas mit gut 2000 geförderten Fahrzeugen. Je nach Fahrzeug, Einkommen und Familiengröße gibt's vom Staat bis zu 6000 Euro. Die Kritik an Unionsfraktionschef Spahn wächst. Er hatte mithilfe einer Leihmutter aus den USA ein Baby bekommen. Aus seiner CDU, die strikt für ein Verbot der Leihmutterschaft steht, kommen Rücktrittsforderungen. Auch die katholische Kirche spricht nun von einem Skandal. Der Passauer Bischof Oster sagt, Spahn verstoße zur Erfüllung seiner Wünsche bewusst gegen die Grundlinien der eigenen Partei. In Erlangen wird heute das letzte Modul des neuen Siemens Campus eingeweiht. Damit ist das Riesenprojekt nach 12 Jahren fertig. Siemens hat nach eigenen Angaben rund 1 Milliarde Euro in den Campus investiert. Das neue Modul 8 bietet rund 42.000 Quadratmeter Arbeitsfläche. Insgesamt sollen am Siemens Campus Erlangen künftig über 20.000 Menschen arbeiten. Vor dem großen Finale geht es bei der Fußball-WM heute erstmal um den Trostpreis. England und Frankreich spielen um den 3. Platz. Das kleine Finale beginnt um 23 Uhr deutscher Zeit in Miami. Thomas Bremser berichtet.
2: Niemand von uns oder den Franzosen will dieses Match spielen, sagte ein enttäuschter Thomas Tuchel nach dem Aus im Halbfinale. Englands Trainer steht unter Druck. Bei einer erneuten Pleite dürfte die Kritik an ihm noch größer werden. Die Franzosen sind motiviert. Sie wollen Trainer Deschamps zum Abschied einen Sieg schenken.
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3: Mit Bianca Albert. In Nürnberg laufen die Vorbereitungen für den Abriss und Umbau des alten Max-Morlock-Stadions. Möglicherweise sollen während der Bauphase die Clubheimspiele in einem Übergangsstadion stattfinden.

0: Es gibt dann mehr News aus der Region in einer halben Stunde in Franken im Halb. Und jetzt Christian König, Radio 8 Wetterkönig. Zeigt uns der Sommer für einige Tage so eher die kalte Schulter?
1: Naja, die kalte vielleicht nicht, aber wenig sommerlich wird sich's anfühlen in der neuen Woche, auch wenn wir recht viel Sonne bekommen. Aber die Nächte, die werden richtig frisch, von Montag bis Mittwoch. In der Früh haben wir teilweise nur einstellige Werte, in Bodensee kann es sogar bis 5 Grad runtergehen. Tagsüber haben wir aber recht viel Sonne zu erwarten, mit harmlosen, lockeren Wolken. Aber die Temperaturen, ja, die bleiben eher bescheiden vergleichsweise. Immerhin starten die sogenannten Hundstage und die würden ja sonst immer gerne als schweißtreibend bezeichnet werden. Aber mehr als 20 bis 22 Grad sind wahrscheinlich bis einschließlich Freitag bei uns kaum drin.
0: Dankeschön, Christian König, und danke auch für die Wettermeldung von Kerstin. Meldet aus Hechlingen am See, bewölkt bei 20 Grad und in Trautskirchen leicht bewölkt bei 19. 4 nach 10. 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Momentan, ich klicke noch mal ganz kurz. Nein, ist gleich geblieben. Keine Störungsmeldungen, keine Blitzer. Und das ist das, was mich wundert. Vielleicht haben Sie noch einen gesehen. Dann petzen Sie uns den gerne per Telefon oder per WhatsApp. Die Blitzer, beides mal die gleiche Nummer, die 0981 63 und zweimal die 0. Gute Fahrt.
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0: Mit Daniel Stiegler. Mensch, das hat geschüttet gestern, gell? Fast wäre ein Konzert mit Dina Chuba gestern am Brombachsee ins Wasser gefallen. Die Vorband ist dann wirklich tatsächlich nicht aufgetreten oder konnte eigentlich auftreten, ging aber dann zumindest noch mit dem Haupteck los. Hoffentlich wird das Wetter am nächsten Wochenende etwas stabiler. Dann übrigens Ansbach Open auf dem Campus der Hochschule in Ansbach. Es gibt noch ein paar Restkarten für Kamrad oder Boss Hoss. Und wenn ihr bei der Feuerwehr seid und auch mal ein ganz besonderes Event erleben wollt, hätte ich gleich was. In ein paar Minuten hier bei Radio 8.

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Einfach unterm Hintern weggeklaut, ja? 200 Liter Diesel. So ging's einem LKW-Fahrer, der sich bei uns in der Region einfach mal schlafen gelegt hatte. Ja, und dann war der Diesel weg. Mehr dazu gleich in Frank im Halbjahr Radio 8.

0: Gleich die Steve Miller Band. Gibt's gleich nach allen Informationen um halb.
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0: Und Abracadabra habe ich Bianca Albert aus dem Hut gezaubert. Nach den Schüssen auf das SEK im Landkreis Weißenburg-Gunzenhausen im Januar hat die Staatsanwaltschaft Ansbach jetzt Anklage erhoben, Bianca.
2: Spezialkräfte der Polizei sollten eine Ferienwohnung in Arbsberg damals durchsuchen. Grund dafür sollen vorausgegangene Straftaten gewesen sein. Noch bevor die Durchsuchung startete, entdeckten zwei der Beschuldigten jedoch die Einsatzkräfte und die sollen daraufhin die Flucht angetreten haben.
3: Der 23-jährige Fahrer des Fluchtfahrzeugs rammte dabei ein Polizeifahrzeug und fuhr dann laut Staatsanwaltschaft mit überhöhter Geschwindigkeit davon. Der 24-jährige Beifahrer soll dabei einen gezielten Schuss auf die verfolgende Polizeistreife abgegeben haben, heißt es in der Anklage. Es folgten 5 weitere Schüsse, einer davon soll die Motorhaube getroffen haben. Nach ca. 20 Kilometern endete die Flucht dann am Kreisverkehr in Weißenburg. Dort sei das Fluchtfahrzeug allein beteiligt in einen Unfall geraten. Irene Vandenberg, Radio 8 in Ansbach.
2: Statt von A nach B mit dem E-Scooter ging es jetzt für einen 16-Jährigen in Diesbeck mit dem Rettungsheli ins Krankenhaus. Laut Polizei war er am Nachmittag in Richtung Ehe unterwegs. Kurz davor stürzte der 16-Jährige allein beteiligt und verletzte sich schwer. Da er keinen Helm trug, erlitt er eine stark blutende Kopfplatzwunde. Außerdem bestand der Verdacht einer Schulterfraktur. Ein Rettungshubschrauber brachte ihn ins Klinikum Fürth. Die Polizei sucht jetzt Zeugen des Unfalls. Wer etwas gesehen hat, kann sich bei der PI Neustadt melden. Die Nummer dazu steht bei uns im Netz. Das gab jetzt wohl ein böses Erwachen für einen Lkw-Fahrer auf der A6 bei Lichtenau. Der Mann hielt Donnerstagabend auf dem Parkplatz Kohnweier an, um seine Ruhezeit einzuhalten. Bis am nächsten Tag um kurz vor 4 hatten unbekannte Täter dann ca. 200 Liter Diesel aus dem Außentank seines Fahrzeugs abgezapft. Die VPI Ansbach hat die Ermittlungen übernommen. Das waren die Meldungen in Franken um halb. Die und auch alle anderen können Sie wie gewohnt immer nachlesen. Geht im Netz auf radio8.de oder auch in unserer App. Und das Wetter jetzt mit Christian König, Ihrem Radio 8 Wetterkönig.
4: Den Tag hindurch gibt es Wolken und Sonnenschein im Wechsel. Dazu frischt der Wind auf und die Temperaturen reichen in unserer Region so um die 24 Grad. Schauer gibt es aber eher kaum noch. In der kommenden Nacht wird es dann Schritt für Schritt bewölkter und dann ziehen öfter Schauer durch bei Höchstwerten um 14 Grad. Der Sonntag beginnt auch mit immer wieder mal Regen, ehe sich dann aber im Laufe des Tages häufiger die Sonne zeigt. Der Nordwestwind wird kräftig und das bei kaum über 20 Grad. Und ähnlich für Sommerverhältnisse leicht unterkühlt starten wir dann auch in die neue Woche nach empfindlich frischer Nacht. Und das, obwohl mehr Sonnenschein zu erwarten ist.
0: Der Wolfgang meldet aus Burg, leicht bewölkt und 20 Grad. Und wir haben gemessen in Neudettelsau, leicht bewölkt und 19 Grad.
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0: 3 Minuten nach halb elf, hier ist Radio 8, der schnellste Service. Eine Gefahrenmeldung haben wir von der A7 Ulm Richtung Würzburg zwischen Bad Windsheim und Uffenheim-Langensteinach. Hier ein Holzbrett auf der Fahrbahn. Ganz besonders vorsichtig fahren, befindet sich wohl auf dem linken Fahrstreifen. Wenn Sie was gesehen haben, ansonsten Staus oder Blitzer, dann gerne melden. Geht beides mal unter der gleichen Nummer. Telefon oder WhatsApp die 0981 63 und zweimal die 0. Gute Fahrt!
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0: Mit Daniel Stiegler. Ich habe mich gewundert diese Woche. Ja? Donald Trump, seines Zeichens US-Präsident, ich habe ja immer gedacht, dass der, wenn er seine Reden hält, dass der einfach so redet, wie ihm der Schnabel gewachsen ist und einfach das, was er da fabriziert, dass es wirklich, also rein raus so kommt, ja? Nein, ist nicht so. Auch der liest vom Teleprompter ab. Also der liest das wirklich ab. Kam jetzt nämlich raus, weil der langjährige Teleprompter-Bediener, der also dann quasi immer den Text so weiterschiebt, ja, von Donald Trump, der ist jetzt suspendiert worden, weil er durch Insider-Wetten auf Trumps Redetexte über $100.000 gemacht hat. Also gewisse Redewendungen, die so Trump verwendet, hat er darauf gewettet, dass er die benutzt. Ja? Und damit hat er quasi Insider-Deals gemacht, ja, und da 100.000 Dollar gemacht. Auf der anderen Seite, wer jahrelang jede Rede von Donald Trump lesen und auch noch anhören muss, ich glaube, der hätte eigentlich deutlich mehr als 100.000 Euro an Schmerzensgeld verdient.
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0: So, liebe Musikredaktion, jetzt dürft ihr mal wieder. Die Radio 8 Musikredaktion hat immer so am Samstag, 10.45 Uhr, 10.40 Uhr, immer mal so einen kleinen Slot, wo sie ein bisschen beweisen kann, warum unser Claim einfach gute Musik ist. Und das machen wir ja auch jetzt wieder.
1: Mein Name ist Markus Ullmann und heute geht es um große Popstars, die alle durch ein sehr tiefes Karrieretal geschritten sind. Songs und Stories. Die Geschichten hinter den Hits. Wir starten mit einer Frau, die in den 80ern und frühen 90ern sehr erfolgreich war, ab Mitte der 90er dann aber jahrelang keine nennenswerten Hits mehr hatte. Erst 2001 ist Kylie Minogue wieder weltweit durchgestartet. Oder denken Sie an Tina Turner, in den 70ern zusammen mit ihrem Mann Ike sehr erfolgreich. Aber die Ehe ist ein Desaster und es dauert lang, bis Tina sich von Ike trennt und noch länger, bis sie solo durchstartet. 1984 kommt ihr Album Private Dancer raus und gehört zu den meistverkauften Alben überhaupt. Und jetzt geht es nach Deutschland. In den 2000er Jahren läuft die Karriere von Sarah Connor sehr gut. Aber dann kommt 2010 der Karriereknick, bis eine Fernsehsendung ihr Leben verändert. 2014 ist sie bei Sing meinen Song, das Tauschkonzert, dabei und dort singt sie auf Deutsch.
2: Ich habe das erste Mal gemerkt, dass es eben auch auf Deutsch mich richtig treffen kann, wenn es die richtigen Worte sind und wenn ich das Gefühl habe, es ist meine eigene Geschichte.
1: 2015 folgt das Album Muttersprache, ein sensationelles Comeback-Album. Es verkauft sich weit über 1 Million Mal. Und das hier ist ihr erster Top-10-Hit nach fast 7 mageren Jahren. 45 Wochen in den Charts, dreifach Gold. Hier ist Wie schön du bist.
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Achtung Autofahrer, hier eine Gefahrenmeldung. Die A6 Heilbronn Richtung Nürnberg zwischen Lichtenau und Neuendettelsau. Hier Gegenstände auf der Fahrbahn. Ganz besonders vorsichtig fahren in dem Bereich. Gute Fahrt mit Radio 8.

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1: Ich bin Justin Hamm. Bundesinnenminister Dobrindt hat die Terrorbedrohung für Deutschland hochgestuft. Der CSU-Politiker spricht jetzt von einer hohen statt einer abstrakten Bedrohungslage und sagt, mit Anschlägen sei jederzeit zu rechnen. Begründet hat er das mit mehr Hinweisen von Geheimdiensten und einer stärkeren Vernetzung von Agenten, die Sabotage planen. Fast die Hälfte aller Beschäftigten in Bayern will laut einer DAK-Umfrage vorzeitig in Rente gehen. 47% planen einen früheren Ausstieg aus dem Berufsleben, besonders häufig ältere Arbeitnehmer mit gesundheitlichen Problemen. Die Bundesregierung plant derweil, das gesetzliche Renteneintrittsalter weiter anzuheben. Erst ein Streit bei der Ticketkontrolle, dann ging bei einem Gerangel plötzlich die Zugtür auf und ein Bahnsicherheitsmitarbeiter fiel hinaus. Nach diesem Vorfall gestern Abend in Baden-Württemberg befindet sich der 26 Jahre alte Bahnmitarbeiter in kritischem Zustand. Das teilte die Staatsanwaltschaft nun mit. Bei der Auseinandersetzung mit einem mutmaßlich betrunkenen Fahrgast stürzten beide wohl gegen die Zugtür, die dadurch aus der Verankerung gerissen wurde. Bei ca. 120 km/h fiel der Sicherheitsmann aus dem Zug. Der Fahrgast war festgenommen worden. Weil Autoreparaturen immer teurer werden, fordert die Allianz, dass mehr Reparaturen mit gebrauchten Teilen erlaubt werden. Dirk Zeitler berichtet.
2: Als Beispiel nennt Allianzmanager Frank Sommerfeld Scheinwerfer, die beim Einparken und sonstigen Bagatellunfällen häufig beschädigt werden. Bei jedem kleinen Schaden wird der weggeschmissen und durch einen neuen ersetzt. Manche Teile müssten zudem wegen behördlicher Sicherheitsvorschriften bei Beschädigung gegen neue ausgetauscht werden, obwohl eine Reparatur möglich wäre.
1: Ein ganz ungewöhnliches Event findet heute in Berlin statt, das Berlin Bald Festival, das wohl größte Glatzköpfigen-Treffen der Welt. Ab 14 Uhr sind alle Kahlköpfigen eingeladen mit Glatzen-Contests und weiteren Spielen. Der Organisator erwartet 100 bis 150 Teilnehmer und hofft sogar auf einen Überraschungsgast. Rapper Pitbull spielt dieses Wochenende beim Lollapalooza Festival in Berlin.
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3: Mit Bianca Albert. Nach den Schüssen auf das SEK im Landkreis Weißenburg-Gunzenhausen im Januar hat die Staatsanwaltschaft Ansbach jetzt Anklage erhoben. Spezialkräfte der Polizei sollten eine Ferienwohnung in Absberg damals durchsuchen. Grund dafür sollen vorausgegangene Straftaten gewesen sein. Noch bevor die Durchsuchung startete, entdeckten zwei der Beschuldigten jedoch die Einsatzkräfte und sie sollen daraufhin die Flucht angetreten haben. Der 23-jährige Fahrer des Fluchtfahrzeugs rammte dabei ein Polizeifahrzeug und fuhr dann laut Staatsanwaltschaft mit überhöhter Geschwindigkeit davon. Der 24-jährige Beifahrer soll dabei einen gezielten Schuss auf die verfolgende Polizeistreife abgegeben haben, heißt es in der Anklage. Es folgten 5 weitere Schüsse, einer davon soll die Motorhaube getroffen haben. Nach ca. 20 Kilometern endete die Flucht dann im Kreisverkehr in Weißenburg. Dort sei das Fluchtfahrzeug allein beteiligt in einen Unfall geraten.
4: Dankeschön, Bianca, für den kurzen Überblick aus Mittelfranken.

0: Und morgen mit kräftigerem Nordwestwind bei kaum über 20 Grad, selbst wenn dann die Sonne ein bisschen öfter rauskommt. Zu Wochenbeginn ist zwar mehr Sonne zu erwarten, aber die Nacht ist sehr frisch und tagsüber geht es dann kaum über 20 Grad.
1: Jetzt gerade meldet die Claudia in Pleinfeld leicht bewölkt und 21 Grad und in Burg Oberbach leicht bewölkt bei 22 Grad.
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1: 4 nach 11, hier ist Radio auch der schnellste Service. Aktuell haben wir immer noch die Gefahrenmeldung von der A6 Heilbronn Richtung Nürnberg zwischen Lichtenau und Neudettelsau. Gegenstände auf der Fahrbahn hier ganz besonders vorsichtig fahren in dem Bereich. Ansonsten keine Störungsmeldungen, auch keine Blitzer. Wenn Sie was gesehen haben, hetzen Sie den per Telefon oder per WhatsApp. Beides mal die gleiche Nummer. 0981 63 und zweimal die 0. Gute Fahrt.
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1: Mit Daniel Stiegler. Ich habe es gerade in den Nachrichten gehört. Das Berlin Bold Festival, ja, das größte glatzköpfigen Treffen der Welt. 14 Uhr. Da sind alle Kahlköpfigen eingeladen. 11.05 Uhr bis Berlin, 14 Uhr. Würde vielleicht eng werden für mich.

0: Hallo, schönen Samstag, liebe Urlauber. Schön, dass Sie bei uns in Mittelfranken Ihre Ferien verbringen.
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0: Und wenn Sie gerade so um die Seen rumsitzen oder vielleicht in Ihrer Ferienwohnung und Ihnen ein bisschen langweilig ist und Sie was erleben möchten, vielleicht fahren Sie heute mal nach Ansbach. Da sind heute noch bis um 14 Uhr die Mitglieder des Heimatvereins unterwegs in den verschiedensten Kostümen des Rokoko. Das ist vielleicht auf jeden Fall mal ein Ausflug wert. Und zwar auch für uns, die wir hier wohnen. Und danach vielleicht nochmal die Geschichte noch etwas vertiefen von Ansbach. Das Markgrafenmuseum in Ansbach. Das ist ein richtig guter, faszinierender Ort, um die Geschichte der Stadt und ihrer bedeutenden Persönlichkeiten zu entdecken, der ganzen Markgrafen. Die Ausstellung bietet da eine Vielzahl von Informationen, Exponaten, die tiefen Einblick in die Vergangenheit gewähren. Und mit dabei ist natürlich auch eine Ausstellung über Ansbachs berühmtestes Findelkind, Kaspar Hauser. Und das, was viele noch nicht wissen, denn Ansbach war einmal eine sehr berühmte Porzellanstadt. Ja, es war also nicht das gute Meißner damals, sondern das gute Ansbacher. Das alles im Markgrafenmuseum in Ansbach, gleich hinter der Johanniskirche.
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Das ist schön, dass Sie den Samstag mit uns verbringen. Hier ist Radio 8 an diesem Samstag. Zwei Polizeibeamte in Ausbildung sind in Nürnberg unterwegs und sehen da plötzlich einen Mann, der einfach mal eine Pistole zieht. Die haben den dann gleich mal überwältigt. Und wie diese ganze Geschichte denn ausgegangen ist, dazu gleich mehr in Frank im Halb hier bei Radio 8.

0: Einfach gute Musik hier bei Radio 8 mit Lana Richie. Und das ist Jimmy Cliff, Reggae Nights. Gibt's gleich nach halb.
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0: Bianca Albert ist da, hallo.
2: Hallo Daniel.
0: Polizeibeamte in Ausbildung haben in Nürnberg jetzt einen bewaffneten Mann überwältigt.
2: Gegen 22.30 Uhr bemerkten die Polizisten, wie der 23-Jährige aus seiner Tasche eine schwarze Pistole hervorholte. Da zuerst unklar war, um welche Waffe es sich genau handelt, nahmen die Beamten in Ausbildung die Verfolgung auf. Der Mann versuchte zu fliehen und schoss dann aus kurzer Entfernung auf die Beamten, so die Polizei. Dass es sich um eine Schreckschusspistole handelte, wurde erst dann ersichtlich. Die Polizisten konnten den Mann schließlich überwältigen. Neben der Schreckschusswaffe hatte er noch ein Messer und Dopingmittel dabei. Den 23-Jährigen erwarten jetzt mehrere Anzeigen. Nach den Schüssen auf das SEK im Landkreis Weißenburg-Gunzenhausen im Januar hat die Staatsanwaltschaft Ansbach jetzt Anklage erhoben. Spezialkräfte der Polizei sollten eine Ferienwohnung in Absberg damals durchsuchen. Grund dafür sollen vorausgegangene Straftaten gewesen sein. Noch bevor die Durchsuchung startete, entdeckten zwei der Beschuldigten jedoch die Einsatzkräfte und die sollen daraufhin die Flucht angetreten haben.
3: Der 23-jährige Fahrer des Fluchtfahrzeugs rammte dabei ein Polizeifahrzeug und fuhr dann laut Staatsanwaltschaft mit überhöhter Geschwindigkeit davon. Der 24-jährige Beifahrer soll dabei einen gezielten Schuss auf die verfolgende Polizeistreife abgegeben haben, heißt es in der Anklage. Es folgten 5 weitere Schüsse, einer davon soll die Motorhaube getroffen haben. Nach ca. 20 Kilometern endete die Flucht dann am Kreisverkehr in Weißenburg. Dort sei das Fluchtfahrzeug allein beteiligt in einen Unfall geraten. Irene Van der Berg, Radio 8 in Ansbach.
2: Eine Frau bei Scheinfeld hat jetzt ihr Auto zu Schrott gefahren. Die 64-Jährige war von Hohlweiler Richtung Oberleimbach unterwegs und kam laut Polizei aus bislang ungeklärter Ursache rechts von der Fahrbahn ab. Sie stieß gegen ein Brückengeländer und blieb schließlich an einer Böschung stehen. Ein Rettungsdienst brachte die Frau ins Krankenhaus. Für ihr völlig zerstörtes Auto musste der Abschlepper kommen. Das war's von mir und Franken um halb. Die und auch alle anderen Meldungen können Sie wie gewohnt immer nachlesen. Geht im Netz auf radio8.de oder auch in unserer App. Und das Wetter jetzt mit Christian König, Ihrem Radio 8 Wetterkönig.
4: Den Tag hindurch gibt's Wolken und Sonnenschein im Wechsel. Dazu frischt der Wind auf und die Temperaturen reichen in unserer Region so um die 24 Grad. Schauer gibt's aber eher kaum noch. In der kommenden Nacht wird es dann Schritt für Schritt bewölkter und dann ziehen öfter Schauer durch bei Tiefstwerten um 14 Grad. Der Sonntag beginnt auch mit immer wieder mal Regen, ehe sich dann aber im Laufe des Tages häufiger die Sonne zeigt. Der Nordwestwind wird kräftig und das bei kaum über 20 Grad. Und ähnlich für Sommerverhältnisse leicht unterkühlt starten wir dann auch in die neue Woche nach empfindlich frischer Nacht. Und das, obwohl mehr Sonnenschein zu erwarten ist.
0: Der Gino meldet aus Lichtenau leicht bewölkten 20 Grad und gerade gemessen in Dietenhofen leicht bewölkten 21.
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0: Ganz genau, 4 Minuten nach 11:30. Hier ist Radio 8, der schnellste Service. Immer noch die Gefahrenmeldung der A6, Heilbronn Richtung Nürnberg, zwischen Lichtenau und Neuendettelsau. Immer noch Gegenstände auf der Fahrbahn, ganz besonders vorsichtig fahren in dem Bereich. Blitz und Staus können Sie jederzeit melden, per Telefon, per WhatsApp. Sie wissen, beides Mal ist die gleiche Nummer, die 0081 63 und zweimal die 0. Gute Fahrt.

0: mit Daniel Stiegler. Es gibt was Neues in der Glotze. Ja? Der Medienkonzern Pro7Sat1 startet im Winter mit einem neuen Fernsehsender. Ja? Huh. Ich habe eigentlich gedacht, das ist ein Scherz. Der Fernsehsender heißt statt Sat1 jetzt Sat2.
1: Ach nö.
0: Ja, ist speziell für ein älteres und gesetztes Publikum vorgesehen. Unter dem Motto Wiedersehen macht Freude laufen da so alte Archivserien, also wie Der Bulle von Tölz, das sind so 90er Jahre, ja, Kommissar Rex, so 80er, 90er Jahre. Ja. Auf der anderen Seite, ich meine, so schlecht ist das Konzept eigentlich gar nicht. Die Zielgruppe, also diese sehr viel Älteren, die sind in einem Alter, wo sie sowieso vergessen hat, wer bei den Serien der Mörder ist.

0: Nur fürs Protokoll, 18. Juli, heute 2026.
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0: Da muss man das Datum ja wissen, dass man mal im Kalender nachgucken kann, ob man schon was vorhat oder ob alles noch frei ist. Wenn noch frei, dann wäre zum Beispiel jetzt gleich bis um 14 Uhr noch die Möglichkeit, in die Ansbacher Innenstadt zu gehen und ein bisschen Rokoko zu erleben. Marktgeflüster in der Altstadt mit dem Heimatverein in seinen Kostümen, Fechtern, Stadtführungen und vieles mehr. Das Landestheater Dinkelsbühl zeigt die Komödie Eine Mordsfreundin. Um 19.30 Uhr geht's da los auf der Freilichtbühne am Wehrgang. Und das große Event ums Theater außenrum in Dinkelsbühl ist natürlich die Dinkelsbühler Kinderzeche bis einschließlich nächsten Sonntag. Das historische Kinder- und Heimatfest, Festspiel, Volksfest auf dem Schießvasen im Festzelt Papert. Ab 19 Uhr Stimmung vom Feinsten mit den Newcomern von Die Bande in Dinkelsbühl. Die kleine Hexe heute um 16.15 Uhr auf der Ansbacher Kreuzgang, auf der Feuchtwanger Kreuzgangbühne und um 20 Uhr das Theaterprojekt Der Sandmann im Nixelgarten. Bei den Frankenfestspielen auf der Burg Brattenstein in Röttingen steht um 20.30 Uhr das Musical Nonsense auf dem Programm. Außerdem ist das 50. Weißenburger Altstadtfest, schwingungsvolles Bier und Weingärtchen gibt es da, regionale Schmankerl, Straßenmusikanten, Gaukler und ein abwechslungsreiches Programm. Und der Golfclub Bad Windsheim bietet morgen wieder ein kostenloses Schnuppergolfen an. Infos und Anmeldungen per Telefon oder online auf der Internetseite vom Golfclub Bad Windsheim. Und auch nochmal dran denken, letzte Möglichkeit für Ansbach Open. Es gibt noch Karten für Kamrad und Bosshaus und vielleicht noch ein paar Karten für Ringelstädter. Natürlich auf der Internetseite der Kammerspiele Ansbach und Ansbach Open dann am nächsten Wochenende in oder um den Campus der Hochschule in Ansbach. Wenn Sie noch Tipps und Termine brauchen, wenn Sie noch mal was nachlesen wollen, dann gucken Sie noch mal rein bei uns ins Netz unter radio8.de. Schönes Wochenende.
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0: So, ich habe alles aufgeräumt, alles weggeräumt, alles in Mülleimer, was ich nicht mehr brauche. Jetzt ist Platz für Lisa Immendörfer, kommt nach 12 hier. Daniel Stiegler ist raus. Ich wünsche ein wunderschönes Wochenende, hoffentlich ohne Regen und weitere Gewitter.
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1: Ich bin Justin Hamm. Erneut ein Vorfall in einem Zug, der fassungslos macht. Nach einem Streit um eine Ticketkontrolle in Baden-Württemberg ist gestern ein Sicherheitsmitarbeiter der Bahn aus einem fahrenden Zug gestürzt. Nach einem Gerangel mit einem betrunkenen Fahrgast wurde die Tür bei ca. 120 km/h Fahrtgeschwindigkeit aus der Verankerung gerissen. Der Bahnmitarbeiter wurde lebensgefährlich verletzt. Laut Staatsanwaltschaft ist sein Zustand weiter kritisch. Der Fahrgast wurde festgenommen, die Ermittlungen laufen. Die Familienplanung von CDU-Politiker Spahn ist ein großes Thema. Mithilfe einer Leihmutter aus den USA hat sich der Unionsfraktionschef seinen Kinderwunsch erfüllt. Weil das in Deutschland verboten ist, hagelt es Kritik, nicht nur aus der Politik. Thomas Thunfeld berichtet.
2: Die Kritik an Spahn innerhalb der Union ist gewachsen, auch wenn sie nicht jedes Mal explizit mit Rücktrittsforderungen verbunden wird. Und auch aus den Kirchen kommt Klartext. Doppelmoral, so der Vorwurf des evangelischen Landesbischofs von Baden-Württemberg an Spahns Adresse. Der katholische Passauer Bischof spricht sogar von einem echten Skandal.
1: CSU und Freie Wähler halten ihre Koalitionshalbzeitklausur im Kloster Irsee ab. Heute gehen die Beratungen zu Ende. Beide Fraktionschefs, Söder und Aiwanger, betonten, die Zusammenarbeit laufe gut. Sie räumten aber auch ein, dass sie bei Wahlen Konkurrenten um ähnliche Wähler sind. Eine gemeinsame Koalitionsaussage für die Landtagswahl 2028 ist noch offen. Wegen des Iran-Kriegs steht Deutschland nach Einschätzung des Bauernverbandes vor einer Düngemittelkrise. Präsident Ruckwied sagte dem Redaktionsnetzwerk Deutschland, die Blockade der Straße von Hormuz beeinträchtige die Versorgung mit Dünger. Stickstoff sei sehr teuer und die Vorräte für die neue Saison seien gefährlich gering. Nach der Enttäuschung über das verpasste Finale spielen Frankreich und England heute um den dritten Platz bei der Fußball-WM. Anstoß in Miami ist um 23 Uhr unserer Zeit. Und der vorausschauende Blick auf die heutige 14. Etappe bei der Tour de France. Nahe an der deutschen Grenze geht's vom elsässischen Mulhouse nach Le Marstin in den Vogesen. Topfavorit Tadej Pogacar fährt weiter im gelben Trikot.
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3: Mit Bianca Albert. Polizeibeamte in Ausbildung haben in Nürnberg jetzt einen bewaffneten Mann überwältigt. Gegen 22.30 Uhr bemerkten die Polizisten, wie der 23-Jährige aus seiner Tasche eine schwarze Pistole hervorholte. Da zuerst unklar war, um welche Waffe es sich genau handelt, nahmen die Beamten in Ausbildung die Verfolgung auf. Der Mann versuchte zu fliehen und schoss dann aus kurzer Entfernung auf die Beamten, so die Polizei. Dass es sich um eine Schreckschusspistole handelt, wurde erst dann ersichtlich. Die Polizisten konnten den Mann schließlich überwältigen. Neben der Schreckschusswaffe hatte er noch ein Messer und Dopingmittel dabei. Den 23-Jährigen erwarten jetzt gleich mehrere Anzeigen.
4: Dankeschön, Bianca Albert, für den kurzen Überblick aus Mittelfranken. Mehr News aus der Region dann in einer halben Stunde in Franken im Halb. Wir gucken uns das Wetter an. Tief Cherry bringt unsere Region dann so einen richtig windigen Mix aus Wolken, Sonnenschein. Ganz niedriges Schauerrisiko, aber jetzt und um die 24 Grad, also deutlich kühler als in den letzten Tagen. In der kommenden Nacht wird es bewölkter mit nachfolgend häufigeren Schauern. Tiefstwerte liegen hier um die 14 Grad in den weiteren Aussichten. Morgen anfangs schauerartiger Regen, bevor sich die Sonne öfter zeigt. Dann geht es im kräftigen Nordwestwind kaum über 20 Grad. Und auch die neue Woche, die bleibt deutlich kühler als die alte. 3:03, hier ist Radio 8, der schnellste Service. Aktuell haben wir keine Störungsmeldungen für Sie. Wenn Sie einen Blitzer gesehen haben oder im Stau stecken sollten, gerne melden per Telefon oder WhatsApp. Es ist beides mal die gleiche Nummer, die 0.

0: 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Ja, es gibt Menschen, die lesen gerne Bücher. Ja, und dann gibt es die, die Bücher gerne schreiben. Dazu gehört die 18-jährige Helene Horlamus aus Sugenheim. Auf der einen Seite ein junges Mädchen, das gerade ihre Ausbildung zur Kfz-Mechatronikerin abschließt. Und auf der anderen eine Jungautorin, die mit vollem Herzblut Bücher schreibt. Wir haben sie mal gefragt, wie ihre Liebe zum Schreiben überhaupt entstanden ist.
1: Ich habe wirklich schon immer sehr, sehr gerne gelesen. Also auch in der Grundschule war ich eigentlich jede Woche in der Bücherei oder in der Buchhandlung und habe ein Buch nach dem anderen verschlungen. Und dann haben wir eben in der zweiten Klasse oder so angefangen, Geschichten im Unterricht zu schreiben. Und das hat mir sehr, sehr viel Spaß gemacht. Und dann habe ich mir auch schnell ein Notizbuch zugelegt, um selber daheim auch Geschichten schreiben zu können. Und der Wunsch, ein ganzes Buch zu schreiben, ist dann auch sehr schnell entstanden. Mit 12 habe ich mich dann zum ersten Mal an meinen eigenen Laptop gesetzt und habe gesagt, jetzt schreibe ich ein Buch.
0: Und dieses Buch ist jetzt auch fertig. Ihr erstes Werk heißt Don't Lie to Me. Worum geht's denn in dem Roman?
1: Also es geht um die 15-jährige Alicia, die hatte einen Autounfall und da ist ihr Vater bei uns leben gekommen und sie hat außerdem ihr Bein verloren. Und jetzt befindet sie sich eben im Krankenhaus und versucht wieder mit ihrer Prothese das Laufen zu lernen und lernt dabei auch einen Pfleger kennen, in dem sie sich dann so ein bisschen verguckt. Aber alle um sie herum fangen an, sich ein bisschen komisch zu benehmen. Ihre Mutter will nicht, dass sie wieder nach Hause kommt, obwohl sie mittlerweile eigentlich wieder halbwegs laufen kann. Und dann verhält auch noch eben der Pfleger sich ein bisschen seltsam und dann kommt heraus, dass mit dem Unfall ein bisschen was nicht stimmt und dann wird es noch ein bisschen gefährlich in der Geschichte.
0: Sagt Helene Horlamus aus Sugenheim. Unter ihrem Pseudonym Helene Zink ist ihr erstes Buch erschienen. Erhältlich in fast allen Buchhandlungen, online oder auch auf ihrer eigenen Website helene-zink.de. Kleiner Spoiler, das zweite Buch lässt auch nicht mehr lange auf sich warten.
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1: Mit Bianca Albert. Polizeibeamte in Ausbildung haben in Nürnberg jetzt einen bewaffneten Mann überwältigt. Gegen 22.30 Uhr bemerkten die Polizisten, wie der 23-Jährige aus seiner Tasche eine schwarze Pistole hervorholte. Da zuerst unklar war, um welche Waffe es sich handelt, nahmen die Beamten in Ausbildung die Verfolgung auf. Der Mann versuchte zu fliehen und schoss dann aus kurzer Entfernung auf die Beamten, so die Polizei. Dass es sich um eine Schreckschusspistole handelte, wurde erst dann ersichtlich. Die Polizisten konnten den Mann schließlich überwältigen. Neben der Schreckschusswaffe hatte er noch ein Messer und Dopingmittel dabei. Den 23-Jährigen erwarten jetzt mehrere Anzeigen. Ein wichtiger Kreisverkehr im Gunzenhäuser Innenstadtverkehr wird demnächst zur Baustelle. Wie die Stadt mitteilt, wird der Kreisverkehr am Burkhard von Senckendorfheim voraussichtlich ab Montag teilweise für den Verkehr gesperrt. Die Sperrung wird bis zum 14. August andauern, das teilte die Stadt in einer Pressemitteilung mit. Der Stadtbus 641 wird über den Hafner Markt umgeleitet, der Gehweg am Alten- und Pflegeheim werde aber frei bleiben. In der zweiten Augusthälfte wird dann der Kreisverkehr noch ein zweites Mal gesperrt, nämlich vom 24. bis 29. August. Das gab jetzt wohl ein böses Erwachen für einen Lkw-Fahrer auf der A6 bei Lichtenau. Der Mann hielt Donnerstagabend auf dem Parkplatz Kohnweiler an, um seine Ruhezeit einzuhalten. Bis am nächsten Tag um kurz vor vier hatten unbekannte Täter dann ca. 200 Liter Diesel aus dem Außentank seines Fahrzeugs abgezapft. Jetzt ermittelt die VPI Ansbach. Das war Franken um halb. 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Tief Carry bringt unserer Region Wind, Wolken und Sonnenschein bei rund 24 Grad heute. In der kommenden Nacht, da ist es dann bewölkt und öfter auch wieder nass bei Tiefstwerten um 14 Grad. Der Sonntag, der startet dann mit schauerartigem Regen, bevor auch da öfter die Sonne wieder durchkommt. Dazu ist es dann windig bei kaum über 20 Grad. Wir schauen auf die Straßen, da sieht es momentan sehr gut aus. Mir liegen keine Verkehrsmeldungen oder Blitzer vor. Ich wünsche Ihnen weiterhin eine gute und vor allem sichere Fahrt.
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0: Hier ist der Wochenrückblick am heutigen Samstagmittag auf Radio 8. Hör mal, wer da summt. Das haben wir uns diese Woche hier im Radio 8 Sendeschlösschen gedacht. Wir haben nämlich neuerdings Untermieter. Sehr fleißige wohlgemerkt. An einem Fenster haben Wespen nämlich ein Nest gebaut. Ein sehr stattliches, das kann ich Ihnen sagen. Schön anzusehen, aber auch etwas unpraktisch. Klar, lüften können wir jetzt erstmal nicht mehr. Frage an Erich Klöckner, Wespen- und Hornissenberater für Stadt und Landkreis Ansbach. Was macht man denn jetzt, wenn so ein Nest am Fenster hängt?
1: Sie dürfen es nicht einfach herunternehmen. Das ist höchstwahrscheinlich eine Wespe, die nicht besonders geschützt ist wie die Hornisse, aber die unterliegen einem allgemeinen Artenschutz nach dem Bundesnaturschutzgesetz. Und das heißt, Sie dürfen einem Tier nicht unnötig Leid zufügen, es töten oder ihm Schmerzen zufügen. Ganz wichtig ist, dass Sie Kontakt aufnehmen, entweder zum Wespenberater oder zur Stadt, zur Naturschutzbehörde. Und die nehmen dann Kontakt auf zum Wespenberater, der sich dann um Sie kümmert.
0: Was passiert, wenn Wespennester doch mutwillig heruntergenommen oder zerstört werden?
1: Naja, es gibt ein Bußgeld. Es gibt bis zu 50.000 Euro bei der Hornisse zum Beispiel, bei den besonders geschützten Arten. Wenn man also den Tieren, trifft ja nicht nur Wespen, es betrifft ja alle Tiere, wenn man denen unnötig Schaden zufügt, dann gibt es dafür auch Bußgeld.
0: Sagt Erich Klöckner, Wespen- und Hornissenberater für Stadt und Landkreis Ansbach. Falls Sie also auch irgendwo bei sich zu Hause ein Wespennest entdecken, keine Sorge. Im Normalfall lässt es sich mit den kleinen summenden Untermietern gut leben. Die Völker sind auch sehr kurzlebig. Ende Juli verlassen sie schon das Nest. Und das Nest wird übrigens auch nie zweimal benutzt.
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2: Ich bin Justin Hamm. Bundesinnenminister Dobrindt hat die Bedrohungslage in Deutschland auf hoch eingestuft. Der Welt am Sonntag sagte der CSU-Politiker, in Deutschland sei jederzeit mit dem Risiko von Anschlägen zu rechnen. Anschlagspläne seien klar erkennbar. Als Grund nennt Dobrindt unter anderem, dass es immer mehr Hinweise von befreundeten Geheimdiensten gibt und auch, dass ausländische Sabotageagenten immer besser vernetzt seien. Seit Mai läuft das neue staatliche Förderprogramm für Elektroautos und die Nachfrage ist da. Bis Ende Juni sind bereits fast 54 Millionen Euro ausgezahlt worden, teilte das Bundesumweltministerium mit. Am meisten gefragt waren bisher Teslas mit gut 2000 geförderten Fahrzeugen. Je nach Fahrzeug, Einkommen und Familiengröße gibt's vom Staat bis zu 6000 Euro. Beim Tickets buchen für Urlaubsflüge ist es oft eine knifflige Frage, können der kleine Rollkoffer und die Tasche mit an Bord und kostet das extra? Der Verbraucherzentrale Bundesverband kritisiert verwirrende Regeln und fordert Klarheit. Thomas Thonfeld berichtet.
3: Es ist nicht geklärt, was genau angemessen bedeutet. Für die Fluggesellschaften ist das mal ein Rucksack, mal nur eine Handtasche oder ähnliches. Damit das aufhört, hat die Verbraucherzentrale gegen mehrere Fluggesellschaften geklagt. Ihr Tipp bis zur Klärung: beim Buchen aufs Kleingedruckte achten und Handgepäck vor dem Abflug nachmessen.
2: Das Karlsruher Institut für Technologie sucht große Hagelkörner für die Forschung und bittet die Bevölkerung in Baden-Württemberg um Mithilfe. Wer nach einem Unwetter besonders große Hagelkörner findet, soll sie einfrieren und dem KIT Bescheid geben. Das Team holt die Körner sogar zu Hause ab. Ziel ist eine bessere Hagelvorhersage. Die Salzburger Festspiele beginnen heute. Mit dem traditionellen Stück Jedermann wird das österreichische Kulturfestival auf dem Domplatz eröffnet. Philipp Hochmeier spielt die Titelrolle. Neu an seiner Seite ist Roxane Duran als Botschaft. Bis Ende August stehen über 200 Aufführungen auf dem Programm.
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4: Mit Bianca Albert. Statt von A nach B mit dem E-Scooter ging es jetzt für einen 16-Jährigen in Dispeck mit dem Rettungsheli ins Krankenhaus. Laut Polizei war er am Nachmittag in Richtung Ehe unterwegs. Kurz davor stürzte der 16-Jährige allein beteiligt und verletzte sich schwer. Da er keinen Helm trug, erlitt er eine stark blutende Kopfplatzwunde. Außerdem bestand der Verdacht einer Schulterfraktur. Ein Rettungshubschrauber brachte ihn ins Klinikum Fürth. Die Polizei sucht jetzt Zeugen des Unfalls. Wer etwas gesehen hat, kann sich bei der PI Neustadt melden. Die Nummer dazu steht bei uns im Netz.
5: Mehr Nachrichten aus der Region gibt's dann wieder in einer knappen halben Stunde in Franken um halb, Radio 8 regional. 23 Grad hat's aktuell in Marktwiebert und Simon meldet uns auch 23 Grad aus Dörwangen. Mit Wind, Wolken und auch Sonne geht's heute durch den Samstag das Ganze bei rund 24 Grad. In der kommenden Nacht, da wird's dann bewölkter und auch wieder öfter nass. Die Tiefstwerte liegen bei rund 14 Grad. Der Sonntag, der startet morgen dann auch recht regnerisch, bevor später wieder öfter die Sonne durchkommt. Dazu ist er noch ziemlich windig, bei kaum über 20 Grad. Und die neue Woche, die startet dann wieder mit mehr Sonne, aber auch relativ kühl. 13 Uhr und 3 Minuten, jetzt Radio 8 mit im Service. Auf den Straßen ist soweit alles ruhig. Mir liegen keine Verkehrsmeldungen über Staus oder Behinderungen vor und auch Blitzer gibt's keine. Ich wünsche Ihnen weiterhin eine gute und vor allem sichere Fahrt.
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6: Schönen Samstagnachmittag, hier ist Lisa Immendörfer und das ist der Wochenrückblick hier auf Radio 8. Diese Woche haben wir darüber berichtet, dass jetzt mehrere Künstler die Mogetissa-Therme in Weißenburg aufhübschen wollen und auf dem Ansbacher Messegelände wird Ende Juli ein 100.000 Liter Pool aufgebaut. Was da los ist, das hören Sie gleich nach einfach guter Musik. Schön, dass Sie hier auf Radio 8 mit dabei sind.
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0: Das ist der Wochenrückblick hier auf Radio 8. Sie bringen Farbe ins Spiel. Mehrere Künstler werden am Wochenende die Mogetissa-Therme in Weißenburg aufhübschen und künstlerisch gestalten. Badebetrieb herrscht dort ja schon länger nicht mehr. Statt in Vergessenheit zu geraten, entwickelt sich das Gebäude nun also zu einem besonderen Kunstprojekt. Die Außenfläche der Thermen werden neu gestaltet. Einer der Künstler ist Michael Lange, freischaffender Künstler aus Unterasbach bei Gunzenhausen.
1: Die Verwalterin von der Mogetissa-Therme, die hat uns gefragt, also mehrere Künstler aus der Region, ob die bereit wären, kostenlos die Mogetissa-Therme dort zu gestalten, künstlerisch, also mit Kunstwerken versehen. Ich habe das zwar noch nie gemacht, also Fassadenmalerei jedenfalls noch nicht, und habe natürlich gleich zugesagt. Und das läuft. Jetzt am 18. geht es los. Jeder macht seine eigene Kunst drauf.
0: Und es gibt jetzt auch schon ein bestimmtes Thema bzw. Motto.
1: Ja, wie im Therme, also Sommer, Sonne, Urlaub. So, ich falle ein bisschen aus dem Rahmen, weil ich ja abstrakte Malerei mache, also experimentelle Abstraktion. Also ich habe da schon ein bisschen mehr geometrische Figuren, sage ich mal, aber passt alles und ja.
0: Sagt der freischaffende Künstler Michael Lange aus Unterasbach bei Gunzenhausen. Er wird am Samstag und Sonntag mit Künstlerkollegen die Außenfläche der ehemaligen Mogetissa-Therme in Weißenburg aufhübschen und neu gestalten.
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1: Mit Bianca Albert. Polizeibeamte in Ausbildung haben in Nürnberg jetzt einen bewaffneten Mann überwältigt. Gegen 22.30 Uhr bemerkten die Polizisten, wie der 23-Jährige aus seiner Tasche eine schwarze Pistole hervorholte. Da zuerst unklar war, um welche Waffe es sich genau handelt, nahmen die Beamten in Ausbildung die Verfolgung auf. Der Mann versuchte zu fliehen und schoss dann aus kurzer Entfernung auf die Beamten, so die Polizei. Dass es sich um eine Schreckschusspistole handelte, wurde erst dann ersichtlich. Die Polizei konnte den Mann schließlich überwältigen. Neben der Schreckschusswaffe hatte er noch ein Messer und Dopingmittel dabei. Den 23-Jährigen erwarten jetzt mehrere Anzeigen. Statt von A nach B mit dem E-Scooter ging es jetzt für einen 16-Jährigen in Diesbeck mit dem Rettungsheli ins Krankenhaus. Laut Polizei war er am Nachmittag in Richtung Ehe unterwegs. Kurz davor stürzte der 16-Jährige allein beteiligt und verletzte sich schwer. Da er keinen Helm trug, erlitt er eine stark blutende Kopfplatzwunde. Außerdem bestand der Verdacht einer Schulterfraktur. Ein Rettungshubschrauber brachte ihn ins Klinikum Fürth. Die Polizei sucht jetzt Zeugen des Unfalls. Wer etwas gesehen hat, kann sich bei der PI Neustadt melden. Die Nummer dazu steht bei uns im Netz. Ein wichtiger Kreisverkehr im Gunzenhäuser Innenstadtverkehr wird demnächst zur Baustelle. Wie die Stadt mitteilt, wird der Kreisverkehr am Burkhard von Senckendorfheim voraussichtlich ab Montag teilweise für den Verkehr gesperrt. Die Sperrung wird bis zum 14. August andauern, das teilte die Stadt in einer Pressemitteilung mit. Der Stadtbus 641 wird über den Hafener Markt umgeleitet, der Gehweg am Alten- und Pflegeheim werde aber frei bleiben. In der zweiten Augusthälfte wird dann der Kreisverkehr noch ein zweites Mal gesperrt, nämlich vom 24. bis 29. August. Das war Franken um halb. Diese und auch alle anderen Meldungen können Sie auch jederzeit nachlesen im Netz auf radio8.de oder in unserer App. Und jetzt noch der Blick aufs Wetter. Tief Carry bringt unsere Region Wind, Wolk und auch Sonnenschein bei rund 24 Grad. In der kommenden Nacht, da ist es dann bewölkt und öfter auch nass bei Tiefstwerten um 14 Grad. Der Sonntag, der startet dann morgen mit schauerartigem Regen, bevor auch da öfter die Sonne durchkommt. Dazu ist es windig bei kaum über 20 Grad. Wir schauen auf die Straßen, da sieht es momentan sehr gut aus. Mir liegen keine Verkehrsmeldungen oder Blitzer vor. Ich wünsche Ihnen weiterhin eine gute und vor allem sichere Fahrt.

0: Schön, dass Sie eingeschaltet haben zum Wochenrückblick hier auf Radio 8. Auf dem Ansbacher Messegelände, da wird Ende Juli ein 100.000-Liter-Pool aufgebaut. Es ist Europas größte mobile Wassermanege. Der Zirkus Charles Knie schlägt nämlich dort seine Zelte auf. Vom 23. bis 26. Juli auf dem Ansbacher Messegelände. Hunderte Pumpen und Scheinwerfer müssen unter die Bühne dazu verbaut werden. Einer der größten Zirkusse Deutschlands kommt nach 3 Jahren erneut in die Stadt. Mit 40 Weltklasse-Artisten, Tänzern und Comedians. Zirkuschef und Geschäftsführer Sascha Melniak kennt die Highlights der neuen Show Splash.
1: Dieses Jahr erstmals auch eine tolle und große Truppe aus Äthiopien, die gerade beim Zirkusfestival in Monte Carlo den Silbernen Clown gekriegt haben, die Truppe Kolfe. Zeigen was ganz Verrücktes, eine Kombination aus Schleuderbrett und ikarischen Spielen. Also habe ich selbst in der Form auch noch nie so im Zirkus gesehen. Wir haben Argentens mit auf Tour, die eine wunderbare Inszenierung argentinische Folklore zeigen mit Trommeln und mit ganz viel Dynamik und sehr spektakulär. Und natürlich gibt es viel Wasser, es gibt einen tollen Jongleur, es gibt ein Todesrad zum ersten Mal bei uns in der Show jetzt mit Splash.
0: Der Zirkus Charles Knie reist mit rund 90 Mitarbeitern und jede Menge Sattelaufliegern und Wohnwagen nach Ansbach. Und mit im Gepäck unglaublich viel Technik.
1: Die Technik ist wirklich eine Logistik und eine Sache für sich. Es ist irrsinnig viel Aufwand, weil es sind 7000 Meter Kabel, 300 Pumpen, es sind 500 Scheinwerfer, die unter der Bühne stecken. Und das alles muss ja mobil sein. Das heißt, es muss von einer Stadt in die andere transportiert werden und dementsprechend halt auch so konzipiert sein. Das ist fast so aufwendig und so schwer und zeitaufwendig, wie den ganzen Zirkus aufzubauen.
0: Der Zirkus Charles Knie in Ansbach mit Europas größter Wassermanege und 40 Weltklasse-Artisten. Vom 23. bis 26. Juli auf dem Messegelände. Infos zu Vorstellungszeiten, Programm und Tickets unter zirkus-charles-knie.de.
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1: Ich bin Florian Klaus. Unionsfraktionschef Spahn tritt zurück. Das geht aus einem Schreiben von ihm an die Mitglieder seiner Fraktion hervor. Spahn war unter Druck geraten, weil er mit Hilfe einer Leihmutter in den USA ein Kind bekommen hat. Die CDU steht allerdings strikt für ein Verbot der Leihmutterschaft. Parteichef Merz soll Spahn zum Rücktritt aufgefordert haben, wie es aus Merz' Umfeld hieß. Rund 8000 deutsche Brücken sind marode. Nun warnt Verkehrsminister Schnieder vor mehr unerwarteten Brückensperrungen. Jüngstes Beispiel ist eine Autobahnbrücke in Bonn, die plötzlich gesperrt werden musste. Suita Sowali berichtet.
2: Die Brücken sind so etwas wie die Sorgenkinder im deutschen Straßennetz. Manche altern offenbar schneller als gedacht. Deshalb kontrollieren Experten die Brücken in Deutschland inzwischen deutlich häufiger. Das hilft zwar, Schäden früher zu entdecken, für Autofahrer heißt das aber auch, Sperrungen können künftig immer wieder überraschend kommen.
1: Ein Bahnsicherheitsmitarbeiter ist gestern Abend aus einem fahrenden Zug gestürzt und lebensgefährlich verletzt worden. Das ist auf der Strecke von Offenburg nach Karlsruhe passiert. Bei einer Ticketkontrolle soll ein mutmaßlich alkoholisierter Fahrgast den Bahnmitarbeiter angegriffen haben. Durch das Gerangel löste sich die Verankerung der Zugtür und der 26-Jährige stürzte heraus. Laut Staatsanwaltschaft ist er immer noch in kritischem Zustand. Der Fahrgast wurde festgenommen. Fast die Hälfte aller Beschäftigten in Bayern will laut einer DAK-Umfrage vorzeitig in Rente gehen. 47% planen einen früheren Ausstieg aus dem Berufsleben, besonders häufig ältere Arbeitnehmer mit gesundheitlichen Problemen. Die Bundesregierung plant derweil, das gesetzliche Renteneintrittsalter weiter anzuheben. Finalwochenende bei der Fußball-WM in Nordamerika. Heute Abend steigt in Miami das Spiel um Platz 3. Frankreich trifft auf England. Anstoß ist um 23 Uhr. Morgen Abend folgt dann das große WM-Finale in New York, Spanien gegen Argentinien. Das geht dann schon um 21 Uhr los. Die Halbzeitpause wird dabei wohl ungewöhnlich lang ausfallen, denn für die Zeit ist eine große Show mit Superstars wie Justin Bieber und der Band BTS angekündigt. Es ist jetzt kurz nach zwei. Einem freundlichen Sonne-Wolken-Mix zum Start ins Wochenende wird es Richtung Abend ungemütlicher. Vor allem im Süden Bayerns ziehen Schauerwolken auf und auch Gewitter sind dabei. Auch im Norden kann es vereinzelt kräftig gewittern. Die Höchstwerte liegen heute bei 22 bis 28 Grad. Später am Abend lässt der Regen nach. Morgen setzt sich die Sonne durch mit letzten Schauern an den Bergen. Zum Wochenstart gibt es dann wieder einen Sonne-Wolken-Mix mit bis zu 25 Grad. Hallo auf die Straßen. Auf der A3 Frankfurt Richtung Würzburg zwischen Seligenstadt und Aschaffenburg-Ost staut es sich auf 7 Kilometern. Es dauert hier etwa eine halbe Stunde länger. Auf der A3 Würzburg Richtung Passau zwischen Erlangen-Tennenlohe und dem Kreuz Nürnberg staut es sich auf 10 Kilometern. Hier kommt etwa eine Viertelstunde obendrauf. Auf der A7 Fulda Richtung Würzburg zwischen Gersfeld und Bad Brückenau-Wildflecken staut es sich auf 9 Kilometern. Hier kommt etwa eine Dreiviertelstunde obendrauf. Auf der A9 München Richtung Nürnberg zwischen Neuburg an der Donau und Denkendorf 13 Kilometer Stau und knapp eine halbe Stunde plus. Und zuletzt in der Gegenrichtung zwischen Denkendorf und dem Dreikolledau 22 Kilometer zähfließender Verkehr. Auch hier kommt etwa eine halbe Stunde obendrauf. Allen unterwegs eine gute Fahrt. 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
3: Heute ist in Hamburg ein großes Festival, wo sich viele Stars der 80er die Klinke in die Hand geben und die 80er feiern. Kim Wilde ist auch mit dabei, wird uns gleich ein bisschen was dazu erzählen. Und wir feiern natürlich bei uns auch die 80er hier im Radio. Level 42, Lessons in Love vor genau 40 Jahren, 1986 im Sommer für 6 Wochen Platz 1 bei uns in Deutschland. Ich bin Ralf Hohn und wünsche einen schönen Samstagnachmittag.

0: Schönes Wochenende wünschen wir und wir schauen mal nach Hamburg, wo heute im Rahmen eines großen Stadionkonzerts die 80er gefeiert werden. Helden wie Nick Kershaw oder auch Boy George sind dabei, aus Deutschland beispielsweise Camouflage und Alphaville. Und auch Kim Wilde schaut mal wieder vorbei und schwelgt mit den Fans in Erinnerungen, weil sie sagt, mit Musik geht das am besten.
1: The great power of music is that it brings back those emotions and a time in your life in a way that really nothing else can.
0: Die Musik bringt die Gefühle der 80er zurück und das Schöne ist ja, dass nicht nur diejenigen, die damals die 80er Jahre miterlebt haben, feiern, sondern auch die jüngere Generation, die vielleicht in den 80ern noch gar nicht geboren war, die 80er auch immer gerne feiert. Das tun wir jetzt ja auch mit Musik von Kim Wilde aus dem Jahr 1988. Hier ist sie mit You Came.

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1: Ich bin Florian Klaus. Unionsfraktionschef Spahn tritt zurück. Das geht aus einem Schreiben von ihm an die Mitglieder seiner Fraktion hervor. Spahn war unter Druck geraten, weil er mit Hilfe einer Leihmutter in den USA ein Kind bekommen hat. Die CDU steht allerdings strikt für ein Verbot der Leihmutterschaft. Parteichef Merz soll Spahn zum Rücktritt aufgefordert haben, wie es aus Merz' Umfeld hieß. Rund 8000 deutsche Brücken sind marode. Nun warnt Verkehrsminister Schnieder vor mehr unerwarteten Brückensperrungen. Jüngstes Beispiel ist eine Autobahnbrücke in Bonn, die plötzlich gesperrt werden musste. Suita Sowali berichtet.
2: Die Brücken sind so etwas wie die Sorgenkinder im deutschen Straßennetz. Manche altern offenbar schneller als gedacht. Deshalb kontrollieren Experten die Brücken in Deutschland inzwischen deutlich häufiger. Das hilft zwar, Schäden früher zu entdecken, für Autofahrer heißt das aber auch, Sperrungen können künftig immer wieder überraschend kommen.
1: Das waren die Nachrichten um 5:30. Einem freundlichen Sonne-Wolken-Mix zum Start ins Wochenende wird es Richtung Abend ungemütlicher. Vor allem im Süden Bayerns ziehen Schauerwolken auf und auch Gewitter sind dabei. Auch im Norden kann es vereinzelt kräftig gewittern. Die Höchstwerte liegen heute bei 22 bis 28 Grad. Später am Abend lässt der Regen nach. Morgen setzt sich die Sonne durch mit letzten Schauern an den Bergen. Zum Wochenstart gibt es dann wieder einen Sonne-Wolken-Mix mit bis zu 25 Grad.
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4: Wir kamen gleich mal wieder ein bisschen in der Hitparadengeschichte mit einem Titel, der wahrscheinlich nicht nur mir damals merkwürdig aufgefallen ist. Wenn nämlich einfach nur jemand singt, ja, hatte man erst so das Gefühl, der hat sich keinen Text einfallen lassen, aber es wurde ein Riesenhit bei uns. Wir erinnern uns gleich nochmal gemeinsam in unserem Chart-Flashback.

Wir gehen mal 32 Jahre zurück in die Hitparadengeschichte, der 18. Juli 1994. Den Sänger, den ihr gleich hört, Brad Roberts, der hatte einen großen Hit mit seiner Band The Crash Test Dummies. Er hätte aber beinahe auch einen anderen Hit gehabt, den ihr wahrscheinlich auch kennt. What if God was one of us? Just a slob like one of us. 2 Jahre später wurde das allerdings dann doch noch ein Hit für Joan Osborne, war allerdings dann auch ihr einziger. Und die Crash Test Dummies zusammen mit dem Sänger Brad Roberts haben überlegt, sie nehmen dann doch lieber einen eigenen Song auf. Das haben sie dann auch getan. Und mit diesem Titel waren sie ganz genau heute vor 32 Jahren Platz 1 bei uns in den deutschen Singlecharts. Am 18. Juli 1994. Und es war auch der einzige Hit für die Crash Test Dummies. Hier sind sie mit.

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1: Ich bin Florian Klaus. Dass Unionsfraktionschef Spahn mithilfe einer Leihmutter in den USA Vater geworden ist, hat viel Kritik ausgelöst. Jetzt tritt er zurück. Parteichef Merz hat ihn vorher zu dem Schritt aufgefordert, hieß es. Ronny Thorau berichtet.
2: Der Druck auf Kanzler Merz, im Fall von Jens Spahn zu handeln, war immer mehr gewachsen, denn in den letzten Stunden war Spahn auch zunehmend aus den eigenen Reihen kritisiert worden. Das Vertrauen in Spahn sei nachhaltig beschädigt, hieß es etwa in einem Schreiben der Heimat-CDU von Kanzler Merz. Spahn habe bewusst auf Möglichkeiten im Ausland zurückgegriffen, die dem deutschen Recht widersprechen. Das sende ein fatales Signal.
1: Laut Bundesinnenminister Dobrindt ist in Deutschland jederzeit mit dem Risiko von Anschlägen zu rechnen. Er stuft die Bedrohungslage darum jetzt als hoch ein. Anschlagspläne gegen Deutschland seien klar erkennbar, sagte er der Welt am Sonntag. Dobrindt will den Nachrichtendiensten erlauben, in bestimmten Situationen bei Gefahr auch selbst einzugreifen, statt auf die Polizei warten zu müssen. Darum soll es im August im Bundeskabinett gehen. Der Bundesverband Solarwirtschaft sieht den Ausbau der Solarenergie in Deutschland bedroht. Der Plan von Bundeswirtschaftsministerin Reichelt, die Förderung für neue kleine Solaranlagen absehbar zu streichen, könnte demnach Investitionen in Milliardenhöhe einbrechen lassen. Nur noch maximal 3 Jahre lang soll es bei ab 2027 errichteten Anlagen eine garantierte Vergütung für den Strom geben. Danach müsste er zu schwankenden Preisen an Strombörsen verkauft werden. Wegen des Iran-Kriegs steht Deutschland nach Einschätzung des Bauernverbandes vor einer Düngemittelkrise. Präsident Ruckwied sagte dem Redaktionsnetzwerk Deutschland, die Blockade der Straße von Hormus beeinträchtige die Versorgung mit Dünger. Stickstoff sei sehr teuer und die Vorräte für die neue Saison seien gefährlich gering. Seit Anfang der Woche brennt es im Müritz-Nationalpark in Mecklenburg-Vorpommern und das Feuer hat sich inzwischen noch weiter ausgebreitet. Inzwischen brennt es auf einer Fläche von rund 388 Hektar. Rund 370 Feuerwehrleute, Polizisten, Forstmitarbeiter und Soldaten seien inzwischen im Einsatz, hieß es. Das Wetter spielt bei der Brandbekämpfung nicht mit. Bisher hat es nicht geregnet und Wind entfacht das Feuer weiter. Es ist jetzt 3:15. Nach einem freundlichen Sonne-Wolken-Mix zum Start ins Wochenende wird es Richtung Abend ungemütlicher. Vor allem im Süden Bayerns ziehen Schauerwolken auf und auch Gewitter sind dabei. Auch im Norden kann es vereinzelt kräftig gewittern. Die Höchstwerte liegen heute bei 22 bis 28 Grad. Später am Abend lässt der Regen nach. Morgen setzt sich die Sonne durch mit letzten Schauern an den Bergen. Zum Wochenstart gibt es dann wieder einen Sonne-Wolken-Mix mit bis zu 25 Grad. Auf der A3 Würzburg Richtung Passau zwischen Erlangen-Tennenlohe und dem Kreuz Nürnberg staut es sich auf 10 Kilometern. Es dauert hier etwa 20 Minuten länger. Auch danach fließt der Verkehr noch zäh, also kann noch etwas mehr Zeit obendrauf kommen. Auf der A7 Würzburg Richtung Fulda zwischen Bad Kissingen-Obertulba und Bad Brückenau-Volkers staut es sich auf 5 Kilometern. Es dauert hier etwa 10 Minuten länger. Auf der A7 Fulda Richtung Würzburg zwischen Gersfeld und Bad Brückenau-Wildflecken staut es sich auf 7 Kilometern. Hier sind es etwa 40 Minuten plus. Auf der A9 München Richtung Nürnberg außerdem zwischen Neuburg an der Donau und Denkendorf gibt es 11 Kilometer Stau. Hier kommt etwa eine halbe Stunde obendrauf. Allen unterwegs eine gute Fahrt.
3: Gestern am Freitag ist es erschienen, das aktuelle Album von Gracie Abrams, die aktuelle Single daraus, Hit the Wall. Hören wir gleich hier bei uns. Vorher gehen wir mit den Fine Young Cannibals in die 80er und She Drives Me Crazy. Es ist 3:15 am Samstagnachmittag. Schönes Wochenende, ich bin Ralf Hohn.

0: Die beste Musik fürs Wochenende, ein handfester Skandal, viele Hits und ein preisgekrönter Film. Das ist unter anderem das Vermächtnis, das uns Frank Farian hinterlassen hat. Sehr erfolgreicher Musikproduzent, der wäre heute 85 geworden. Und der Film, um den es geht, ja, der behandelt halt das Skandalthema von Milli Vanilli. Sie haben ja nicht selbst gesungen, wie irgendwann herausgekommen ist. Und Frank Farian hat das versucht, immer zu vertuschen, bis die Jungs irgendwann den Aufstand geprobt haben.
1: Bitte? Aber was denn für eine Tour? Wollt ihr live singen? Das könnt ihr gleich vergessen.
2: Seid ihr high?
3: Wir lügen unsere Freunde an, unsere Familien. C'est fini.
4: Fab, wer mit der Branche nichts zu tun hat, wird das niemals verstehen. Niemals.
3: Wir wollen ja mit einbezogen werden in die Musik, in die Produktion.
1: Auf keinen Fall.
5: Ganz einfach, Frank. Wenn du uns nicht singen lässt, steigen wir aus.
1: Du weißt, wir haben einen Vertrag.
5: Wir scheißen auf den Vertrag.
0: Der Film Girl, You Know It's True ist auch mit 2 bayerischen Filmpreisen ausgezeichnet worden. Ja, und man so, ne? Wer letztendlich gesungen hat, ist egal. Die Hits sind auf jeden Fall Legenden geworden. Girl, You Know It's True zum Beispiel. Oder auch diese Nummer hier. Girl, I'm Gonna Miss You. Hier ist Musik von Milli Vanilli. Produzent Frank Farian wäre heute 85 geworden.

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0: bin Florian Klaus.
1: Dass Unionsfraktionschef Spahn mithilfe einer Leihmutter in den USA Vater geworden ist, hat viel Kritik ausgelöst. Jetzt tritt er zurück. Parteichef Merz hat ihn vorher zu dem Schritt aufgefordert, hieß es. Ronny Thorau berichtet.
2: Der Druck auf Kanzler Merz, im Fall von Jens Spahn zu handeln, war immer mehr gewachsen, denn in den letzten Stunden war Spahn auch zunehmend aus den eigenen Reihen kritisiert worden. Das Vertrauen in Spahn sei nachhaltig beschädigt, hieß es etwa in einem Schreiben der Heimat-CDU von Kanzler Merz. Spahn habe bewusst auf Möglichkeiten im Ausland zurückgegriffen, die dem deutschen Recht widersprechen. Das sende ein fatales Signal.
1: Laut Bundesinnenminister Dobrindt ist in Deutschland jederzeit mit dem Risiko von Anschlägen zu rechnen. Er stuft die Bedrohungslage darum jetzt als hoch ein. Anschlagspläne gegen Deutschland seien klar erkennbar, sagte er der Welt am Sonntag. Dobrindt will den Nachrichtendiensten erlauben, in bestimmten Situationen bei Gefahr auch selbst einzugreifen, statt auf die Polizei warten zu müssen. Darum soll es im August im Bundeskabinett gehen. Das waren die Nachrichten um halb. Einem freundlichen Sonne-Wolken-Mix zum Start ins Wochenende wird es Richtung Abend ungemütlicher. Vor allem im Süden Bayerns ziehen Schauerwolken auf und auch Gewitter sind dabei. Auch im Norden kann es vereinzelt kräftig gewittern. Die Höchstwerte liegen heute bei 22 bis 28 Grad. Später am Abend lässt der Regen nach. Morgen setzt sich die Sonne durch mit letzten Schauern an den Bergen. Zum Wochenstart gibt's dann wieder einen Sonne-Wolken-Mix mit bis zu 25 Grad.
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4: Frei nach dem Motto, alle Anfang ist schwer. Schauen wir gleich in dieser halben Stunde mal wieder auf Jugendsünden. Also wie haben die ein oder anderen Popstars ihre Karriere begonnen? Und da geht's heute um eine absolute Top-Band aus Schweden. Wie die angefangen haben, hört ihr gleich bei uns.

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1: Ich bin Klaus Braun und so klingt unsere heutige Jugendsünde. Hier hören wir zum ersten Mal zwei Stimmen im Duett, die später zusammen Popgeschichte schreiben sollten. 1981 war das. Er war Sänger der schwedischen Band Jyllene Tider. Sie steuerte bei diesem Lied als Gastsängerin den Harmoniegesang bei. Er redete auf sie ein, dass sie unbedingt eine Solokarriere starten müsse. 3 Jahre hatte sie immer wieder damit genervt, bis sie es sich endlich zutraute. Ja.

Moment mal, diese Frauenstimme ist das nicht. Ja, auch auf seinem Solo-Debüt sang sie mit. Die beiden waren ganz offensichtlich füreinander bestimmt. 1986 veröffentlichten sie endlich ganz offiziell ihren ersten Song als Duo auf Englisch. Die beste.

0: muss ich noch sagen, dass es sich um Marie Fredriksson und Per Gessle alias Roxette handelt. Und das waren ihre ersten und in Schweden schon sehr erfolgreichen Schritte im Musikgeschäft.
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1: Ich bin Florian Klaus. Aus Sicht von CDU-Chef Merz ist der Rücktritt von Unionsfraktionschef Spahn richtig und unvermeidlich gewesen. Glaubwürdigkeit sei in der Politik das höchste Gut, so Merz. Spahn hat seinen Rücktritt angekündigt, nachdem er auch parteiintern unter Druck geraten war, weil er die Hilfe einer Leihmutter in den USA in Anspruch genommen hat. Die Leihmutterschaft ist in Deutschland verboten und wird auch in der CDU strikt abgelehnt. Bundesinnenminister Dobrindt hat vor möglichen Anschlägen in Deutschland gewarnt. Er habe die bislang abstrakte Bedrohungslage zu einer hohen Bedrohungslage hochgestuft, sagte er der Welt am Sonntag. Thomas Thunfeld berichtet.
2: Es gibt aktuell deutlich mehr Hinweise, sowohl von befreundeten Nachrichtendiensten als auch aus eigenen Quellen. So erklärt der Innenminister im Weltinterview seine veränderte Einschätzung der Bedrohungslage. Anschlagspläne gegen Deutschland seien klar erkennbar, so Dobrindt. Allerdings sei die erwähnte hohe Bedrohung noch nicht gleichbedeutend mit konkreten Risiken. Es gehe dabei auch nicht um einzelne Personen, sondern um die Gesellschaft insgesamt.
1: Der Zustand des Bahnmitarbeiters, der gestern aus einem fahrenden Zug gestürzt ist, bleibt weiterhin kritisch. Der Sicherheitsmitarbeiter war bei einer Auseinandersetzung mit einem mutmaßlich betrunkenen Fahrgast gegen die Zugtür gefallen, die dadurch aus ihrer Verankerung gerissen wurde. Auslöser des Streits war erst eine Ticketkontrolle, zu der zwei Sicherheitsmitarbeiter dazugerufen wurden. Hass im Netz ist auch im Zusammenhang mit dem Fußball ein Problem. Die FIFA hat seit WM-Beginn nach eigenen Angaben mehr als 7 Millionen potenziell schädliche Beiträge und Kommentare in sozialen Medien entfernt. Das seien 14-mal mehr als bei der vergangenen Männer-WM vor 4 Jahren. Seit damals bietet die FIFA bei Turnieren den Teilnehmern einen Dienst zum Schutz vor Social-Media-Anfeindungen an. Heute Abend geht es bei der Fußball-WM in Nordamerika um Platz 3. Entweder England oder Frankreich können noch mit einem Sieg aus dem Turnier gehen. Das Spiel beginnt um 23 Uhr unserer Zeit. Morgen ab 21 Uhr steht das Finale an. Dann entscheidet sich, ob Spanien oder Argentinien Weltmeister wird. Es ist jetzt 4:15. Gibt es einige teils kräftige Schauer und Gewitter, auch im Norden kommen sie vereinzelt vor. Die Temperaturen liegen bei maximal 22 bis 28 Grad. Später lässt der Regen erst nach, bevor sich in der Nacht von Nordwesten her neue Schauer und Gewitter ausbreiten. Morgen ziehen die sich an die Alpen zurück. Es wird in den kommenden Tagen etwas kühler, mit Höchstwerten zwischen 18 und 25 Grad. Die Straßen. Auf der A3 Würzburg Richtung Passau zwischen Erlangen-Tennenlohe und dem Kreuz Nürnberg staut es sich auf 14 Kilometern. Dadurch dauert es knapp eine halbe Stunde länger. Auch danach fließt der Verkehr eher zäh. Und auf der A9 München Richtung Nürnberg zwischen Neuburg an der Donau und Denkendorf gibt es auch 12 Kilometer zäh fließenden Verkehr. Hier kommen etwa 20 Minuten obendrauf. Allen unterwegs eine gute Fahrt.
3: Genau in 2 Wochen haben wir schon das erste Ferienwochenende hier bei uns in Bayern. Und wer eventuell einen Ferienjob machen möchte und sich ein bisschen Geld verdienen will, geht ja vor allen Dingen in erster Linie auch in Richtung Kids oder vielleicht Studenten. Da sollte man sich so allmählich drum kümmern, was bei so einem Ferienjob wichtig ist und was man beachten sollte. Das hört ihr gleich hier bei uns. Ich bin Ralf Hohn, schönes Wochenende.

0: Es geht mit großen Schritten in Richtung Sommerferien. Dauert nicht mehr lang. Viele fahren natürlich auch weg. Aber auch wenn man dann noch ein paar Wochen zu Hause bleibt, kann man sich ja vielleicht als Jugendlicher so ein bisschen Geld nebenher verdienen. Das Taschengeld aufbessern ist ja immer eine gute Idee. Allerdings sollte man beim Ferienjob genau schauen, was ist denn eigentlich auch erlaubt? Was dürfen Jugendliche eigentlich arbeiten? Anna Gmeiner vom Deutschen Gewerkschaftsbund Bayern.
1: Erlaubt sind leichte und ungefährliche Tätigkeiten, also zum Beispiel Gartenarbeit, Botengänge, Zeitung austragen, einfache Lager- oder Bürotätigkeiten. Verboten sind schwere körperliche Arbeiten, zum Beispiel auch Umgang mit gefährlichen Stoffen, gefährlichen Maschinen oder auch Arbeit unter gefährlichen Bedingungen, also zum Beispiel großer Hitze, großem Lärm oder auch in Nachtschichten.
0: Arbeiten dürfen Kinder und Jugendliche im Prinzip schon ab 13 Jahren, aber auch die Arbeitszeiten müssen eingehalten werden.
1: Von 13 bis 14 Jahren maximal 2 Stunden täglich und die Arbeitszeiten müssen zwischen 8 und 18 Uhr sein. Bei Jugendlichen zwischen 15 und 17 Jahren können die maximal 8 Stunden am Tag arbeiten, zwischen 6 und 20 Uhr. Ab 16 Jahren gibt es dann die Ausnahme, dass man zum Beispiel in der Gastronomie bis 22 Uhr arbeiten darf und im Mehrschichtbetrieb bis 23 Uhr.
0: Aber genauso wie bei den Erwachsenen ist es genauso wichtig, nicht ohne Arbeitsvertrag in den Ferienjob starten. Was gerade für solche Jobs wichtig ist, kann man auch nochmal nachlesen auf der Seite des Deutschen Gewerkschaftsbunds Bayern.

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1: Ich bin Florian Klaus. Aus Sicht von CDU-Chef Merz ist der Rücktritt von Unionsfraktionschef Spahn richtig und unvermeidlich gewesen. Glaubwürdigkeit sei in der Politik das höchste Gut, so Merz. Spahn hat seinen Rücktritt angekündigt, nachdem er auch parteiintern unter Druck geraten war, weil er die Hilfe einer Leihmutter in den USA in Anspruch genommen hat. Die Leihmutterschaft ist in Deutschland verboten und wird auch in der CDU strikt abgelehnt. Bundesinnenminister Dobrindt hat vor möglichen Anschlägen in Deutschland gewarnt. Er habe die bislang abstrakte Bedrohungslage zu einer hohen Bedrohungslage hochgestuft, sagte er der Welt am Sonntag. Thomas Thunfeld berichtet.
2: Es gibt aktuell deutlich mehr Hinweise, sowohl von befreundeten Nachrichtendiensten als auch aus eigenen Quellen. So erklärt der Innenminister im Weltinterview seine veränderte Einschätzung der Bedrohungslage. Anschlagspläne gegen Deutschland seien klar erkennbar, so Dobrindt. Allerdings sei die erwähnte hohe Bedrohung noch nicht gleichbedeutend mit konkreten Risiken. Es gehe dabei auch nicht um einzelne Personen, sondern um die Gesellschaft insgesamt.
1: Das waren die Nachrichten um halb. Gibt es einige teils kräftige Schauer und Gewitter, auch im Norden kommen sie vereinzelt vor. Die Temperaturen liegen bei maximal 22 bis 28 Grad. Später lässt der Regen erst nach, bevor sich in der Nacht von Nordwesten her neue Schauer und Gewitter ausbreiten. Morgen ziehen die sich an die Alpen zurück. Es wird in den kommenden Tagen etwas kühler, mit Höchstwerten zwischen 18 und 25 Grad.
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4: Wer über Jahre oder Jahrzehnte im Musikgeschäft erfolgreich bleiben möchte, der muss sich vielleicht ab und zu auch schon mal neu erfinden. Das ist Thema der aktuellen Ausgabe unserer Rubrik Songs und Stories mit Markus Ullmann. Gibt's gleich in 10 Minuten.

0: Mein Name ist Markus Ullmann und heute geht es um große Popstars, die alle durch ein sehr tiefes Karrieretal geschritten sind.
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0: Wir starten mit einer Frau, die in den 80ern und frühen 90ern sehr erfolgreich war, ab Mitte der 90er dann aber jahrelang keine nennenswerten Hits mehr hatte. Erst 2001 ist Kylie Minogue wieder weltweit durchgestartet. Oder denken Sie an Tina Turner, in den 70ern zusammen mit ihrem Mann Ike sehr erfolgreich. Aber die Ehe ist ein Desaster und es dauert lang, bis Tina sich von Ike trennt und noch länger, bis sie solo durchstartet. 1984 kommt ihr Album Private Dancer raus und gehört zu den meistverkauften Alben überhaupt. Und jetzt geht es nach Deutschland. In den 2000er Jahren läuft die Karriere von Sarah Connor sehr gut. Aber dann kommt 2010 der Karriereknick, bis eine Fernsehsendung ihr Leben verändert. 2014 ist sie bei Sing meinen Song, das Tauschkonzert, dabei und dort singt sie auf Deutsch.
2: Ich habe das erste Mal gemerkt, dass es eben auch auf Deutsch mich richtig treffen kann, wenn es die richtigen Worte sind und wenn ich das Gefühl habe, es ist meine eigene Geschichte.
0: 2015 folgt das Album Muttersprache, ein sensationelles Comeback-Album. Es verkauft sich weit über 1 Million Mal. Und das hier ist ihr erster Top-10-Hit nach fast 7 mageren Jahren. 45 Wochen in den Charts, dreifach Gold. Hier ist Wie schön du bist.
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1: Ich bin Florian Klaus. Der Druck ist zu groß geworden. Unionsfraktionschef Spahn tritt wegen der Kritik daran, dass er mithilfe einer Leihmutter Vater geworden ist, zurück. Vorher war bekannt geworden, dass Kanzler Merz ihn dazu aufgefordert hatte. Ronny Thorau berichtet.
2: In seinem Rücktrittsschreiben sagt Jens Spahn, ihm sei bewusst geworden, dass sein persönliches Glück, gemeinsam mit seinem Mann eine Familie zu gründen und Vater zu werden, nicht vereinbar sei mit seinem politischen Amt. Spahn gibt auch zu, die Folgen seiner Entscheidung falsch eingeschätzt zu haben. Der Spagat zwischen seiner privaten Entscheidung und der Erwartung an ihn als Fraktionschef der Union sei, so Spahn, größer geworden, als er erwartet hätte.
1: Bundeswirtschaftsministerin Reiche will bei der Solarförderung kürzen und wird dafür aus der Branche kritisiert. Die Pläne seien aus der Zeit gefallen und gefährdeten zehntausende Jobs, heißt es vom Bundesverband Solarwirtschaft. Für Strom aus kleineren Solaranlagen, die ab 2027 errichtet werden, soll es Reiche zufolge nur noch 3 Jahre lang eine garantierte Vergütung geben. Danach müsste der Strom zu kaum vorher kalkulierbaren Preisen an Strombörsen verkauft werden. Kann der Koffer noch kostenlos als Handgepäck mit an Bord oder ist der schon zu groß? Aus Sicht der Verbraucherzentralen sind die Regeln der Fluggesellschaften zu unübersichtlich. Es brauche dringend Klarheit, was Airlines ohne Extrakosten mitnehmen müssen. Laut EU-Recht müssen Fluggesellschaften zwar angemessenes Handgepäck kostenlos transportieren, was angemessen ist, lege jede Airline aber unterschiedlich aus. Bayerns Polizei hat in München ihr 80-jähriges Bestehen gefeiert. Beim Fest hat Innenminister Herrmann darauf hingewiesen, dass Bayern bundesweit die niedrigste Kriminalitätsbelastung und gleichzeitig die höchste Aufklärungsquote habe. Bei der Jubiläumsveranstaltung gab es auch Einblicke in die Polizeiarbeit. Die Vorführung der Polizeitaucher musste aber wegen Vorgaben zum Wassersparen gestrichen werden. Die Ausbreitung des Feuers im Müritz-Nationalpark in Mecklenburg-Vorpommern ist wohl gestoppt. Mit sogenannten Wasserriegeln ist der mehrere hundert Hektar große Waldbrand eingekesselt worden. Die bewässern den Boden und die noch nicht brennenden Bäume, damit sie kein Feuer fangen. Die Löscharbeiten sind schwierig, weil im Brandgebiet ein ehemaliges Truppenübungsgelände mit alter Munition liegt. Es ist jetzt 5:15. Gibt es einige teils kräftige Schauer und Gewitter, auch im Norden kommen sie vereinzelt vor. Die Temperaturen liegen bei maximal 22 bis 28 Grad. Später lässt der Regen erst nach, bevor sich in der Nacht von Nordwesten her neue Schauer und Gewitter ausbreiten. Morgen ziehen die sich an die Alpen zurück. Es wird in den kommenden Tagen etwas kühler, mit Höchstwerten zwischen 18 und 25 Grad. Die Straßen. Auf der A3 Würzburg Richtung Passau zwischen Erlangen-Tennenlohe und dem Kreuz Nürnberg staut es sich auf 11 Kilometern. Es dauert hier etwa 20 Minuten länger. Auf der A6 Heilbronn Richtung Nürnberg zwischen Neundettelsau und Schwabach-West bitte aufpassen, da steht ein defektes Auto. Auf der A7 Fulda Richtung Würzburg zwischen Gersfeld und Bad Brückenau-Wildflecken staut es sich auf 5 Kilometern. Hier kommen etwa 15 Minuten obendrauf. Auf der A9 München Richtung Nürnberg zwischen Ingolstadt Nord und Denkendorf staut es sich auf 6 Kilometern. Hier gibt es ein Plus von etwa 20 Minuten. Und auf der A73 Bamberg Richtung Nürnberg zwischen dem Kreuz Fürth Erlangen und Erlangen-Eltersdorf bitte aufpassen. Hier hat es einen Unfall gegeben. Allen unterwegs eine gute Fahrt.
3: Heute Abend das Spiel um Platz 3 bei der Fußball-Weltmeisterschaft, aber das startet ja erst um 23 Uhr. Vorher könnte man durchaus ja vielleicht noch einen Kinobesuch einlegen, oder? Wir schauen gleich mal auf die aktuellen Filme, die in dieser Woche gestartet sind. Das ist Musik von Kool & The Gang und Cherish. Wir haben es 5:15 am Samstagnachmittag. Ich bin Ralf Hohn. Genießt das Wochenende mit uns. Hallo. Let's take

0: Schönes Wochenende mit uns. Wir schauen mal auf die aktuellen Filme, die in dieser Woche angelaufen sind. Und spätestens seit Oppenheimer schauen viele genau hin, wenn Christopher Nolan einen neuen Film auf die Leinwand bringt. In dieser Woche ist es soweit mit Odyssee. Sebastian Will hat den Film schon gesehen.
1: Ich erinnere mich an eine Frau, einen Sohn, Heimat.
2: Die Odyssee ist eins der ältesten und größten Abenteuer der Menschheit. Nach fast 3000 Jahren wird sie jetzt nochmal modern auf die Leinwand gebracht. Die Geschichte von Odysseus, der nach 10 Jahren trojanischem Krieg eigentlich nur noch eins will, endlich nach Hause. Aber die Götter sind launisch.
1: Niemand stellt sich zwischen mich und meine Heimat. Nicht einmal die Götter.
2: Das kann ja was werden. Aus der Heimreise wird die Odyssee, die legendäre Irrfahrt über stürmische Meere zu Inseln, auf denen Monster, Götter und gefährliche Versuchungen lauern. Perfekt fürs Kino und genau deshalb funktioniert die Geschichte bis heute. Es geht um Dinge, die wir alle kennen. Sehnsucht, Heimweh, Herausforderungen und die Hoffnung, dass am Ende alles gut wird.
3: Mein Vater kehrt zurück.
1: Bringt er Rache? Er bringt alles.
2: Riesig, mythisch, emotional. Die Odyssee. Insgesamt wirken 8 Oscar-Preisträger an dem Film mit und machen daraus ein bildgewaltiges Kinoerlebnis.
0: Die Odyssee, unsere Kinoempfehlung für euer Wochenende, läuft seit Donnerstag im Kino.

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1: Ich bin Florian Klaus. Der Druck ist zu groß geworden. Unionsfraktionschef Spahn tritt wegen der Kritik daran, dass er mithilfe einer Leihmutter Vater geworden ist, zurück. Vorher war bekannt geworden, dass Kanzler Merz ihn dazu aufgefordert hatte. Ronny Thorau berichtet.
2: In seinem Rücktrittsschreiben sagt Jens Spahn, ihm sei bewusst geworden, dass sein persönliches Glück, gemeinsam mit seinem Mann eine Familie zu gründen und Vater zu werden, nicht vereinbar sei mit seinem politischen Amt. Spahn gibt auch zu, die Folgen seiner Entscheidung falsch eingeschätzt zu haben. Der Spagat zwischen seiner privaten Entscheidung und der Erwartung an ihn als Fraktionschef der Union sei, so Spahn, größer geworden, als er erwartet hätte.
1: Bundeswirtschaftsministerin Reiche will bei der Solarförderung kürzen und wird dafür aus der Branche kritisiert. Die Pläne seien aus der Zeit gefallen und gefährdeten zehntausende Jobs, heißt es vom Bundesverband Solarwirtschaft. Für Strom aus kleineren Solaranlagen, die ab 2027 errichtet werden, soll es Reiche zufolge nur noch 3 Jahre lang eine garantierte Vergütung geben. Danach müsste der Strom zu kaum vorher kalkulierbaren Preisen an Strombörsen verkauft werden. Das waren die Nachrichten um 5:30. Es gibt einige teils kräftige Schauer und Gewitter, auch im Norden kommen sie vereinzelt vor. Die Temperaturen liegen bei maximal 22 bis 28 Grad. Später lässt der Regen erst nach, bevor sich in der Nacht von Nordwesten her neue Schauer und Gewitter ausbreiten. Morgen ziehen die sich an die Alpen zurück. Es wird in den kommenden Tagen etwas kühler, mit Höchstwerten zwischen 18 und 25 Grad.
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3: Wenn ihr bis heute noch keinen Ohrwurm hattet, dann habt ihr den mit Sicherheit gleich. War ursprünglich ein A-Cappella-Song damals von Susan Vega auf ihrem Album Solitude Standing. Und Anfang der 90er sind DNA dann dazugekommen und haben Groove drunter gelegt und waren damit auch nochmal Platz 1 bei uns in Deutschland. Susan Vega zusammen mit DNA und Tom's Diner und vorher Musik von Twisted Sister, We're Not Gonna Take It.

0: Michael Patrick Kelly am späten Samstagnachmittag bei uns. Kai Zorn aus unserer Wetterredaktion ist bei mir. Lieber Kai, es wird einen kleinen Umbruch geben, wettermäßig am Wochenende, ne? Morgen gehen die Temperaturen etwas zurück. Wie sieht's dann aus zum Start in die neue Wetterwoche ab Montag? Was bringt die uns?
1: Die erste Wochenhälfte bringt uns kühles Hochsommerwetter mit maximal 20 bis 26 Grad an den Nachmittagen, nur wenige Schauer und frischen Nächten, oft mit einstelligen Temperaturen, dafür aber tagsüber viel Sonnenschein. Tendenziell wird es in der zweiten Wochenhälfte und Richtung nächstes Wochenende wieder ein bisschen wechselhafter und wärmer werden. Aber eine neue Hitzewelle ist dann bis zum nächsten Wochenende erst einmal nicht in Sicht.
0: Ja, das hätte ich dich nämlich jetzt gefragt. Medial wird ja schon wieder von einer neuen Hitzewelle von Temperaturen um die 40 Grad gesprochen. Ab nächstem Wochenende sogar von einem Heat Dome. Was ist davon zu halten?
1: Da muss man ein bisschen vorsichtig sein. Da geht es um Schlagzeilen und Aufmerksamkeit. Mhm. Die Wettermodelle haben innerhalb ihrer jeweiligen Berechnungssysteme viele Dutzende verschiedene Berechnungen. Und wenn man sich aus diesen Berechnungen, das sind etwa 100 an der Zahl, ein, zwei rausnimmt, dann kann man immer von einer Hitzewelle sprechen oder von einem neuen Heat Dome. Das wird jede Modellberechnung machen. Da kann man genauso gut sagen, es gibt den ersten Schnee bis 2000 Meter Höhe. Auch das ist in jeder Berechnung drin. Das Mittel der Berechnungen macht die Musik und das sieht einfach danach aus, dass wir zum Monatswechsel Juli, August wieder dann etwas raufkommen mit den Temperaturen, wo kurzzeitig dann auch mal wieder Bade- und Biergartenwetter dabei ist mit um und über 30 Grad. Es folgen dann wieder Schauer und Gewitter. Der momentane Trend ist eher eine Seitwärtsbewegung im August mit ganz normalem Wetter für diese Jahreszeit. Und was den sogenannten Heat Dome angeht, das ist etwas in 5,5 Kilometer Höhe, eine ungewöhnlich große Hitzeblase. Die hatte sich im Juni aufgebaut und jetzt im Juli abgebaut. Und es sieht nicht danach aus, als würde die sich nochmal aufbauen. Nochmal, sieht eher nach ganz normalem durchschnittlichen Hochsommerwetter aus, wo alles dabei ist bis weit in den August hinein.
0: Also neue Hitzerekorde sind erstmal nicht in Sicht, so wie wir die vor zwei, drei Wochen ungefähr hatten. Kai Zorn, Blick aufs Wetter, die kommende Wetterwoche. Danke dir und schönes Wochenende.

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1: Ich bin Florian Klaus. Richtig und unvermeidlich hat Kanzler Merz den Rücktritt von Unionsfraktionschef Spahn genannt. Der Druck auf Spahn war zuletzt stark gewachsen, nachdem bekannt geworden war, dass er und sein Mann die Hilfe einer Leihmutter in den USA in Anspruch genommen hatten. In Deutschland wäre das verboten gewesen und die CDU hatte ihre Ablehnung der Leihmutterschaft auch in diesem Jahr noch bekräftigt. Der Sicherheitsmitarbeiter der Deutschen Bahn, der bei einer gewaltsamen Auseinandersetzung aus einem fahrenden Zug gestürzt ist, ist weiter in einem kritischen Zustand. Auslöser des lebensgefährlichen Zwischenfalls war offenbar eine Ticketkontrolle. Thomas Brockt berichtet.
2: Der Zug war gestern Abend auf dem Weg von Offenburg nach Karlsruhe. Bei der Kontrolle gab es zunächst einen verbalen Streit mit einem offenbar betrunkenen Fahrgast. Zwei Mitarbeiter der Sicherheit kamen dazu, das Ganze eskalierte und einer der Bahnmitarbeiter stürzte gegen eine Tür, die aus der Verankerung riss. Wie das passieren konnte, wird nun untersucht. Der 36 Jahre alte Fahrgast wurde festgenommen.
1: Es ist ein neuer Stadtteil für Erlangen. Nach mehr als 10 Jahren Planung und Bau ist der neue Siemens Campus fertig. Das Unternehmen hat seit 2014 rund 1 Milliarde Euro in den Campus investiert. Dort arbeiten rund 16.000 Menschen für Siemens. Restaurants und Geschäfte sollen die Gegend aber auch für andere Bürger der Stadt einladend machen. Unter anderem mit Hilfe von Dachgärten und smarter Technik soll der Campus fast CO2-neutral sein. Laut Bundesinnenminister Dobrindt ist in Deutschland jederzeit mit dem Risiko von Anschlägen zu rechnen. Er stuft die Bedrohungslage darum jetzt als hoch ein. Anschlagspläne gegen Deutschland seien klar erkennbar, sagte er der Welt am Sonntag. Dobrindt will den Nachrichtendiensten erlauben, in bestimmten Situationen bei Gefahr auch selbst einzugreifen, statt auf die Polizei warten zu müssen. Darum soll es im August im Bundeskabinett gehen. Finalwochenende bei der Fußball-WM in Nordamerika. Heute Abend steigt in Miami das Spiel um Platz 3. Frankreich trifft auf England. Anstoß ist um 23 Uhr. Morgen Abend folgt dann das große WM-Finale in New York. Spanien gegen Argentinien. Das geht dann schon um 21 Uhr los. Es ist jetzt kurz nach 6. Schauer und Gewitter lassen erstmal nach, bevor sich in der Nacht von Nordwesten her wieder neuer Regen ausbreitet. Die Tiefstwerte erreichen 16 bis 11 Grad. Morgen ziehen die Schauer und Gewitter sich an die Alpen zurück. Es wird in den kommenden Tagen etwas kühler, mit Höchstwerten zwischen 18 und 25 Grad. Hallo auf die Straßen. Auf der A9 München Richtung Nürnberg zwischen Ingolstadt Süd und Denkendorf staut es sich auf 9 Kilometern. Es dauert hier etwa eine halbe Stunde länger. Auch auf der A9 zwischen dem Dreieck Nürnberg-Feucht und der Überleitung zum Kreuz Nürnberg-Ost bitte aufpassen, da hat es einen Unfall gegeben. Und noch einen Unfall gab es auf der A73 Bamberg Richtung Nürnberg und zwar zwischen Fürth-Poppenreuth und Nürnberg-Fürth. Allen unterwegs eine gute Fahrt.
3: Viele Kinder haben Spaß daran. Die Eltern sind, glaube ich, manchmal ein Stück weit genervt. Zumindest ich war es teilweise, wenn meine Kinder das geguckt haben. Es geht um SpongeBob und der feiert in dieser Woche Geburtstag. Hätte ich jetzt auch nicht gedacht, dass es die Figur schon so lange gibt. Es ist ein runder Geburtstag. Wir schauen gleich mal ein bisschen genauer drauf nach Musik von Cyndi Lauper. Hier ist Girl Just Want to Have Fun. Wir haben es kurz nach 6 am Samstagabend. Ich bin Ralf Hohn. Schön, dass ihr da seid.

0: Ein bisschen Dirty Dancing Stimmung am Samstagabend mit Bill Medley und Jennifer Warnes und The Time of My Life. Wir nutzen natürlich auch das Wochenende, um mal zurückzuschauen auf die vergangene Woche. SpongeBob hat nämlich in der vergangenen Woche 40. Geburtstag gehabt. Also die Figur, die Serie ist natürlich nicht ganz so alt. Aber mein Kollege Lukas Prosser schaut für uns auf dieses Phänomen.
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2: Hey, ich habe eine Idee. Wie wär's mit dem Schwamm, der auf dem Boden vom Pazifik lebt? Und zwar in einer Ananas mit Fenstern und sein bester Freund ist ein Seestern und sein Nachbar ist ein Oktopus, der Klarinette spielt.
1: Das sind bei den meisten Menschen die letzten Worte vor einer sehr, sehr langen Therapie. Nicht für einen gewissen Steven Hillenburg. Der begeisterte Schnorchler hat Meeresbodenbergbau und im Nebenfach Kunst studiert. Das war so circa 10 Jahre vor SpongeBob Schwammkopf. Aber dann im Jahr 1999 kombinierte Steven das, was er am besten konnte. Meereswissen und Comics. Und es entstand eine der erfolgreichsten Zeichentrickserien aller Zeiten. SpongeBob ist ein Burgerbrater in einem Fastfood-Restaurant. Er lebt im Bikini Bottom, einer Stadt am Meeresboden, und erlebt dort die verschiedensten Abenteuer mit seinen Freunden. Was SpongeBob so einzigartig macht, ist die Kombination aus lustigen Meeresbewohnern und einfachem Humor für Kinder mit satirischer Gesellschaftskritik vermischt, die einem erst im Erwachsenenalter klar wird. Mittlerweile ist SpongeBob weit mehr als eine lustige Comicserie. Es ist ein gigantisches Franchise. Es gibt Kinofilme, Computerspiele und sogar mehrere Musikalben. Das Album Bob Musik von 2011 war in Österreich Platz 1 der Charts, verkaufte sich über 120.000 Mal. Als der

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1: Der Marktwert von SpongeBob wird auf ca. 8 Milliarden US-Dollar geschätzt. Also solltet ihr mal eine verrückte Idee haben, vielleicht lohnt es sich, die zu verfolgen.
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14: Ich bin Florian Klaus. Richtig und unvermeidlich hat Kanzler Merz den Rücktritt von Unionsfraktionschef Spahn genannt. Der Druck auf Spahn war zuletzt stark gewachsen, nachdem bekannt geworden war, dass er und sein Mann die Hilfe einer Leihmutter in den USA in Anspruch genommen hatten. In Deutschland wäre das verboten gewesen und die CDU hatte ihre Ablehnung der Leihmutterschaft auch in diesem Jahr noch bekräftigt. Der Sicherheitsmitarbeiter der Deutschen Bahn, der bei einer gewaltsamen Auseinandersetzung aus einem fahrenden Zug gestürzt ist, ist weiter in einem kritischen Zustand. Auslöser des lebensgefährlichen Zwischenfalls war offenbar eine Ticketkontrolle. Thomas Brockt berichtet.
15: Der Zug war gestern Abend auf dem Weg von Offenburg nach Karlsruhe. Bei der Kontrolle gab es zunächst einen verbalen Streit mit einem offenbar betrunkenen Fahrgast. Zwei Mitarbeiter der Sicherheit kamen dazu, das Ganze eskalierte und einer der Bahnmitarbeiter stürzte gegen eine Tür, die aus der Verankerung riss. Wie das passieren konnte, wird nun untersucht. Der 36 Jahre alte Fahrgast wurde festgenommen.
14: Das waren die Nachrichten um 9:30. Schauer und Gewitter lassen erstmal nach, bevor sich in der Nacht von Nordwesten her wieder neuer Regen ausbreitet. Die Tiefstwerte erreichen 16 bis 11 Grad. Morgen ziehen die Schauer und Gewitter sich an die Alpen zurück. Es wird in den kommenden Tagen etwas kühler, mit Höchstwerten zwischen 18 und 25 Grad.
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17: Heute in 2 Wochen ist das erste Ferienwochenende hier bei uns in Bayern, wenn es um die Sommerferien geht. Und man muss ja nicht immer, wer weiß, wie weit weg fliegen. Man kann ja auch beispielsweise mal im eigenen Land Urlaub machen. Bei uns in Deutschland oder auch in Bayern direkt gibt es ja auch schöne Ecken, um Urlaub zu machen. Was das eventuell für Vorteile bringt, mehr dazu gleich nach den Rembrandts. That's just the way it is. Und vorher gehen wir mit Donna Summer in die 70er. Hier ist sie mit Hot Stuff.

0: Es dauert nicht mehr lange, dann starten wir hier bei uns in Bayern in die wohlverdienten Sommerferien. Und 25% höher als im vergangenen Jahr ist die Nachfrage nach Urlaub in Deutschland. Gibt ja auch viele Möglichkeiten, das hier bei uns umzusetzen. Pia Wegner, warum ist das in diesem Jahr so extrem hoch?
1: Deutschland bietet inzwischen fast alles. Strand, Berge, Seen, Städte und Natur. Und das oft nur wenige Autostunden entfernt. Dazu kommen kurze Anreisewege, eine gute Infrastruktur und das Gefühl, in einer vertrauten Umgebung unterwegs zu sein. Ja, und auch die gestiegenen Flugpreise und die aktuelle Weltlage spielen eine Rolle. Viele wünschen sich einfach einen entspannten Urlaub ohne lange Anreise und entdecken dann dabei, wie vielfältig das eigene Land eigentlich sein kann.
0: In welchen Ecken Deutschlands machen wir denn am liebsten Urlaub?
1: Spitzenreiter sind und bleiben die Nord- und Ostsee. In den meisten Fällen sind es mit dem Auto nur wenige Stunden Fahrtzeit, um zum heimischen Strand zu kommen und dort seinen Badeurlaub zu verbringen. Aber auch Bayern überzeugt mit viel Natur, Bergpanorama und Biergarten, genauso wie Mecklenburg-Vorpommern mit Stränden und Natur. Gut aufgeholt hat aber auch Baden-Württemberg, vor allem der Schwarzwald und die Schwäbische Alb werden immer beliebter.
0: Sind denn die beliebtesten Ecken auch die teuersten?
1: Ja, das trifft es tatsächlich ganz gut. Zu den teuersten Regionen zählen wie immer die Nordseeinseln, also zum Beispiel ganz klassisch Sylt. Aber auch bekannte Alpenorte wie Garmisch-Partenkirchen oder Berchtesgaden kosten ihr Geld. Trotzdem ist Urlaub in Deutschland im Durchschnitt immer noch rund 400 Euro günstiger als eine Reise ins europäische Ausland. Wer etwas flexibler ist und auch weniger bekannte Regionen auswählt, der kann oft sogar richtig viel Geld sparen.
0: Okay, wenn ich mich jetzt spontan so last-minute-mäßig noch für Urlaub in Deutschland entscheiden sollte, geht da noch was?
1: Ja, durchaus. Gerade Ferienwohnungen und Hotels werden inzwischen deutlich kurzfristiger gebucht als noch vor einigen Jahren. Deshalb lohnt sich ein regelmäßiger Blick auf Buchungsportale oder direkt auf die Webseiten der Unterkünfte. Oft werden nämlich kurzfristig wieder Zimmer frei. Und wer beim Reiseziel oder auch was den Anreisetag betrifft etwas flexibler ist, der findet häufig noch gute Angebote, vor allem abseits der bekannten Hotspots. Dort ist es so kurzfristig meistens auch deutlich günstiger und oft ja mindestens genauso schön.
0: Also Urlaub in Deutschland kann durchaus auch den ein oder anderen Reiz haben, wie wir gerade gehört haben von Pia Wegner.

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1: Ich bin Florian Klaus. Nach der lebensgefährlichen Attacke auf einen Bahnmitarbeiter auf der Fahrt von Offenburg nach Karlsruhe hat die Staatsanwaltschaft Haftbefehl gegen einen 36-Jährigen beantragt. Was ihm genau zur Last gelegt wird, ist noch nicht bekannt. Im Raum stehen gefährliche Körperverletzung oder ein versuchtes Tötungsdelikt. Bei einer Auseinandersetzung mit dem Mann war ein Bahnmitarbeiter aus dem Zug gestürzt. Der 26-Jährige ist immer noch in kritischem Zustand. Dass Unionsfraktionschef Spahn mithilfe einer Leihmutter in den USA Vater geworden ist, hat viel Kritik ausgelöst. Jetzt tritt er zurück. Parteichef Merz hat ihn vorher zu dem Schritt aufgefordert, hieß es. Ronny Thorau berichtet.
2: Der Druck auf Kanzler Merz, im Fall von Jens Spahn zu handeln, war immer mehr gewachsen, denn in den letzten Stunden war Spahn auch zunehmend aus den eigenen Reihen kritisiert worden. Das Vertrauen in Spahn sei nachhaltig beschädigt, hieß es etwa in einem Schreiben der Heimat-CDU von Kanzler Merz. Spahn habe bewusst auf Möglichkeiten im Ausland zurückgegriffen, die dem deutschen Recht widersprechen. Das sende ein fatales Signal.
1: Der Bundesverband Solarwirtschaft sieht den Ausbau der Solarenergie in Deutschland bedroht. Der Plan von Bundeswirtschaftsministerin Reiche, die Förderung für neue kleine Solaranlagen absehbar zu streichen, könnte demnach Investitionen in Milliardenhöhe einbrechen lassen. Nur noch maximal 3 Jahre lang soll es bei ab 2027 errichteten Anlagen eine garantierte Vergütung für den Strom geben. Danach müsste er zu schwankenden Preisen an Strombörsen verkauft werden. Das sogenannte Gehörlosengeld soll noch in dieser Wahlperiode in Bayern kommen. Das haben CSU und Freie Wähler nochmal beschlossen, hat CSU-Fraktionschef Holleczek nach einer Klausur der Fraktionsspitzen gesagt. Das Geld, mit dem durch Gehörlosigkeit bedingte Kosten ausgeglichen werden sollen, stand schon im Koalitionsvertrag. Wegen der klammen Haushaltslage ist bisher aber noch nichts passiert. Der Formel 1 gesamtführende Kimi Antonelli startet morgen zum 6. Mal in dieser Saison vom ersten Startplatz aus. Der 19-Jährige ist beim Großen Preis von Belgien der schnellste in der Quali gewesen. Hinter dem Mercedes-Fahrer landeten Max Verstappen im Red Bull und George Russell im zweiten Mercedes. Zum Fußball, da spielen heute Frankreich und England bei der Weltmeisterschaft um Platz 3. Um 23 Uhr geht's los. Es ist jetzt 7:15. Schauer und Gewitter lassen erstmal nach, bevor sich in der Nacht von Nordwesten her wieder neuer Regen ausbreitet. Die Tiefstwerte erreichen 16 bis 11 Grad. Morgen ziehen die Schauer und Gewitter sich an die Alpen zurück. Es wird in den kommenden Tagen etwas kühler, mit Höchstwerten zwischen 18 und 25 Grad. Die Straßen. Auf der A3 Nürnberg Richtung Würzburg zwischen Erlangen-Tennenlohe und dem Kreuz Fürth-Erlangen bitte aufpassen, da ist eine Ölspur, der rechte Fahrstreifen ist gesperrt. Und auf der A6 Pilsen Richtung Nürnberg am Kreuz Oberpfälzer Wald bitte auch vorsichtig fahren. An der Überleitung zur A93 liegen Gegenstände auf der Fahrbahn. Allen unterwegs eine gute Fahrt.
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3: Also ich muss sagen, es gibt ja schon praktische Dinge, ne? Gerade an so einem Samstagabend wie heute, wenn man vielleicht keine Lust hat zu kochen oder den Grill anzuschmeißen, ja, dann nimmt man einfach was aus der Tiefkühltruhe und haut es auf. Eine Pizza oder viele andere Dinge. Wer hat eigentlich die Tiefkühlkost erfunden? Diese Frage beantworten wir gleich in unserer Serie. Kluge Köpfe, das sind die Pet Shop Boys erstmal mit Go West. Ich bin Ralf Hohn und freue mich, euch durch den Samstagabend zu begleiten. 7:00 ist es, hallo.

0: wenn es Klick macht. Kluge Köpfe, geniale Erfindungen.
1: Die Tiefkühlkost. In den 1920er Jahren reist der amerikanische Forscher Clarence Birdseye in den eisigen Norden Kanadas. Dort begleitet er einheimische Inuit beim Eisfischen. An manchen Tagen fallen dabei die Temperaturen auf fast minus 40 Grad. Kaum ziehen die Fischer einen Fisch aus dem Wasser, gefriert dieser innerhalb weniger Minuten steinhart. Birdseye beobachtet das Ganze fasziniert und noch mehr überrascht ihn etwas anderes. Wenn die Fische später aufgetaut werden, schmecken sie wie frisch gefangen. Und in diesem Moment macht es Klick.
2: Was, wenn so auch andere Lebensmittel viel länger haltbar bleiben?
1: Zurück in den USA beginnt Birdseye zu experimentieren. Er entwickelt Verfahren, mit denen Lebensmittel in kürzester Zeit tiefgekühlt bzw. schockgefrostet werden können. Der Unterschied ist enorm. Geschmack, Konsistenz und Frische bleiben deutlich besser erhalten als beim langsamen Einfrieren. Heute liegen Tiefkühlprodukte in fast jedem Gefrierschrank auf der ganzen Welt. Minus 40 Grad, gefrorene Fische, ein genauer Blick und eine Erfindung, die bis heute Essen lecker haltbar macht.

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0: Ich bin Florian Klaus. Nach der lebensgefährlichen Attacke auf einen Bahnmitarbeiter auf der Fahrt von Offenburg nach Karlsruhe hat die Staatsanwaltschaft Haftbefehl gegen einen 36-Jährigen beantragt. Was ihm genau zur Last gelegt wird, ist noch nicht bekannt. Im Raum stehen gefährliche Körperverletzung oder ein versuchtes Tötungsdelikt. Bei einer Auseinandersetzung mit dem Mann war ein Bahnmitarbeiter aus dem Zug gestürzt. Der 26-Jährige ist immer noch in kritischem Zustand. Dass Unionsfraktionschef Spahn mithilfe einer Leihmutter in den USA Vater geworden ist, hat viel Kritik ausgelöst. Jetzt tritt er zurück. Parteichef Merz hat ihn vorher zu dem Schritt aufgefordert, hieß es. Ronny Thorau berichtet.
1: Der Druck auf Kanzler Merz, im Fall von Jens Spahn zu handeln, war immer mehr gewachsen, denn in den letzten Stunden war Spahn auch zunehmend aus den eigenen Reihen kritisiert worden. Das Vertrauen in Spahn sei nachhaltig beschädigt, hieß es etwa in einem Schreiben der Heimat-CDU von Kanzler Merz. Spahn habe bewusst auf Möglichkeiten im Ausland zurückgegriffen, die dem deutschen Recht widersprechen. Das sende ein fatales Signal.
0: Das waren die Nachrichten um 13:30. Und Gewitter lassen erstmal nach, bevor sich in der Nacht von Nordwesten her wieder neuer Regen ausbreitet. Die Tiefstwerte erreichen 16 bis 11 Grad. Morgen ziehen die Schauer und Gewitter sich an die Alpen zurück. Es wird in den kommenden Tagen etwas kühler, mit Höchstwerten zwischen 18 und 25 Grad.
2: Irgendwie hätte ich auch mal wieder Lust auf eine 80er-Jahre-Party, oder? Die gibt's zumindest heute in Hamburg, eine riesen Stadion-Party, wo einige Stars der 80er auf der Bühne stehen, wer da so alles dabei ist. Darüber sprechen wir gleich und wir werden uns schon mal so ein bisschen 80er-Jahre-Stimmung einverleiben, würde ich sagen, mit diesem Song hier. Damals Filmmusik zum Film Rocky 3. Hier sind Survivor und The Eye of the Tiger um kurz nach 7:30 am Samstagabend.

0: Schönes Wochenende wünschen wir und wir schauen mal nach Hamburg, wo heute im Rahmen eines großen Stadionkonzerts die 80er gefeiert werden. Helden wie Nick Kershaw oder auch Boy George sind dabei, aus Deutschland beispielsweise Camouflage und Alphaville. Und auch Kim Wilde schaut mal wieder vorbei und schwelgt mit den Fans in Erinnerungen, weil sie sagt, mit Musik geht das am besten.
1: The great power of music is that it brings back those emotions and a time in your life in a way that really nothing else can.
0: Die Musik bringt die Gefühle der 80er zurück und das Schöne ist ja, dass nicht nur diejenigen, die damals die 80er Jahre miterlebt haben, feiern, sondern auch die jüngere Generation, die vielleicht in den 80ern noch gar nicht geboren war, die 80er auch immer gerne feiert. Das tun wir jetzt auch mit Musik von Nick Kershaw und der ist ja auch mit dabei bei dieser 80er Jahre Party in Hamburg. Jetzt hören wir hier bei uns mit The Riddle.

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1: Ich bin Florian Klaus. Nach dem lebensgefährlichen Angriff auf einen Bahnmitarbeiter ist ein 36-jähriger Fahrgast wieder auf freiem Fuß. Gegen ihn war Haftbefehl wegen gefährlicher Körperverletzung beantragt worden, das Amtsgericht hat aber abgelehnt. Der Mann war schon früher mit Gewaltdelikten aufgefallen und nur auf Bewährung frei. Bei einer Auseinandersetzung mit dem Bahnsicherheitsmitarbeiter war dieser gegen eine Tür und aus dem Zug gestürzt. Aus Sicht von CDU-Chef Merz ist der Rücktritt von Unionsfraktionschef Spahn richtig und unvermeidlich gewesen. Glaubwürdigkeit sei in der Politik das höchste Gut, so Merz. Spahn hat seinen Rücktritt angekündigt, nachdem er auch parteiintern unter Druck geraten war, weil er die Hilfe einer Leihmutter in den USA in Anspruch genommen hat. Die Nachfolge für Spahn will Merz noch in diesem Monat regeln. Bundesinnenminister Dobrindt hat vor möglichen Anschlägen in Deutschland gewarnt. Er habe die bislang abstrakte Bedrohungslage zu einer hohen Bedrohungslage hochgestuft, sagte er der Welt am Sonntag. Thomas Thunfeld berichtet.
2: Es gibt aktuell deutlich mehr Hinweise, sowohl von befreundeten Nachrichtendiensten als auch aus eigenen Quellen. So erklärt der Innenminister im Weltinterview seine veränderte Einschätzung der Bedrohungslage. Anschlagspläne gegen Deutschland seien klar erkennbar, so Dobrindt. Allerdings sei die erwähnte hohe Bedrohung noch nicht gleichbedeutend mit konkreten Risiken. Es gehe dabei auch nicht um einzelne Personen, sondern um die Gesellschaft insgesamt.
1: Bayerns Polizei hat in München ihr 80-jähriges Bestehen gefeiert. Beim Fest hat Innenminister Herrmann darauf hingewiesen, dass Bayern bundesweit die niedrigste Kriminalitätsbelastung und gleichzeitig die höchste Aufklärungsquote habe. Bei der Jubiläumsveranstaltung gab es auch Einblicke in die Polizeiarbeit. Die Vorführung der Polizeitaucher musste aber wegen Vorgaben zum Wassersparen gestrichen werden. Heute Abend geht es bei der Fußball-WM in Nordamerika um Platz 3. Entweder England oder Frankreich können noch mit einem Sieg aus dem Turnier gehen. Das Spiel beginnt um 23 Uhr unserer Zeit. Morgen ab 21 Uhr steht das Finale an. Dann entscheidet sich, ob Spanien oder Argentinien Weltmeister wird. Es ist jetzt kurz nach 8. Die Schauer und Gewitter lassen erstmal nach, bevor sich in der Nacht von Nordwesten her wieder neuer Regen ausbreitet. Die Tiefstwerte erreichen 16 bis 11 Grad. Morgen ziehen die Schauer und Gewitter sich an die Alpen zurück. Es wird in den kommenden Tagen etwas kühler, mit Höchstwerten zwischen 18 und 25 Grad. Hallo auf die Straßen. Auf der A7 Fulda Richtung Würzburg, zwischen dem Dreieck Schweinfurt-Werneck und dem Gramschatzer Wald bitte aufpassen, da liegen Gegenstände auf der Fahrbahn. Allen unterwegs eine gute Fahrt. 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
4: Knappe 3 Stunden dauert es noch, dann gibt es das Spiel um Platz 3 zwischen England und Frankreich bei der Fußball-WM und morgen Abend dann das große Finale zwischen Spanien und Argentinien. Wir schauen aber schon mal auf die WM, was sie uns so gebracht hat, was nachhaltig eventuell davon noch in Erinnerung bleibt und vielleicht auch umgesetzt wird, so kurz vor Abschluss der Weltmeisterschaft. Das Ganze in circa 10 Minuten. Ich bin Ralf Hohn, freue mich mit euch den Samstagabend zu verbringen. Wir haben es kurz nach 8. Hallo und guten Abend.

0: Heute Abend das Spiel um Platz 3, morgen Abend das Finale, England und Frankreich heute Abend und morgen Abend Spanien gegen Argentinien. Dann ist die Fußball-WM 2026 Geschichte. Wir schauen schon mal so ein bisschen drauf. Thomas Thonfeld, was hat diese WM gebracht bzw. geprägt?
1: Also ich fand schon auffällig, wie von Anfang an die Superstars und die Top-Torjäger abgeliefert haben. Ob Messi, Mbappé, Kane, Haaland, die haben dieses Turnier von Beginn an geprägt, ihre Tore gemacht, Spiele entschieden. Selbst Ronaldo, der hat zwar nicht durchgehend überzeugt, aber mit 41 immerhin auch noch 2 WM-Tore gemacht. Also insgesamt, finde ich, haben die Topstars erfüllt, was man von ihnen erwarten durfte. Einige vielleicht sogar mehr als das, und bei Messi kann ja noch richtig was on top kommen.
0: Ja, 48 Mannschaften. Das hat es so in dieser Form noch nie gegeben, diese XXL-WM. Man überlegt ja sogar, das Ganze nochmal aufzustocken in 4 Jahren. Was hat das bis jetzt gebracht?
1: Also ich verstehe, dass die Fans in Curaçao, Haiti oder Usbekistan natürlich begeistert sind, dass ihre Nationalmannschaften mal gegen die Messis, Mbappés oder Ronaldos antreten dürfen bei so einem Turnier. Aber die Vielzahl der Spiele, das bläht natürlich so eine WM auf. Andererseits muss man sagen, haben ja mit Kongo und Kap Verde immerhin 2 der ganz großen Außenseiter sogar die erste K.O.-Runde noch erreicht. Trotzdem würde ich bezweifeln, ob immer mehr und immer größer der richtige Weg für Fußball-Weltmeisterschaften ist. Vor allem, wenn jetzt über noch mehr Teilnehmer diskutiert wird in Zukunft.
0: Es gab ja einige Änderungen im Regelwerk. Was könnte eventuell für die Bundesliga mit übernommen werden?
1: Die Regelungen, die das Spiel insgesamt schneller machen und Zeitspiel verhindern sollen, die gelten auch in der Bundesliga. Also bisher gab es ja schon den Countdown beim Abschlag des Torwarts. Jetzt gibt es die Möglichkeit auch bei Abstößen vom Boden und bei Einwürfen. Und es gilt künftig auch die 10-Sekunden-Regel beim Auswechseln. Und wenn sich ein Spieler auf dem Platz behandeln lässt, muss er anschließend draußen eine Minute warten, bevor er wieder zurück auf den Platz darf. Das heißt, seine Mannschaft spielt so lange in Unterzahl.
0: Aber eine Regelung wird es nicht geben, die Trinkpause, oder?
1: Es wird immer nach Lage entschieden. Das heißt, wenn es wirklich richtig heiß ist, dann kann es Trinkpausen geben, aber eben auch nur dann. Es wird also nichts eingeführt bei uns, was zur Folge hätte, dass ein Spiel im Grunde immer aus 4 Vierteln besteht. Denn diese 3-minütige Trinkpause bei der WM, die hatte ja 2 Effekte. Zum einen konnten übertragende Sender da Werbung laufen lassen und zum anderen konnten die Trainer natürlich bei der Gelegenheit der gesamten Mannschaft Anweisungen geben. Die Trinkpause hatte also auch den Effekt einer Auszeit, wie es sie in anderen Sportarten gibt.
0: Lass uns zum Schluss noch über den Aufreger sprechen, dass Donald Trump ja beim FIFA-Boss Infantino angerufen hat und somit die Sperre für den amerikanischen Stürmer aufgehoben wurde. Das gab ja vor allen Dingen in Europa einen großen Aufschrei. Wie weit wirkt das noch nach?
1: Ja, das ist noch ein bisschen die Frage. FIFA-Boss Infantino, der hat ja versucht, das Ganze als völlig normal hinzustellen. Er telefoniere regelmäßig mit Regierungschefs, sagt er. Und die FIFA habe unabhängig entschieden, diese Rotsperre auszusetzen. Die UEFA, der Europäische Fußballverband, sieht das ja ganz anders. Eine rote Linie sei überschritten, hieß es da, und die Glaubwürdigkeit des Wettbewerbs werde untergraben. Die Frage ist jetzt, ob und wie sich die Europäer für künftige Fälle wappnen und organisieren oder ob sie das Ganze im Sande verlaufen lassen. Schwierig ist und bleibt ja auf jeden Fall, dass hier eine Tatsachenentscheidung mit zwingenden Konsequenzen kurz nach so einem Telefonat dann nachträglich ausgehebelt wurde.
0: Freuen wir uns also noch auf die 2 letzten Spiele. Heute Abend das Spiel um Platz 3, morgen Abend das Finale und dann ist die Fußball-WM vorbei. Danke schon mal für die vorzeitige Analyse, Thomas Thonfeld.

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0: Ich bin Florian Klaus. Nach dem lebensgefährlichen Angriff auf einen Bahnmitarbeiter ist ein 36-jähriger Fahrgast wieder auf freiem Fuß. Gegen ihn war Haftbefehl wegen gefährlicher Körperverletzung beantragt worden, das Amtsgericht hat aber abgelehnt. Der Mann war schon früher mit Gewaltdelikten aufgefallen und nur auf Bewährung frei. Bei einer Auseinandersetzung mit dem Bahnsicherheitsmitarbeiter war dieser gegen eine Tür und aus dem Zug gestürzt. Aus Sicht von CDU-Chef Merz ist der Rücktritt von Unionsfraktionschef Spahn richtig und unvermeidlich gewesen. Glaubwürdigkeit sei in der Politik das höchste Gut, so Merz. Spahn hat seinen Rücktritt angekündigt, nachdem er auch parteiintern unter Druck geraten war, weil er die Hilfe einer Leihmutter in den USA in Anspruch genommen hat. Die Nachfolge für Spahn will Merz noch in diesem Monat regeln. Das waren die Nachrichten um halb. Schauer und Gewitter lassen erstmal nach, bevor sich in der Nacht von Nordwesten her wieder neuer Regen ausbreitet. Die Tiefstwerte erreichen 16 bis 11 Grad. Morgen ziehen die Schauer und Gewitter sich an die Alpen zurück. Es wird in den kommenden Tagen etwas kühler, mit Höchstwerten zwischen 18 und 25 Grad.
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2: Samstagabend ist ja auch so ein bisschen die Partyzeit, ne? Vielleicht feiert der ein oder andere ja heute Abend auch, hat irgendeinen Anlass, ob Geburtstag oder vielleicht einfach so mit netten Freunden. Gleich gibt's einen tollen Partysong von Lionel Richie im Laufe dieser halben Stunde. Der hat nämlich in der vergangenen Woche 40. Geburtstag gefeiert. Wir sprechen gleich drüber.

0: Falls ihr am heutigen Abend Lust habt, ein bisschen zu tanzen, dann würde ich euch aber nicht empfehlen, das nachzuahmen, was Lionel Richie gleich singt. Dancing on the Ceiling, auf dem Dachstuhl tanzen, das ist vielleicht ein bisschen gefährlich. Aber in dem Video zum Song, der in der vergangenen Woche genau 40 Jahre alt geworden ist, da tanzt er an der Decke und die Idee zum Song hatte er spontan im Studio beim Herumalbern.
1: How I came up with Dancing on the Ceiling, I'll never know. It's just one of those weird days of feeling silly and doing something exactly at that moment. And it was great.
0: Eine halbe Million Dollar hat das Video damals gekostet. Es war auch ziemlich aufwendig zu drehen. Aber ich denke auch mal, ohne so ein teures Video wäre der Song mit Sicherheit genauso erfolgreich geworden. In der vergangenen Woche vor genau 40 Jahren erschien Gute Laune Song von Lionel Richie für den Samstagabend. Hier ist er mit Dancing on the Ceiling. What?

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1: Ich bin Florian Klaus. Der Druck ist zu groß geworden. Unionsfraktionschef Spahn tritt wegen der Kritik daran, dass er mithilfe einer Leihmutter Vater geworden ist, zurück. Vorher war bekannt geworden, dass Kanzler Merz ihn dazu aufgefordert hatte. Ronny Thorau berichtet.
2: In seinem Rücktrittsschreiben sagt Jens Spahn, ihm sei bewusst geworden, dass sein persönliches Glück, gemeinsam mit seinem Mann eine Familie zu gründen und Vater zu werden, nicht vereinbar sei mit seinem politischen Amt. Spahn gibt auch zu, die Folgen seiner Entscheidung falsch eingeschätzt zu haben. Der Spagat zwischen seiner privaten Entscheidung und der Erwartung an ihn als Fraktionschef der Union sei, so Spahn, größer geworden, als er erwartet hätte.
1: Nach der Attacke in einem Regionalzug, bei der ein Bahnmitarbeiter lebensgefährlich verletzt worden ist, hat die Staatsanwaltschaft Haftbefehl gegen einen Fahrgast beantragt. Allerdings vergeblich, der 36-Jährige ist wieder auf freiem Fuß. Dem Mann wird gefährliche Körperverletzung vorgeworfen. Bei einer Auseinandersetzung im Zusammenhang mit einer Ticketkontrolle war eine Zugtür beschädigt worden. Der Sicherheitsmitarbeiter stürzte hinaus. Es ist ein neuer Stadtteil für Erlangen. Nach mehr als 10 Jahren Planung und Bau ist der neue Siemens Campus fertig. Das Unternehmen hat seit 2014 rund 1 Milliarde Euro in den Campus investiert. Dort arbeiten rund 16.000 Menschen für Siemens. Restaurants und Geschäfte sollen die Gegend aber auch für andere Bürger der Stadt einladend machen. Unter anderem mit Hilfe von Dachgärten und smarter Technik soll der Campus fast CO2-neutral sein. Hass im Netz ist auch im Zusammenhang mit dem Fußball ein Problem. Die FIFA hat seit WM-Beginn nach eigenen Angaben mehr als 7 Millionen potenziell schädliche Beiträge und Kommentare in sozialen Medien entfernt. Das seien 14 Mal mehr als bei der vergangenen Männer-WM vor 4 Jahren. Seit damals bietet die FIFA bei Turnieren den Teilnehmern einen Dienst zum Schutz vor Social-Media-Anfeindungen an. Der Formel-1-Gesamtführende Kimi Antonelli startet morgen zum 6. Mal in dieser Saison vom ersten Startplatz aus. Der 19-Jährige ist beim Großen Preis von Belgien der schnellste in der Quali gewesen. Hinter dem Mercedes-Fahrer landeten Max Verstappen im Red Bull und George Russell im 2. Mercedes. Zum Fußball, da spielen heute Frankreich und England bei der Weltmeisterschaft um Platz 3. Um 23 Uhr geht's los. Es ist jetzt 9:15. Und Gewitter lassen erstmal nach, bevor sich in der Nacht von Nordwesten her wieder neuer Regen ausbreitet. Die Tiefstwerte erreichen 16 bis 11 Grad. Morgen ziehen die Schauer und Gewitter sich an die Alpen zurück. Es wird in den kommenden Tagen etwas kühler, mit Höchstwerten zwischen 18 und 25 Grad. Der A3 Nürnberg Richtung Passau. Zwischen Schwarzach und Hengersberg staut es sich auf 10 Kilometern. Es dauert hier etwa eine halbe Stunde länger. Allen unterwegs eine gute Fahrt.
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3: Sie haben Musikgeschichte geschrieben, keine Frage. Die Jungs von The Police und ihr Schlagzeuger Stuart Copeland, der hatte vorgestern seinen 64. Geburtstag. Wir schauen gleich nochmal zurück und gratulieren nochmal nachträglich an diesem Samstagabend. An dieser Stelle natürlich auch Glückwunsch an alle diejenigen, die heute Geburtstag feiern. Ich bin Ralf Hohn, hallo.

0: Wir feiern das Wochenende an diesem Samstagabend. Dieser Mann hier hat vorgestern seinen 74. Geburtstag gefeiert.
1: Let's burn down the fucking building. Wake up, everybody. Let's rock.
0: Wow, der hat noch eine ganze Menge Energie. Es ist Stuart Copeland, der ehemalige Drummer von The Police. Und es gibt jetzt auch einen Film über sein Leben, wo er beispielsweise so ein bisschen erzählt über die Zeit, wo es dann auch zu Ende ging mit The Police. Da war die Band für ihn die Hölle und irgendwann nach der Trennung hat er die Jungs dann schon sehr vermisst.
2: After The Police broke up, I remembered all the great music that we had made and I was very proud of it and I was heartbroken.
0: Wann der Film in die Kinos oder bei irgendeinem Streamingdienst zu sehen sein wird, das ist jetzt bisher noch nicht klar. Allerdings gratulieren wir Stuart Copeland recht herzlich nachträglich noch zum 74. Geburtstag, den er vorgestern gefeiert hat, und hören einen der ganz großen Songs von The Police. Yes, Every Breath You Take. Yeah.

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1: Ich bin Florian Klaus. Der Druck ist zu groß geworden. Unionsfraktionschef Spahn tritt wegen der Kritik daran, dass er mithilfe einer Leihmutter Vater geworden ist, zurück. Vorher war bekannt geworden, dass Kanzler Merz ihn dazu aufgefordert hatte. Ronny Thorau berichtet.
2: In seinem Rücktrittsschreiben sagt Jens Spahn, ihm sei bewusst geworden, dass sein persönliches Glück, gemeinsam mit seinem Mann eine Familie zu gründen und Vater zu werden, nicht vereinbar sei mit seinem politischen Amt. Spahn gibt auch zu, die Folgen seiner Entscheidung falsch eingeschätzt zu haben. Der Spagat zwischen seiner privaten Entscheidung und der Erwartung an ihn als Fraktionschef der Union sei, so Spahn, größer geworden, als er erwartet hätte.
1: Nach der Attacke in einem Regionalzug, bei der ein Bahnmitarbeiter lebensgefährlich verletzt worden ist, hat die Staatsanwaltschaft Haftbefehl gegen einen Fahrgast beantragt. Allerdings vergeblich, der 36-Jährige ist wieder auf freiem Fuß. Dem Mann wird gefährliche Körperverletzung vorgeworfen. Bei einer Auseinandersetzung im Zusammenhang mit einer Ticketkontrolle war eine Zugtür beschädigt worden. Der Sicherheitsmitarbeiter stürzte hinaus. Das waren die Nachrichten um 5:30. Und Gewitter lassen erstmal nach, bevor sich in der Nacht von Nordwesten her wieder neuer Regen ausbreitet. Die Tiefstwerte erreichen 16 bis 11 Grad. Morgen ziehen die Schauer und Gewitter sich an die Alpen zurück. Es wird in den kommenden Tagen etwas kühler mit Höchstwerten zwischen 18 und 25 Grad.
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4: Wir kamen gleich mal wieder ein bisschen in der Hitparadengeschichte mit einem Titel, der wahrscheinlich nicht nur mir damals merkwürdig aufgefallen ist. Wenn nämlich einfach nur jemand singt, ja, hatte man erst so das Gefühl, der hat sich keinen Text einfallen lassen, aber es wurde ein Riesenhit bei uns. Wir erinnern uns gleich nochmal gemeinsam in unserem Chart-Flashback.

0: Wir gehen mal 32 Jahre zurück in die Hitparadengeschichte, der 18. Juli 1994. Den Sänger, den ihr gleich hört, Brad Roberts, der hatte einen großen Hit mit seiner Band The Crash Test Dummies. Er hätte aber beinahe auch einen anderen Hit gehabt, den ihr wahrscheinlich auch kennt.
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0: 2 Jahre später wurde das allerdings dann doch noch ein Hit für Joan Osborne, war allerdings dann auch ihr einziger. Und die Crash Test Dummies zusammen mit dem Sänger Brad Roberts haben überlegt, sie nehmen dann doch lieber einen eigenen Song auf. Das haben sie dann auch getan. Und mit diesem Titel waren sie ganz genau heute vor 32 Jahren Platz 1 bei uns in den deutschen Singlecharts. Am 18. Juli 1994. Und es war auch der einzige Hit für die Crash Test Dummies. Hier sind sie mit.

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1: Ich bin Oliver Urbanke. Weil der Druck auch parteiintern zu groß geworden ist, ist Unionsfraktionschef Spahn heute zurückgetreten. Er stand stark in der Kritik, weil er mit Hilfe einer Leihmutter Vater geworden ist in den USA. Hier wäre das verboten. Für Spahn übernimmt jetzt erst einmal CSU-Landesgruppenchef Hoffmann, wie er im ZDF bestätigt hat.
2: Ich habe heute die Amtsgeschäfte für die CDU-CSU-Bundestagsfraktion übernommen. Ich werde diese Fraktion so lange führen, bis ein neuer oder eine neue Vorsitzende gewählt ist. Wir haben also grundsätzlich keine Eile.
1: Die Parteivorsitzenden von CDU und CSU würden sich jetzt Zeit nehmen, um sich abzustimmen, so Hoffmann. Nach dem lebensgefährlichen Angriff auf einen Bahnmitarbeiter ist ein 36-jähriger Fahrgast wieder auf freiem Fuß. Gegen ihn war Haftbefehl wegen gefährlicher Körperverletzung beantragt worden. Das Amtsgericht hat aber abgelehnt. Der Mann war schon früher mit Gewaltdelikten aufgefallen und nur auf Bewährung frei. Bei einer Auseinandersetzung mit dem Bahnsicherheitsmitarbeiter war dieser gegen eine Tür und aus dem Zug gestürzt. Bundeswirtschaftsministerin Reiche will bei der Solarförderung kürzen und wird dafür aus der Branche kritisiert. Die Pläne seien aus der Zeit gefallen und gefährdeten zehntausende Jobs, heißt es vom Bundesverband Solarwirtschaft. Für Strom aus kleineren Solaranlagen, die ab 2027 errichtet werden, soll es Reiche zufolge nur noch 3 Jahre lang eine garantierte Vergütung geben. Danach müsste der Strom zu vorher kaum kalkulierbaren Preisen an Strombörsen verkauft werden. Das sogenannte Gehörlosengeld soll noch in dieser Wahlperiode in Bayern kommen. Das haben CSU und Freie Wähler nochmal beschlossen, sagt CSU-Fraktionschef Holleczek nach einer Klausur der Fraktionsspitzen. Das Geld, mit dem durch Gehörlosigkeit bedingte Kosten ausgeglichen werden sollen, stand schon im Koalitionsvertrag. Wegen der klammen Haushaltslage ist bisher aber noch nichts passiert. England oder Frankreich? Eines der beiden Länder kann noch mit einem Sieg die Fußballweltmeisterschaft in Nordamerika für sich beenden. Ab 23 Uhr geht's im Duell der beiden Teams in Miami um Platz 3. Englands Trainer Thomas Tuchel hat sich vorher gegen Kritik verteidigt. Sollte seine Mannschaft heute Abend gewinnen, sei es das beste englische Abschneiden seit 60 Jahren. Morgen ist dann das große Finale in New York. Ab 21 Uhr spielt Spanien gegen Argentinien. Es ist jetzt kurz nach 10. Die Schauer und Gewitter lassen erstmal nach, bevor sich von Nordwesten her wieder neuer Regen ausbreitet. Die Tiefstwerte erreichen dabei 16 bis 11 Grad. Morgen ziehen die Schauer und Gewitter sich an die Alpen zurück. Es wird in den kommenden Tagen insgesamt etwas kühler. Das Ganze bei Höchstwerten zwischen 18 und 25 Grad. B30 Ravensburg Richtung Friedrichshafen. Zwischen Friedrichshafen Ost B31 und Friedrichshafen Bodensee Fähre 1 Kilometer Stau. Die Wartezeit hier 17 Minuten.

0: Er war in gewisser Weise schon ein Genie. Er ist für die Erfolge beispielsweise von Boney M. und Milli Vanilli verantwortlich. Es geht um den Musikproduzenten Frank Farian. Der wäre heute an diesem Samstag 85 geworden. Wir schauen gleich nochmal so ein bisschen auf sein Lebenswerk. Ich bin Ralf Hohn. Kurz nach 10 haben wir's. Guten Abend am Samstag.
1: Hey yo, Big Wave. Ja.

0: Die beste Musik fürs Wochenende, ein handfester Skandal, viele Hits und ein preisgekrönter Film. Das ist unter anderem das Vermächtnis, das uns Frank Farian hinterlassen hat. Sehr erfolgreicher Musikproduzent, der wäre heute 85 geworden. Und der Film, um den es geht, ja, der behandelt halt das Skandalthema von Milli Vanilli. Sie haben ja nicht selbst gesungen, wie irgendwann herausgekommen ist. Und Frank Farian hat das versucht, immer zu vertuschen, bis die Jungs irgendwann den Aufstand geprobt haben.
1: Bitte? Aber was denn für eine Tour? Wollt ihr live singen? Das könnt ihr gleich vergessen.
2: Seid ihr high?
3: Wir lügen unsere Freunde an, unsere Familien. C'est fini.
4: Fab, wer mit der Branche nichts zu tun hat, wird das niemals verstehen. Niemals.
3: Wir wollen ja mit einbezogen werden in die Musik, in die Produktion.
1: Auf keinen Fall.
5: Ganz einfach, Frank. Wenn du uns nicht singen lässt, steigen wir aus.
1: Du weißt, wir haben einen Vertrag.
5: Wir scheißen auf den Vertrag.
0: Der Film Girl, You Know It's True ist auch mit 2 bayerischen Filmpreisen ausgezeichnet worden. Ja, und man so, ne? Wer letztendlich gesungen hat, ist egal. Die Hits sind auf jeden Fall Legenden geworden. Girl, You Know It's True zum Beispiel. Oder auch diese Nummer hier. Hier sind Milli Vanilli am Samstagabend und Blame It on the Rain.

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1: Ich bin Oliver Urbanke. Weil der Druck auch parteiintern zu groß geworden ist, ist Unionsfraktionschef Spahn heute zurückgetreten. Er stand stark in der Kritik, weil er mit Hilfe einer Leihmutter Vater geworden ist in den USA. Hier wäre das verboten. Für Spahn übernimmt jetzt erst einmal CSU-Landesgruppenchef Hoffmann, wie er im ZDF bestätigt hat.
2: Ich habe heute die Amtsgeschäfte für die CDU-CSU-Bundestagsfraktion übernommen. Ich werde diese Fraktion so lange führen, bis ein neuer oder eine neue Vorsitzende gewählt ist. Wir haben also grundsätzlich keine Eile.
1: Die Parteivorsitzenden von CDU und CSU würden sich jetzt Zeit nehmen, um sich abzustimmen, so Hoffmann. Nach dem lebensgefährlichen Angriff auf einen Bahnmitarbeiter ist ein 36-jähriger Fahrgast wieder auf freiem Fuß. Gegen ihn war Haftbefehl wegen gefährlicher Körperverletzung beantragt worden. Das Amtsgericht hat aber abgelehnt. Der Mann war schon früher mit Gewaltdelikten aufgefallen und nur auf Bewährung frei. Bei einer Auseinandersetzung mit dem Bahnsicherheitsmitarbeiter war dieser gegen eine Tür und aus dem Zug gestürzt. Das waren die Nachrichten um 9:30. Die Schauer und Gewitter lassen erstmal nach, bevor sich von Nordwesten her wieder neuer Regen ausbreitet. Die Tiefstwerte erreichen dabei 16 bis 11 Grad. Morgen ziehen die Schauer und Gewitter sich an die Alpen zurück. Es wird in den kommenden Tagen insgesamt etwas kühler. Das Ganze bei Höchstwerten zwischen 18 und 25 Grad.
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3: Wer über Jahre oder Jahrzehnte im Musikgeschäft erfolgreich bleiben möchte, der muss sich vielleicht ab und zu auch schon mal neu erfinden. Das ist Thema der aktuellen Ausgabe unserer Rubrik Songs und Stories mit Markus Ullmann. Gibt's gleich in 10 Minuten.

0: Mein Name ist Markus Ullmann und heute geht es um große Popstars, die alle durch ein sehr tiefes Karrieretal geschritten sind.
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0: Wir starten mit einer Frau, die in den 80ern und frühen 90ern sehr erfolgreich war, ab Mitte der 90er dann aber jahrelang keine nennenswerten Hits mehr hatte. Erst 2001 ist Kylie Minogue wieder weltweit durchgestartet. Oder denken Sie an Tina Turner, in den 70ern zusammen mit ihrem Mann Ike sehr erfolgreich. Aber die Ehe ist ein Desaster und es dauert lang, bis Tina sich von Ike trennt und noch länger, bis sie solo durchstartet. 1984 kommt ihr Album Private Dancer raus und gehört zu den meistverkauften Alben überhaupt. Und jetzt geht es nach Deutschland. In den 2000er Jahren läuft die Karriere von Sarah Connor sehr gut. Aber dann kommt 2010 der Karriereknick, bis eine Fernsehsendung ihr Leben verändert. 2014 ist sie bei Sing meinen Song das Tauschkonzert dabei und dort singt sie auf Deutsch.
2: Ich habe das erste Mal gemerkt, dass es eben auch auf Deutsch mich richtig treffen kann, wenn es die richtigen Worte sind und wenn ich das Gefühl habe, es ist meine eigene Geschichte.
0: 2015 folgt das Album Muttersprache, ein sensationelles Comeback-Album. Es verkauft sich weit über 1 Million Mal. Und das hier ist ihr erster Top-10-Hit nach fast 7 mageren Jahren. 45 Wochen in den Charts, dreifach Gold. Hier ist Wie schön du bist.
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1: Ich bin Oliver Urbanke. Nach einer Attacke auf einen Bahnmitarbeiter zwischen Offenburg und Karlsruhe ist ein 36-jähriger Fahrgast wieder auf freiem Fuß. Gegen den vorbestraften Mann war Haftbefehl wegen gefährlicher Körperverletzung beantragt worden. Das Amtsgericht hat das aber abgelehnt. Thomas Bock berichtet.
2: Ein Sicherheitsmann der Bahn flog heftig gegen die Tür des Zuges, der mit 120 Stundenkilometern unterwegs war. Die Tür wurde offenbar aus der Verankerung gerissen und der Mann stürzte hinaus. Sein Zustand soll nach wie vor kritisch sein. Ermittelt wird jetzt nicht nur, was bei der Prügelei geschah, sondern auch, warum sich die Tür öffnete und ob dabei ein Sicherheitsmangel vorlag.
1: Nach dem Rücktritt von Jens Spahn als Unionsfraktionschef übernimmt CSU-Fraktionschef Hoffmann das Amt vorübergehend. Medienberichten zufolge will Bundeskanzler Merz bis Ende Juli einen offiziellen Nachfolger präsentieren. Spahn hat seinen Rücktritt angekündigt, nachdem er auch parteiintern unter Druck geraten war, weil er die Hilfe einer Leihmutter in den USA in Anspruch genommen hatte. Fast die Hälfte aller Beschäftigten in Bayern will laut einer DAK-Umfrage vorzeitig in Rente gehen. 47% planen einen früheren Ausstieg aus dem Berufsleben, besonders häufig ältere Arbeitnehmer mit gesundheitlichen Problemen. Die Bundesregierung plant derweil, das gesetzliche Renteneintrittsalter weiter anzuheben. Seit Anfang der Woche brennt es im Müritz-Nationalpark in Mecklenburg-Vorpommern. Das Feuer ist inzwischen eingekesselt worden, heißt es vom zuständigen Landratsamt. Demnach wurden sogenannte Wasserriegel aufgestellt. Die bewässern den Boden und die Bäume auf der Waldfläche, die bisher nicht brennt. Das soll verhindern, dass sich das Feuer weiter ausbreiten kann. Es hatte zuletzt eine Fläche von knapp 400 Hektar erreicht. Heute ist unser letzter Tanz. Du hast uns viel gegeben. Wir hätten dir ein besseres Ende bieten müssen, aber wir haben versagt. Mit diesen Worten hat sich Frankreichs Fußballnationalspieler und Kapitän Kylian Mbappé an Trainer Didier Deschamps gewandt. Vor dem letzten Spiel des Nationaltrainers schrieb der Spieler seinem langjährigen Nationalcoach einen Brief. Deschamps ist seit 2012 im Amt. Das Spiel um Platz 3 gegen England, das jetzt läuft, ist sein letztes. Es ist jetzt kurz nach 11. Die Schauer und Gewitter lassen erstmal nach, bevor sich von Nordwesten her wieder neuer Regen ausbreitet. Die Tiefstwerte erreichen dabei 16 bis 11 Grad. Morgen ziehen die Schauer und Gewitter sich an die Alpen zurück. Es wird in den kommenden Tagen insgesamt etwas kühler. Das Ganze bei Höchstwerten zwischen 18 und 25 Grad. B17 Augsburg Richtung Landsberg. Zwischen Göggingen, Ausfahrt Gabelsberger Straße und Augsburg-Göggingen Arena. 3 Kilometer Stau, die Wartezeit hier 23 Minuten.
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Knappes Stündchen bleibt uns noch an diesem Samstagabend. Wir haben es kurz nach 11. Ich bin Ralf Hohn und es ist immer mal wieder interessant, wie sich so manche Stars ins Gespräch bringen und was ihnen so einfällt, beziehungsweise ja, was sie vielleicht auch von der Werbeindustrie so aufgedrückt bekommen. Es geht gleich um Miley Cyrus. Nach drei Hits am Stück

0: Ich hoffe, ihr macht euch einen gemütlichen Samstagabend mit uns. Es gibt Neuigkeiten von Miley Cyrus. Die wurde ja vor kurzem geehrt mit einem Stern auf dem Hollywood Walk of Fame.
1: Welcome to the Walk of Fame, Miley Cyrus.
0: Und jetzt ist sie im erlauchten Kreis der Barbie-Puppen. Ja, ihr habt richtig gehört, es gibt eine Miley Cyrus Barbie-Puppe, die sie auf Instagram präsentiert hat.
2: The Miley Barbie. Add me to your collection. Thanks, Barbie.
0: Die Miley Barbie trägt ein schwarzes Designer-Outfit in Leder und hat ein Mikrofon in der Hand, so wie es sich für Miley Cyrus gehört. Kostet stolze 80 Euro, ist eigentlich auch wirklich ein heftiger Preis, ne? Für eine Miley, die nicht selber singen kann. Aber deswegen hören wir sie jetzt hier bei uns im Radio. Miley Cyrus und Flowers. 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

0: Ich bin Oliver Urbanke. Nach einer Attacke auf einen Bahnmitarbeiter zwischen Offenburg und Karlsruhe ist ein 36-jähriger Fahrgast wieder auf freiem Fuß. Gegen den vorbestraften Mann war Haftbefehl wegen gefährlicher Körperverletzung beantragt worden. Das Amtsgericht hat das aber abgelehnt. Thomas Bock berichtet.
1: Ein Sicherheitsmann der Bahn flog heftig gegen die Tür des Zuges, der mit 120 Stundenkilometern unterwegs war. Die Tür wurde offenbar aus der Verankerung gerissen und der Mann stürzte hinaus. Sein Zustand soll nach wie vor kritisch sein. Ermittelt wird jetzt nicht nur, was bei der Prügelei geschah, sondern auch, warum sich die Tür öffnete und ob dabei ein Sicherheitsmangel vorlag.
0: Nach dem Rücktritt von Jens Spahn als Unionsfraktionschef übernimmt CSU-Fraktionschef Hoffmann das Amt vorübergehend. Medienberichten zufolge will Bundeskanzler Merz bis Ende Juli einen offiziellen Nachfolger präsentieren. Spahn hat seinen Rücktritt angekündigt, nachdem er auch parteiintern unter Druck geraten war, weil er die Hilfe einer Leihmutter in den USA in Anspruch genommen hatte. Das waren die Nachrichten um halb. Die Schauer und Gewitter lassen erstmal nach, bevor sich von Nordwesten her wieder neuer Regen ausbreitet. Die Tiefstwerte erreichen dabei 16 bis 11 Grad. Morgen ziehen die Schauer und Gewitter sich an die Alpen zurück. Es wird in den kommenden Tagen insgesamt etwas kühler. Das Ganze bei Höchstwerten zwischen 18 und 25 Grad.
2: Frei nach dem Motto, aller Anfang ist schwer. Schauen wir gleich in dieser halben Stunde mal wieder auf Jugendsünden. Also wie haben die ein oder anderen Popstars ihre Karriere begonnen? Und da geht's heute um eine absolute Top-Band aus Schweden. Wie die angefangen haben, hört ihr gleich bei uns.

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1: Ich bin Klaus Braun und so klingt unsere heutige Jugendsünde. Hier hören wir zum ersten Mal zwei Stimmen im Duett, die später zusammen Popgeschichte schreiben sollten. 1981 war das. Er war Sänger der schwedischen Band Gyllene Tider. Sie steuerte bei diesem Lied als Gastsängerin den Harmoniegesang bei. Er redete auf sie ein, dass sie unbedingt eine Solokarriere starten müsse. 3 Jahre hatte sie immer wieder damit genervt, bis sie es sich endlich zutraute. Ja.

Moment mal, diese Frauenstimme ist das nicht. Ja, auch auf seinem Solo-Debüt sang sie mit. Die beiden waren ganz offensichtlich füreinander bestimmt. 1986 veröffentlichten sie endlich ganz offiziell ihren ersten Song als Duo auf Englisch.

0: muss ich noch sagen, dass es sich um Marie Fredriksson und Per Gessle alias Roxette handelt. Und das waren ihre ersten und in Schweden schon sehr erfolgreichen Schritte im Musikgeschäft.
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2: Ja, und die Geschichte ging ja noch sehr kurios weiter, ne? Ein DJ in Amerika hat dann die Band Roxette im Radio gespielt, weil ihm jemand die Platte zugespielt hat, der vorher Urlaub in Schweden gemacht hat. Und dementsprechend ist dann Roxette über Amerika wieder zurück nach Europa gekommen, Ende der 80er und 1989 so richtig erfolgreich geworden, überall in Europa. Und das hier war sozusagen ein Start nach Mars, auch bei uns in Deutschland. Im Frühjahr 1989, finde ich, haben sie richtig schön frischen Wind in die Charts gebracht und waren gleich mit diesem Titel auf Platz 1. Roxette und The Look.

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1: Ich bin Oliver Urbanke. Für viele geht's in den kommenden Wochen in den Sommerurlaub. Bei Flügen ist es da oft eine knifflige Frage, was genau als Handgepäck gilt und ob es extra kostet. Verbraucherschützer kritisieren verwirrende Regeln und fordern Klarheit. Thomas Thunfeld berichtet.
2: Angemessenes Handgepäck darf man kostenlos mit ins Flugzeug nehmen, betont Ramona Popp, die Chefin des Bundesverbandes der Verbraucherzentralen. Problem, es ist nicht geklärt, was genau angemessen bedeutet. Für die Fluggesellschaften ist das mal ein Rucksack, mal nur eine Handtasche oder ähnliches. Damit das aufhört, hat die Verbraucherzentrale gegen mehrere Fluggesellschaften geklagt, so Popp. Ihr Tipp bis zur Klärung, beim Buchen aufs Kleingedruckte achten und Handgepäck vor dem Abflug nachmessen.
1: CSU-Landesgruppenchef Hofmann übernimmt vorübergehend die Amtsgeschäfte als Unionsfraktionschef. Er wird den Job von Jens Spahn bis zur Wahl eines Nachfolgers machen. Spahn war nach großem Druck, auch durch Kanzler Merz und viel Kritik an seiner Elternschaft durch eine Leihmutter, zurückgetreten. Nach der Attacke in einem Regionalzug, bei der ein Bahnmitarbeiter lebensgefährlich verletzt worden ist, hat die Staatsanwaltschaft Haftbefehl gegen einen Fahrgast beantragt. Allerdings vergeblich. Der 36-Jährige ist wieder auf freiem Fuß. Dem Mann wird gefährliche Körperverletzung vorgeworfen. Bei einer Auseinandersetzung im Zusammenhang mit einer Ticketkontrolle war eine Zugtür beschädigt worden. Der Sicherheitsmitarbeiter stürzte daraufhin aus dem fahrenden Zug. Bundeswirtschaftsministerin Reiche will bei der Solarförderung kürzen. Kritik gibt's aus der Branche. Die Pläne seien aus der Zeit gefallen und zehntausende Jobs würden dadurch gefährdet, heißt es vom Bundesverband Solarwirtschaft. Für Strom aus kleineren Solaranlagen, die ab 2027 errichtet werden, soll es Reiche zufolge nur noch 3 Jahre lang eine garantierte Vergütung geben. Das Spiel um Platz 3 bei der Fußball-Weltmeisterschaft könnte schon zur Halbzeit entschieden sein. Im Aufeinandertreffen zwischen Frankreich und England führen die Engländer nach 45 Minuten mit 4:0. Es trafen bisher einmal Declan Rice, einmal Esri Konsa und zweimal Bukayo Saka. Für Frankreich-Coach Deschamps ist es das letzte Spiel als Nationaltrainer Frankreichs. Es ist jetzt kurz nach 12. Die Schauer und Gewitter lassen erstmal nach, bevor sich von Nordwesten her bei 16 bis 11 Grad wieder neuer Regen ausbreitet. Zum Start in den neuen Tag ziehen Schauer und Gewitter sich an die Alpen zurück. Es wird in den kommenden Tagen etwas kühler mit Höchstwerten zwischen 18 und 25 Grad. E2R mittlerer Ring zwischen der Dachauer Straße und der Hansastraße 2 Kilometer Stau, die Wartezeit hier 12 Minuten.

kurz nach Mitternacht. Wir sind angekommen im Sonntag. Heute ist der 19. Juli und heute hat einer der Jungs, kann man ruhig noch sagen, von Queen Geburtstag. Man ist immer so jung, wie man sich fühlt, und ich glaube, er fühlt sich jung. Und was dieser Geburtstag mit einem aktuell im Kino laufenden Actionfilm zu tun hat, das erfahrt ihr gleich. Ich bin Markus Ullmann. Schöne Nacht.

0: Eros Ramazzotti mit Parla con me in dieser Sonntagnacht. Der Gitarrist von Queen, Brian May, der hat heute Geburtstag. Er wird 79 und er kann das Ganze mit einem kleinen Hit feiern. Ihr wisst, im Moment läuft ja Masters of the Universe im Kino. Ne? He-Man rettet seinen Heimatplaneten.
1: Du bist der, der den Frieden wiederherstellt auf Eternia.
2: Ich werde dafür kämpfen.
0: Ja, und Eternia heißt auch der Song, der im Filmsoundtrack eine große Rolle spielt. Und Brian May hat dafür den Gitarrenpart beigesteuert.

Dieser Song hat es in diversen Special Streaming und Download Charts ganz weit nach oben geschafft. Eine schöne Überraschung, sagt Brian May dazu. Er freut sich über jeden Hit, auch wenn dieser vielleicht nicht ganz so groß ist wie die Hits, die er mit Queen gefeiert hat. Heute feiert er seinen 79. Geburtstag und hier sind Queen mit Radio Gaga.

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1: Ich bin Oliver Urbanke. Für viele geht's in den kommenden Wochen in den Sommerurlaub. Bei Flügen ist es da oft eine knifflige Frage, was genau als Handgepäck gilt und ob es extra kostet. Verbraucherschützer kritisieren verwirrende Regeln und fordern Klarheit. Thomas Thonfeld berichtet.
2: Angemessenes Handgepäck darf man kostenlos mit ins Flugzeug nehmen, betont Ramona Popp, die Chefin des Bundesverbandes der Verbraucherzentralen. Problem, es ist nicht geklärt, was genau angemessen bedeutet. Für die Fluggesellschaften ist das mal ein Rucksack, mal nur eine Handtasche oder ähnliches. Damit das aufhört, hat die Verbraucherzentrale gegen mehrere Fluggesellschaften geklagt, so Popp. Ihr Tipp bis zur Klärung, beim Buchen aufs Kleingedruckte achten und Handgepäck vor dem Abflug nachmessen.
1: CSU-Landesgruppenchef Hofmann übernimmt vorübergehend die Amtsgeschäfte als Unionsfraktionschef. Er wird den Job von Jens Spahn bis zur Wahl eines Nachfolgers machen. Spahn war nach großem Druck, auch durch Kanzler Merz und viel Kritik an seiner Elternschaft durch eine Leihmutter, zurückgetreten. Das waren die Nachrichten um 5:30. Die Schauer und Gewitter lassen erstmal nach, bevor sich von Nordwesten her bei 16 bis 11 Grad wieder neuer Regen ausbreitet. Zum Start in den neuen Tag ziehen Schauer und Gewitter sich an die Alpen zurück. Es wird in den kommenden Tagen etwas kühler mit Höchstwerten zwischen 18 und 25 Grad.
3: Schöne Nacht, gleich gibt's Musik von Coldplay. Wir haben vorher noch Rod Stewart dabei und los geht's mit Mike and the Mechanics und All I Need is a Miracle.

0: The Chainsmokers und Coldplay zusammen mit Something Just Like This. In dieser Woche, da überstrahlt ja ein Kinostart alle anderen. Das ist der Start von Die Odyssee. Aber es gibt natürlich neben diesem Fantasy-Action-Blockbuster auch noch andere Filme, die diese Woche angelaufen sind. Zum Beispiel dieser hier.
1: Eine viel kleinere Geschichte erzählt Insekten, Helden im Verborgenen.
2: Du siehst Kreaturen, von einem anderen Planeten wirken.
1: Kommentiert von Katharina Thalbach zeigt die Doku eine oft übersehene Welt am Boden oder unter der Erde, die mindestens genauso viele dramatische Geschichten bereithält wie unser menschliches Leben.
2: Kennst du das wahre Ausmaß deiner Welt?
0: Boah, diese Stimme, so großartig. Warum nicht auch mal eine Doku im Kino sehen? Insekten, Helden im Verborgenen. Seit dieser Woche ist dieser Film im Kino.

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1: Ich bin Oliver Urbanke. Maskenaffäre, eine geplatzte Richterinnenwahl und Geheimtreffen. Jens Spahn hat in der Vergangenheit viele kritische Situationen politisch überstanden. Jetzt stolpert er über eine private Entscheidung mit einer Leihmutterschaft in den USA. Für Bundeskanzler Merz bietet der Rücktritt von Spahn neue Möglichkeiten. Mehr dazu von Ronny Tuchau.
2: Durch Spahns Rücktritt hat Kanzler Merz das Problem, vielleicht aber auch die Chance für einen personellen Umbau. Denn ein Kandidat für Spahns Nachfolge wäre Kanzleramtschef Thorsten Frey, der als Merz loyal gilt, viel Erfahrung hat mit Parlament und Fraktionen, im Kanzleramt aber eher als fehlbesetzt gilt.
1: Kann der Koffer noch kostenlos als Handgepäck mit an Bord oder ist er schon zu groß? Aus Sicht der Verbraucherzentralen sind die Regeln der Fluggesellschaften hier zu unübersichtlich. Deswegen brauche es dringend Klarheit, was Airlines ohne Mehrkosten mitnehmen. Laut EU-Recht müssten Fluggesellschaften zwar angemessenes Handgepäck kostenlos transportieren, was angemessen ist, lege aber jede Airline für sich selbst fest. Laut Bundesinnenminister Dobrindt ist in Deutschland jederzeit mit dem Risiko von Anschlägen zu rechnen. Er stuft die Bedrohungslage darum jetzt als hoch ein. Anschlagspläne gegen Deutschland seien klar erkennbar, sagte er der Welt am Sonntag. Der Nachrichtendienst soll deswegen in bestimmten Situationen mehr Befugnisse bekommen und unabhängig von der Polizei eingreifen dürfen. Es ist ein neuer Stadtteil für Erlangen. Nach mehr als 10 Jahren Planung und Bau ist der neue Siemens Campus jetzt fertig. Das Unternehmen hat seit 2014 rund 1 Milliarde Euro in den Campus investiert. Dort arbeiten rund 16.000 Menschen für Siemens. Unter anderem mit Hilfe von Dachgärten und smarter Technik soll der Campus fast CO2-neutral sein. Frankreichs Fußballnationalspieler Kylian Mbappé hat sein 22. WM-Tor erzielt und in der ewigen Bestenliste damit den bisherigen Rekordtorschützen Lionel Messi überholt. Der Franzose traf im Spiel um Platz 3 gegen England nach dem 1:4 auch zum 3:4 und steht mit 10 Turniertoren auch an der Spitze der Torjägerliste für diese Fußball-WM. Messi kann morgen im Finale nachziehen. Es ist jetzt kurz nach 1. Die Schauer und Gewitter lassen erstmal nach, bevor sich von Nordwesten her bei 16 bis 11 Grad wieder neuer Regen ausbreitet. Zum Start in den neuen Tag ziehen Schauer und Gewitter sich an die Alpen zurück. Es wird in den kommenden Tagen etwas kühler mit Höchstwerten zwischen 18 und 25 Grad. A92 München Richtung Deggendorf zwischen Landshut-Essenbach und Dingolfing-Ost. Gefahr durch ein unbeleuchtetes Fahrzeug auf der Straße. B533 Hengersberg Richtung Freyung zwischen Handschuh und Freunddorf in beide Richtungen gesperrt nach einem Unfall.

Schönen Sonntag, eine angenehme Nacht. Ich bin Markus Ullmann, ich grüße euch und wir legen los mit Billy Joel und We Didn't Start the Fire.

0: Eine schöne Sonntagnacht. Der schönste Tag im Leben, das ist für viele der Hochzeitstag. Und wie der so aussehen soll, da gehen ja die Meinungen auseinander. Manche, die wollen ganz groß feiern mit allen Freunden, mit der ganzen Familie und es soll ein rauschendes Fest sein. Und manche machen das mehr so still und heimlich. Wir haben gesprochen mit Susanne Maas, sie ist Standesbeamtin im größten Standesamt Deutschlands. Das ist in München. Hier werden rund 4.500 Trauungen jährlich durchgeführt und nicht alle werden groß gefeiert. Susanne Maas beobachtet da einen neuen Trend.
1: Die buchen ihre Flitterwochen von München aus, haben das meist gar niemandem gesagt, dass sie heiraten wollen und schauen dann, dass sie meinetwegen Montagabend ist der Abflug und die wollen dann am Montagvormittag bei uns hier die Ehe schließen. Die kommen nur zu zweit, die haben keine Gäste dabei, haben einen Koffer im Schlepptau und fahren direkt nach der Eheschließung auf den Flughafen und machen ihre Flitterwochen.
0: Ja, heiraten geht in jedem Standesamt in Deutschland, egal wo ihr wohnt. Ihr könnt in jedem Standesamt heiraten und offensichtlich machen das in München viele, weil der Flughafen so nah ist und man direkt danach in die Flitterwochen aufbrechen kann. Und ihr könnt nicht nur in Deutschland im Standesamt heiraten, ihr könnt auch in Las Vegas heiraten. Allerdings müsst ihr euch dann selbst beim Standesamt melden, wenn ihr wieder zu Hause seid.
1: Wer das nicht tut und wir kriegen keine Mitteilung von woanders her, der ist vielleicht irrtümlich in dem Glauben, die vor 15 Jahren in Las Vegas geschlossene Ehe wäre nur ein Witz gewesen bei einer guten Flasche Wein. Das stimmt so nicht. Also auch diese Ehe muss in Deutschland amtsgerichtlich geschieden werden, mit allem drum und dran. Und der heiratet dann hier so schnell nicht.
0: Okay, also es gibt keine Fake-Trauungen. Ja, in Las Vegas gilt diese Trauung genauso und sie muss hier dann geschieden werden, falls ihr euch nicht mehr mögt. Wenn doch, dann ist es natürlich kein Problem. Aber es sind verrückte Sachen, die da passieren.

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1: Ich bin Oliver Urbanke. Maskenaffäre, eine geplatzte Richterinnenwahl und Geheimtreffen. Jens Spahn hat in der Vergangenheit viele kritische Situationen politisch überstanden. Jetzt stolpert er über eine private Entscheidung mit einer Leihmutterschaft in den USA. Für Bundeskanzler Merz bietet der Rücktritt von Spahn neue Möglichkeiten. Mehr dazu von Ronny Tuchau.
2: Durch Spahns Rücktritt hat Kanzler Merz das Problem, vielleicht aber auch die Chance für einen personellen Umbau. Denn ein Kandidat für Spahns Nachfolge wäre Kanzleramtschef Thorsten Frey, der als Merz loyal gilt, viel Erfahrung hat mit Parlament und Fraktionen, im Kanzleramt aber eher als fehlbesetzt gilt.
1: Kann der Koffer noch kostenlos als Handgepäck mit an Bord oder ist er schon zu groß? Aus Sicht der Verbraucherzentralen sind die Regeln der Fluggesellschaften hierzu unübersichtlich. Deswegen brauche es dringend Klarheit, was Airlines ohne Mehrkosten mitnehmen. Laut EU-Recht müssten Fluggesellschaften zwar angemessenes Handgepäck kostenlos transportieren, was angemessen ist, lege aber jede Airline für sich selbst fest. Das waren die Nachrichten um 5:30. Die Schauer und Gewitter lassen erstmal nach, bevor sich von Nordwesten her bei 16 bis 11 Grad wieder neuer Regen ausbreitet. Zum Start in den neuen Tag ziehen Schauer und Gewitter sich an die Alpen zurück. Es wird in den kommenden Tagen etwas kühler mit Höchstwerten zwischen 18 und 25 Grad.
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3: Schönen Sonntagnacht. Das ist Latricia McNeil, die gibt's gleich mit Someone Loves You. Und wir starten mit einem der sexiest Pop-Songs aller Zeiten. Hier ist Joe Cocker und You Can Leave Your Hat On.

eine angenehme Nacht wünsche ich euch. Die Gruppe Genesis, die hatte viele tolle Hits, aber wir hören gleich den Lieblings-Genesis-Song von Phil Collins. Auch sein Bandkollege Mike Rutherford liebt diesen Song, weil das Publikum ihn bei den Konzerten immer ganz besonders abfeiert. Dann hören wir doch einfach mal in so ein Genesis-Konzert rein.

richtig ab. Also Invisible Touch, der Lieblingssong von Phil Collins. Und das ist auch der Song, mit dem es Genesis heute vor genau 40 Jahren zum ersten und einzigen Mal bis auf Platz 1 der amerikanischen Singlecharts geschafft haben.

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1: Ich bin Oliver Urbanke. Mit einem Torfestival haben sich England und Frankreich aus der Fußball-Weltmeisterschaft verabschiedet. 6:4 setzten sich die Engländer im Spiel um Platz 3 am Ende durch. Dabei gab es unter anderem einen Dreierpack von Bukayo Saka und 2 Treffer von Mbappé. Der Franzose ist damit, zumindest bis zum Finale zwischen Spanien und Argentinien, neuer WM-Rekordtorschütze mit insgesamt 22 Treffern. Fast die Hälfte aller Beschäftigten in Bayern will vorzeitig in Rente gehen. Nur 31% möchten bis zum gesetzlichen Renteneintrittsalter arbeiten. Das zeigt eine Umfrage der DAK-Krankenkasse. Grund sind vor allem gesundheitliche Probleme. Daneben zeigt die Umfrage, dass die über 50-Jährigen zwar deutlich seltener, aber dafür länger krankgeschrieben sind. Im Schnitt 24 Tage pro Jahr und Versichertem. Nach einer Attacke auf einen Bahnmitarbeiter zwischen Offenburg und Karlsruhe ist ein 36-jähriger Fahrgast wieder auf freiem Fuß. Gegen den vorbestraften Mann war Haftbefehl wegen gefährlicher Körperverletzung beantragt worden. Das Amtsgericht hat das aber abgelehnt. Thomas Bock berichtet.
2: Ein Sicherheitsmann der Bahn flog heftig gegen die Tür des Zuges, der mit 120 Stundenkilometern unterwegs war. Die Tür wurde offenbar aus der Verankerung gerissen und der Mann stürzte hinaus. Sein Zustand soll nach wie vor kritisch sein. Ermittelt wird jetzt nicht nur, was bei der Prügelei geschah, sondern auch, warum sich die Tür öffnete und ob dabei ein Sicherheitsmangel vorlag.
1: Aus Sicht von CDU-Chef Merz ist der Rücktritt von Unionsfraktionschef Spahn richtig und unvermeidlich gewesen. Glaubwürdigkeit sei in der Politik das höchste Gut, so Merz. Spahn hat seinen Rücktritt angekündigt, nachdem er auch parteiintern unter Druck geraten war, weil er die Hilfe einer Leihmutter in den USA in Anspruch genommen hat. Die Nachfolge für Spahn will Merz noch in diesem Monat regeln. Große Unternehmen in der Europäischen Union dürfen unverkaufte Kleidung und Schuhe künftig nicht mehr einfach vernichten. Eine entsprechende EU-Vorschrift gilt ab heute und soll dafür sorgen, dass betroffene Firmen ihre Ware etwa erneut verkaufen oder spenden, anstatt sie wegzuschmeißen. Bisher gilt die Entsorgung teils günstiger, als Produkte zu lagern, aufzuarbeiten oder wieder zum Verkauf anzubieten. Es ist jetzt 2:15. Die Schauer und Gewitter lassen erstmal nach, bevor sich von Nordwesten her bei 16 bis 11 Grad wieder neuer Regen ausbreitet. Zum Start in den neuen Tag ziehen Schauer und Gewitter sich an die Alpen zurück. Es wird